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Die Nachrichten von SRF um 3 mit Roger Brendlin. Saudi-Arabien plant ein hohes Militärtreffen mit seinen neuen Verbündeten Pakistan und der Türkei. Die Generalstabschefs der drei Länder wollten beraten, wie Saudi-Arabien im Rahmen des gemeinsamen Verteidigungsabkommens unterstützt werden kann. Dies schreibt die staatliche saudische Nachrichtenagentur SBA. Alle drei Länder verurteilten die Angriffe auf Saudi-Arabien und bekräftigten das Recht des Landes auf Selbstverteidigung, hieß es nach einem Außenministertreffen der drei Länder in New York. Saudi-Arabien wird seit Wochen von der Houthi-Miliz aus Jemen mit Raketen und Drohnen angegriffen. Das Abkommen der drei Länder vom August sieht vor, dass ein Angriff auf einen Vertragsstaat als Angriff auf alle gilt. Die EU verteidigt den Internationalen Strafgerichtshof in Den Haag, den ICC. EU-Ratspräsident Antonio Costa hat sich ausdrücklich hinter das Gericht gestellt. Als Reaktion auf die Rede von US-Präsident Donald Trump vor der UNO zwei Tage davor. Trump hatte das Gericht in seiner UNO-Rede als Schurkeninstitution bezeichnet und die UNO-Mitgliedstaaten aufgefordert, den ICC sofort zu verlassen. Diese Drohungen und Angriffe gegen das Gericht und seine Mitarbeitenden seien inakzeptabel, erklärte EU-Ratspräsident Costa in New York. Er appellierte an die Staaten, das Völkerrecht zu verteidigen. Im Pazifik sorgen momentan gleich zwei Wirbelstürme für Alarm. Gefährdet sind Mexiko und Hawaii. Der Hurrikan Polo zieht entlang der mexikanischen Westküste und erreicht zeitweise die höchste Kategorie 5. Sein Zentrum soll zwar vor der Küste bleiben, das US-Hurrikanzentrum warnt aber vor lebensgefährlichen Überschwemmungen und Erdrutschen. Die Behörden haben Notunterkünfte eröffnet, Schulen geschlossen und mindestens 15.000 Sicherheitskräfte an die Küste geschickt. Weiter westlich im Pazifik nimmt der Tropensturm Nolo Kurs auf Hawaii. Er dürfte sich zu einem Hurrikan verstärken und die Inseln im Laufe des Tages erreichen. Der Gouverneur von Hawaii hat den Notstand ausgerufen. In Zürich hat am Abend das Zurich Film Festival begonnen. Mit dabei waren die Schauspieler Tom Hiddleston und Willem Dafoe. Der Brite und der US-Amerikaner spielen gemeinsam im Eröffnungsfilm Tenzing, einem Drama über die Erstbesteigung des Mount Everest. Ehrengast war auch die Zürcher Schauspielerin Luna Wedler. Sie wurde, wie Tom Hiddleston, mit einem Golden Eye Award geehrt. Das Zurich Film Festival dauert bis am Sonntag in einer Woche. Das Wetter, der heutige Freitag wird sonnig, meistens und mild, bei 20 bis 24 Grad maximal. Nur im Süden gibt es zeitweise Hochnebel. Das waren Nachrichten von Radio SRF, verantwortlich Roger Brendlin.

Die Nachrichten von SRF um 4 mit Roger Brendlin. US-Präsident Donald Trump hat zu Ehren von Chinas Präsident Xi Jinping ein Staatsbankett im Weißen Haus in Washington gegeben. Es ist Xis erster Besuch in Washington seit über 10 Jahren. In seiner Tischrede sagte Trump, die beiden Länder hätten unterschiedliche Systeme, aber sie hätten sich nie besser verstanden als im Moment. Bei den Gesprächen ging es gemäß US-Medien um Taiwan, um den Handel zwischen China und den USA und um künstliche Intelligenz. Laut chinesischen Staatsmedien sprach sich Xi zudem dafür aus, dass die USA und der Iran wieder verhandeln. Unter den Gästen des Banketts waren zahlreiche Chefs auch von Technologiekonzernen, darunter X-Konzernchef Elon Musk, Amazon-Gründer Jeff Bezos und OpenAI-Chef Sam Altman. Saudi-Arabien plant ein hohes Militärtreffen mit seinen Verbündeten Pakistan und der Türkei. Die Generalstabschefs der drei Länder wollen beraten, wie Saudi-Arabien im Rahmen des gemeinsamen Verteidigungsabkommens unterstützt werden kann. Die schreibt die staatliche saudische Nachrichtenagentur SBA. Saudi-Arabien, die Türkei und Pakistan hatten das Abkommen im August geschlossen. Es sieht vor, dass ein Angriff auf einen Vertragsstaat als Angriff auf alle gilt. Alle drei Länder verurteilten die Angriffe auf Saudi-Arabien und bekräftigten das Recht des Landes auf Selbstverteidigung. Saudi-Arabien wird seit Wochen von der Houthi-Miliz aus Jemen mit Raketen und Drohnen angegriffen. Die EU verteidigt den Internationalen Strafgerichtshof in Den Haag, den ICC. EU-Ratspräsident Antonio Costa hat sich ausdrücklich hinter das Gericht gestellt, als Reaktion auf den Aufruf von US-Präsident Donald Trump an die UNO-Staaten, den ICC sofort zu verlassen. Diese Drohungen und Angriffe seien inakzeptabel. Costa appellierte an die Staaten, das Völkerrecht zu verteidigen. Auf Korsika haben mehrere hundert Bäuerinnen und Bauern die größten Häfen der Insel stundenlang blockiert. Sie fordern vom französischen Staat mehr Hilfe wegen der Trockenheit nach dem Hitzesommer. Die Behörden hatten der Landwirtschaft auf Korsika 1,3 Millionen Euro zugesagt. Die Blockaden wurden am Abend aufgehoben. Nächste Woche soll es ein Gespräch im Landwirtschaftsministerium geben. Im Pazifik sorgen gleich zwei Wirbelstürme für Alarm. Gefährdet sind Mexiko und Hawaii. Der Hurrikan Polo zieht entlang der mexikanischen Westküste. Das US-Hurrikanzentrum warnte vor lebensgefährlichen Überschwemmungen und Erdrutschen. Weiter westlich im Pazifik nimmt der Tropensturm Nolo Kurs auf Hawaii. Dieser dürfte sich zu einem Hurrikan verstärken und die Inseln bis am Samstag erreichen. Das Wetter, der heutige Freitag, wird sonnig und mild. Bei 20 bis 24 Grad, nur im Süden, gibt es zeitweise Hochnebel. Das waren Nachrichten von Radio SRF, verantwortlich Roger Brendlin.

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0: Die Nachrichten von SRF um 5 mit Roger Brennlin. Saudi-Arabien erhält Hilfe aus dem Ausland. Frankreich schickt Soldaten und Abwehrsysteme. Helfen wollen auch Pakistan und die Türkei. Israel verteidigt seine Kriegspolitik vor der UNO-Generalversammlung, während Benjamin Netanyahu spricht, verlassen diverse Teilnehmende den Saal. Das Wetter, der Freitag wird mehrheitlich sonnig, mit 20 bis 24 Grad am Nachmittag. Saudi-Arabien erhält im Konflikt mit der Houthi-Miliz im Jemen militärische Unterstützung. Frankreich will helfen, die saudische Hafenstadt Yanbu am Roten Meer zu schützen. Präsident Emmanuel Macron kündigte in einem Fernsehinterview an, Soldaten, Radar und Verteidigungssysteme zu schicken, bei Bedarf auch Kampfflugzeuge. Frankreich wolle sich aber nicht in den Konflikt zwischen Saudi-Arabien und den Houthis einmischen, betonte Macron. Ziel sei es, die hohen Treibstoffpreise zu senken. Über Yanbu exportiert Saudi-Arabien Öl auf einer Ausweichroute. Die vom Iran unterstützten Houthis hatten den Hafen zuletzt mit Raketen angegriffen, worauf der Ölpreis stieg. Zudem bereiten Saudi-Arabien, die Türkei und Pakistan ein dringendes Treffen ihrer Generalstabschefs vor. Laut der staatlichen saudischen Nachrichtenagentur soll es darum gehen, wie Saudi-Arabien im Rahmen des gemeinsamen Verteidigungsabkommens unterstützt werden kann. Dieses Abkommen vom August sieht vor, dass ein Angriff auf einen Partnerstaat als Angriff auf alle gilt. Der israelische Ministerpräsident Benjamin Netanyahu hat vor der UNO-Generalversammlung in New York die israelischen Kriege verteidigt. Jenen gegen den Iran und auch jenen gegen die Hamas im Gazastreifen. Der Bericht von Martin Ganselmeier aus New York von der ARD.
1: Als Netanyahu ans Rednerpult trat, verließen die Delegierten vieler Staaten unter Protest den Saal. Netanyahu erwiderte kämpferisch, wenn noch weitere moralische Feiglinge im Saal sind, geht jetzt bitte raus. Die dann folgende 40-minütige Rede glich in weiten Teilen einem Wahlkampfauftritt. Den von Palästinenserpräsident Abbas geäußerten Vorwurf, Israel führe einen Völkermordkrieg im Gazastreifen, nannte Netanyahu die größte Lüge des Jahrhunderts. Israel begehe keinen Völkermord, sondern habe Völkermord verhindert. Die Entscheidung, Iran anzugreifen, sei eine der leichtesten Entscheidungen für ihn gewesen, betonte Netanyahu. Iran dürfe niemals eine Atomwaffe bekommen. Hätte Israel die Atomanlagen nicht angegriffen, wären wir jetzt alle tot, sagte Netanyahu. Die Regierungschefs vieler Staaten hätten ihm dafür gedankt. Er sei überzeugt, das iranische Volk werde eines vielleicht nicht allzu fernen Tages frei sein. Besonders scharf attackierte Netanyahu den New Yorker Bürgermeister Soran Mamdani. Mamdani sei ein antisemitischer Bürgermeister. Seit seiner Wahl fühlten sich jüdische New Yorker nicht mehr sicher in ihrer Stadt. Schon Stunden vor Netanyahus Rede gab es in New York zahlreiche Protestdemonstrationen gegen Israels Regierungschef.
0: US-Präsident Donald Trump hat zu Ehren von Chinas Präsident Xi Jinping ein Staatsbankett im Weißen Haus gegeben. Es ist Xis erster Besuch in Washington seit über 10 Jahren. In seiner Tischrede sagte Trump, die beiden Länder hätten unterschiedliche Systeme zwar, aber sie hätten sich nie besser verstanden als im Moment. Bei den Gesprächen ging es gemäß US-Medien um Taiwan, um den Handel zwischen China und den USA und um künstliche Intelligenz. Laut chinesischen Staatsmedien sprach sich Xi zudem dafür aus, dass die USA und der Iran wieder verhandeln würden. Unter den Gästen des Banketts waren auch zahlreiche Chefs von Technologiekonzernen, darunter X-Konzernchef Elon Musk, Amazon-Gründer Jeff Bezos oder OpenAI-Chef Sam Altman. In Zürich hat am Abend das Zürich Film Festival begonnen. Mit dabei waren die Schauspieler Tom Hiddleston und Willem Dafoe. Der Brite und der US-Amerikaner spielen gemeinsam im Eröffnungsfilm Tenzing, einem Drama über die Erstbesteigung des Mount Everest. Ehrengast war auch die Zürcher Schauspielerin Luna Wedler. Sie wurde wie Tom Hiddleston mit einem Golden Eye Award geehrt. Das Zürich Film Festival dauert bis am Sonntag in einer Woche. Im Wattland hat in der Nacht eine Fabrik Feuer gefangen. Es handelt sich um eine Fabrik in Luçon. Diese stellt Isolationsmaterial her. Die Behörden warnen, die Rauchentwicklung sei stark und großflächig. Die Bevölkerung solle die Fenster und Türen schließen und zudem Lüftungen oder Klimaanlagen abschalten. Vor allem sensible Personen werden gebeten, drinnen zu bleiben. Zurück ins Ausland mit zwei Kurzmeldungen. Wegen zahlreicher Brände im Amazonas-Regenwald ist die brasilianische Großstadt Manaus in dichten Rauch gehüllt. Die Behörden rufen die Bevölkerung auf, sich wenn nötig mit Masken zu schützen. Es gäbe in diesem Jahr rund viermal so viele Brände wie im Vorjahreszeitraum. Meist seien Menschen die Ursache, das Wetterphänomen El Niño begünstige die Brände aber mit trockener Luft. Im Pazifik sorgen gleich zwei Wirbelstürme für Alarm. Gefährdet sind Mexiko und Hawaii. Der Hurrikan Polo zieht entlang der mexikanischen Westküste. Das US-Hurrikanzentrum warnt vor lebensgefährlichen Überschwemmungen und Erdrutschen. Weiter westlich nimmt der Tropensturm Nolo im Pazifik Kurs auf Hawaii. Er dürfte sich zu einem Hurrikan verstärken und die Inseln bis am Samstag erreichen. Und noch ein Eishockey-Resultat. In der National League hat Kloten gegen Biel verloren mit 0:6. Das Wetter, es zeigt sich im Norden schon am Vormittag die Sonne und dann den ganzen Tag über. Im Tessin gibt es zunächst noch Hochnebel, der sich tagsüber dann aber auflockert. Und das Ganze bei 20 bis 24 Grad am Nachmittag maximal. Das waren Nachrichten von Radio SRF, verantwortlich Roger Brändlin.
2: SRF Verkehrsinfo. 6 ab 5 und es liegen zurzeit keine Meldungen über größere Störungen vor.
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2: Guten Morgen. Saliti. Freitag ist es.
5: Auch schon wieder.
2: Freitag geworden. Voilà. Wir haben natürlich Filmmusik Quiz parat und heute wird es episch in 6 Uhr.
5: Ich freue mich.
2: Schon das erste Mal gelogen. So früh am Morgen. Nein, ist nicht gut für alles eigentlich.

0: Grossen von den Beatles.
1: Wow!
0: In den Fifi-Club-Gag. Herzlich willkommen. 16 Minuten schon ist er offen, der Fifi-Club. Und weil Freitag der beste Tag der Woche ist und sowieso Viertel ab Fifi die Zeit ist, wo wir was spielen.
2: Wir spielen zu viel Musik-Quiz.
0: Ja, grosse Euphorie bei 50% der Anwesenden hier rein. Ich hoffe, bei 100% von euch. Heute ganz ein epischer. Ganz ein epischer 7 Minuten 03 haben wir jetzt vor uns.
2: 7 Minuten.
0: Filmmusik. Wenn ihr wisst, welcher Film das ist, schicken wir es an 079-08-33-33. Kleiner Tipp, so nach etwa 3 Minuten, 25, 30 Sekunden kommt dann ein akustischer Hinweis, was für ein Film das könnte sein. 079-308-33-33. Welcher Film ist es? Geniessen die nächsten 7 Minuten, wenn ihr es könnt.

0: Ja, die letzten 1-2 Minuten war ein viel mehr und ein wenig Musik. Aber gehört auch dazu.
1: Schlafmusik betitelt Sandro Casagrande aus Boswil.
0: Und Manuela sagt auch, so ein guter Start und jetzt wieder so etwas. So gut aufwachen. Ja, man kann nochmal aufwachen, wenn man nochmal einschläft. Welcher Film ist es, den wir da suchen? Es hat etwas mit mehr zu tun. Das haben wir gesagt, der Tipp kommt. Also ich habe gesagt, du hast sowieso keine Ahnung. Pocahontas ist gekommen von Marco. Ist das, ja, das ist auch am Meer, oder? Die legen dort am Meer an. Forrest Gump, die Schiffe oder der Rebu. Ja, er kommt sicher auch mal am Meer vorbei, wenn er rennt. Robin Hood, meint Iris. Alles fast richtig und doch sehr falsch.
1: Es haben aber auch ganz viele richtig. Der Mina, der Fabio, der Mehmet, der Christos, der Felix Schuller und der Rabu hat es schlussendlich auch noch gewusst.
2: Schönen guten Morgen, Fünfe-Club. Wenn ich mich jetzt nicht ganz täusche, ist das Castaway mit dem Tom Hanks.
0: Ich glaube, du täuschst ihn nicht ganz, sondern er ist absolut recht. Baski, auswürden los. So ist es. 7 Minuten. Ein bisschen Wellengang. Zu meinen Freitag. Jetzt tüchen wir dafür ein.

0: Fröhliches von der Leonie am frühen Freitagmorgen. 17:30 jetzt. Juliette Schild hat kurz Nachrichten auf SRF 3.
1: In Washington haben sich am Abend US-Präsident Donald Trump und Chinas Staatschef Xi Jinping zum prunkvollen Staatsbankett getroffen im Weißen Haus. In seiner Tischrede sagte Trump, die beiden Länder hätten unterschiedliche Systeme, aber sie hätten sich nie besser verstanden als im Moment. Xi Jinping ist zum ersten Mal seit über 10 Jahren auf Staatsbesuch in den USA. Der israelische Regierungschef Benjamin Netanyahu hat vor der UNO-Generalversammlung den Krieg gegen den Iran verteidigt. Er habe sich geschworen, der Iran dürfe keine Atombomben entwickeln. Während Netanyahus Rede verließen zahlreiche Anwesende den Saal. Rund um das UNO-Hauptquartier kam es zudem zu mehreren Protesten. Und Frankreich will die saudische Hafenstadt Yanbu im Roten Meer militärisch schützen. Präsident Emmanuel Macron sagte, man wolle so die hohen Treibstoffpreise senken. Über Yanbu exportiert Saudi-Arabien Öl auf einer Ausweichroute. Zuletzt hatten die Houthi-Rebellen den saudischen Hafen aus dem Jemen mit Raketen angegriffen, worauf der Ölpreis international stieg.
0: Lucian Schmassmann von SRF Media. Schönen guten Morgen.
2: Guten Morgen, Daria.
0: Gestern Wolken, heute nicht mehr, oder?
2: Nein, fast keine mehr. Es hat vielleicht ein paar Schleierwolken, die sind aber nur dünn, werden nicht stören. Darum scheint heute die Sonne vom Viertel ab 7 bis am Viertel ab 7. Und dazu gibt es Temperaturen von etwa 22 Grad am Nachmittag.
0: Ist jetzt heute die Tag-Nacht-Gleiche?
2: Heute ist es etwa 12 Stunden. Morgen ist die Nacht tatsächlich wieder länger.
0: Ich bin schon ganz aufgeregt. SRF Verkehrsinfo. 17:30 Uhr und es liegen zurzeit keine Meldungen über größere Störungen vor.
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0: Freitagmorgen und nächste Woche übrigens kommt dann das Filmmusikrätsel von Alex aus Bischofszell.
2: Ist das so?
0: Ja, er hat geschrieben, hey, kann ich einen geben und ihr spielt den nächste Woche. Können wir machen. Nächste Woche, Viertel ab 5.
2: Gut, dann freue ich mich einmal auf das Filmrätsel.
0: Wirklich?

0: Regen weiterhin noch im Radio und draussen bleibt es heute sonnig und warm und trocken. Aha, crying in the rain. Aber tut auch gut, das Geräusch wieder mal hören im Leben. 20 vor 6. Wir ziehen die Bilanz von dieser Woche. Es ist ja Freitagmorgen. Du hast nie gewonnen im Songvoting.
1: Ich würde sagen, ja, sag's doch einfach. Also, schon gut.
0: Schau, es geht darum, um gute Musik zu hören. Aber wenn du gleichzeitig noch den nie gewünscht hast, dass halt noch so etwas, wo auch den anderen ja.
1: Also schau, ich habe eine Geschichte für Songvoting heute.
0: Gut, also.
1: Es geht um diese Serie hier. Mhm. GZSZ, oder? Seit 45 Jahren nicht ganz. Kult auf RTL. Mhm. Und dort hat mal einer mitgespielt in den 90er, der dann auch gesungen hat. Gut, das trifft viele zu. Auf jeden Fall, der kommt jetzt wieder zurück, der Oli P.
0: Ja.
1: Habt ihr den noch im Kopf? Vielleicht müssen wir schnell...
0: Im Bauch habe ich ihn noch.
1: Wegen der Flugzeug.

0: schauen.
1: Natürlich.
0: Ja, schön gsi. Und dort hat ja auch einer mitgespielt, der eben gesungen hat.
1: Ich weiss jetzt, was kommt.
0: Der Martin Schenkel-Seeli. Riesen Song Day Off. Wenn ihr sagen, ja, der soll sein, dann schicken wir es 2079-08-33-33. Der Song, der mehr Stimmen bekommt, wird in voller Länge gespielt vom 6.
1: Du bist ein fieser Sieg, wirklich.
0: Wieso? Wirklich so ein guter Song
1: ja,
0: dazu?
1: Ja, wirklich.
0: So ist das Leben. Ihr habt es in der Hand. Entscheidend, wie das soll laufen. Ein 1 für den Oli P. und ein 2 für den Martin Schenkel. 079-308-33.

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0: für eine Woche. Freitagmorgen, 11:45 Uhr, nie gewonnen im Songvoting, der Herr Moroff da wie wie. Nicht, weil er einen schlechten Musikgeschmack hat, aber weil er einen schlechteren hat als ich. Aber egal. Ja. Wir schauen, wie es heute Morgen läuft. Zwei Songs gegeneinander. Kevin, hat schon das Gefühl, es sieht wieder nicht so rosig aus für dich?
1: Ja, sorry Sandro, vielleicht verlierst du jetzt halt wieder, aber der Song muss einfach laufen heute Morgen. Hey, schönen Freitag zusammen, ciao, ciao.
0: Dir auch, Sandro, ganz einen schönen Freitag. Geniessen, du hast eine gute Musikwelt getroffen.
2: Ja. Jetzt müssen wir zuerst mal schauen, schau mal, was Nadine sagt von Vinti.
3: Heute eins. Mega cool, die alten Zeiten aufleben lassen.
2: Ja, wie siehst du es?
0: Also gut, dann sag, was ist denn das Eis und deine
2: Es ist noch alles offen, sage ich jetzt zuerst mal. Und das Eis ist der Riesensong.

0: P. Und der hat die Woche rausgekommen, dass der wieder zurückgeht zu GZSZ, wenn man für einen kleinen Auftritt. Der war in den 90er Kult in dieser Serie. Und der Song eben auch. Und darum, der muss doch laufen heute Morgen.
1: Darum Erinnerungen aufleben lassen. Aber gut, liebe Nadine Minne, ist schon auch Erinnerung. Erinnerung an fast eine Familie. Dort hat er nämlich den Flip gespielt. Martin Schenkel, selig. Day off. Mein Vorschlag Nummer 2. Ihr habt es in den Tümen. Wir sagen es jeden Morgen vor der 6. Läuft der Song, der mehr Stimmen bekommt diese Woche. Noch nie einen gelaufen, den du vorgeschlagen hast.
0: Ja, ich muss es wieder mal erwähnen.
1: Schauen wir jetzt mal, wie es aussieht. Der Kevin eben vorher hat schon gesagt, Sandro, das wird schwierig werden. Findet einfach.
2: Natürlich das 2. Der Martin Schenkel läuft viel zu wenig auf SRF 3. Mhm. So ein genialer Musiker gewesen. Toller Schauspieler, mega cooler Mensch.
1: Ja, wirklich, was sagt der Tom?
3: Bitte das 2. So ein guter Song, auch die Serie ist eine tolle Geschichte.
1: Feste Familie. Ja, also ich sehe viel fürs 2. Hast du denn noch irgendjemanden, der fürs 1?
0: Mila ist zum Beispiel fürs 1 von Oster. Sie schreibt, irgendetwas sagt mir, dass der Oli P. ziemlich wird abstinken. Naja, das Leben ist kein Ponyhof. Ah nein, sie ist gleich fürs 2, habe ich jetzt gerade gesehen. Ja. Es war klar, also gegen den Martin Schenkel kannst du noch verlieren. Hätte ich gewusst, dass du diesen Song rein tust. Aber er läuft ja eigentlich nur dank dem Oli P., weil der ja wieder bei GZSZ spielt. Darum sind wir drauf gekommen, dass... Darum danke Oli P. Sorry, bitte.
1: Nur Verlierer müssen sich erklären. Martin Schenker, danke euch. Merci, Dejo.

0: so muss ein Freitagmorgen ganz kurz vor der 6. Und was hast du gesagt? Was für ein ist es?
1: Ein bisschen nervöser sein, ich finde.
0: Ja. Gibt aber auch die, die so in den Morgen startet. Wo sind meine Schlüssel? Wo muss ich noch her? Jetzt schon ich noch meinen Kaffee und will mir abkommen, noch irgendwie Gumpi Brot schmieren.
1: Giovanotti.
0: Mit parat in der nächsten halben Stunde. Nervöser sein.
1: Und das ist der schunkelnde Siech, oder?
0: Der schunkelnde Siech. Nathan Evans told you so. Und das ist der schnulzige Siech. James Blunt, die drei und UVM und viele mehr gibt es nachher in voller Länge. Jetzt zuerst mal Neues. Zur vollen Stunde, das ist SRF 3.
2: Die Nachrichten von SRF um 6 mit Juliette Schild. Nette Worte am Staatsdiener. US-Präsident Trump und Chinas Staatschef Xi demonstrieren Harmonie. Und die italienische Regierung sagt, wie sie eine Obergrenze für fremdsprachige Kinder in Schulklassen umsetzen will. Das Wetter. Es ist heute sonnig bei 20 bis 24 Grad. Im Süden hat es zunächst teils noch Hochnebel. In Washington hat der Staatsbesuch von Xi Jinping am Abend seinen Höhepunkt erreicht. Der chinesische Staatschef war für ein Staatsbankett im Weißen Haus zu Gast. Beide Seiten waren bemüht, den Eindruck von freundschaftlichen Beziehungen zu vermitteln. Trotz der zur Schau getragenen Harmonie, große Würfe werden vom Treffen nicht erwartet. USA-Korrespondent Andrea Christen.
3: In Washington wartete viel Pomp auf Xi Jinping und ein US-Präsident, der voll des Lobes ist. Seit meiner ersten Wahl von 2016 haben Präsident Xi und ich eine große Freundschaft geschmiedet. Diese Freundschaft basiere auf gegenseitigem Respekt und den entscheidenden Interessen der beiden Völker. Trump scheint daran gelegen, Konflikte mit China zu vermeiden. Auch Xi warnte vor einer Eskalation. Doch viele in den USA dürften vom prunkvollen Staatsbesuch nicht viel zu sehen bekommen. Trump hatte letzte Woche drei Medienhäuser aus dem Weißen Haus verbannt, weil ihm die Berichterstattung nicht passte. Ein Richter ordnete an, die Journalistinnen wieder ins Weiße Haus zu lassen. Doch von CNN hieß es, man habe keinen vollständigen Zugang erhalten. Alle großen Newsender beschlossen, den Staatsbesuch nicht zu übertragen. Beim Treffen werden keine Durchbrüche erwartet. Es scheint aber, dass ein Burgfrieden im Handelskonflikt verlängert wird. Und dass die beiden größten Militär- und Wirtschaftsmächte in diesen unsicheren Zeiten auf höchster Ebene miteinander reden, alleine das ist eine Art Erfolg.
2: Zu weiteren Meldungen aus dem Ausland. Der israelische Regierungschef Benjamin Netanyahu hat vor der UNO-Generalversammlung den Krieg gegen den Iran verteidigt. Er habe sich geschworen, der Iran dürfe keine Atombomben entwickeln. Während Netanyahus Rede verließen zahlreiche Anwesende den Saal und rund um das UNO-Hauptquartier in New York kam es zudem zu mehreren Protesten. Und Frankreich will die saudische Hafenstadt Yanbu am Roten Meer militärisch schützen. Präsident Emmanuel Macron sagte, man wolle so die hohen Treibstoffpreise senken. Über Yanbu exportiert Saudi-Arabien Öl auf einer Ausweichroute. Zuletzt hatten die Houthi-Rebellen den saudischen Hafen aus dem Jemen mit Raketen angegriffen, worauf der Ölpreis international stieg. Nun nach Italien. Dort hat die Regierung am Abend Maßnahmen beschlossen, um den Anteil fremdsprachiger Kinder in Schulklassen auf 30% zu begrenzen. Die Regel, die nun verabschiedet wurde, ist allerdings moderater, als sie von Regierungschefin Giorgia Meloni angekündigt wurde. Italien-Korrespondent Gurdin Vinzenz.
4: Als Giorgia Meloni vor 5 Tagen ihren Vorschlag öffentlich machte, sprach sie ganz allgemein von einer Obergrenze beim Ausländeranteil in Schulklassen. Jetzt ist daraus eine Regel mit vielen Ausnahmen geworden. So werden für die Berechnung der Obergrenze von 30% nur ausländische Kinder berücksichtigt, die nicht in Italien geboren wurden und die nicht schon den Kindergarten besucht haben. Zudem soll kein Schüler, keine Schülerin wegen mangelnder Sprachkenntnisse in ein unzumutbar weit entferntes Schulhaus versetzt werden. Laut Zahlen des Bildungsministeriums dürfte so nur etwa 1,5% aller italienischen Schulklassen von der Regelung betroffen sein. Dass die Vorschriften nun so differenziert ausfallen, hat mit der Warnung von Staatspräsident Mattarella zu tun. Er ließ in einer Rede durchblicken, dass eine starre Obergrenze der Verfassung widersprechen könnte. Giorgia Melonis Offensive bei diesem Thema wird in Italien weiterum in Zusammenhang mit dem beginnenden Wahlkampf gesehen. Nächste Woche will die Regierungschefin ein neues Wahlsystem durchs Parlament bringen. Gewählt wird dann nächstes Jahr. Wann genau, entscheidet der Staatspräsident auf Vorschlag der Regierung Meloni.
2: Und noch ein Resultat vom Eishockey. In der National League verlor Kloten gegen Biel mit 0-6. Die Börsendaten von 6. Der Dow Jones Index in New York hat 0,3% verloren. Der Nikkei Index in Tokio steigt um 1%. Der Euro wird zu 94,25 Rappen gehandelt. Der Dollar zu 82,90 Rappen. Das waren Nachrichten von Radio SRF. Verantwortlich heute Morgen Tobias Meyer.
0: Sonnig. Und sonst nicht viel, oder was, Lucian Schmassmann?
5: Noch 22 Grad gibt es am Nachmittag.
0: Gut. 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Der vielste Mensch auf der Welt. SRF Verkehrsinfo 5 ab 6. Jetzt sind zur Zeit keine Meldungen über größere Störungen vor.
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0: Freitagmorgen. Und wir wollen sie nicht unnötig in die Länge ziehen, oder?
5: Nein, eben.
0: Wunderbar. Also, dann los.
5: Gut, wenn ihr es macht.
0: Voran Fürschi, in dieser halben Stunde lernen wir auch gerade noch Sachen sofort zu machen und nicht mehr rauszuschieben.
1: Das heisst, wir reden sofort jetzt gerade drüber.
0: Nein, ein bisschen später. So in 7 Minuten ist schon gut.
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0: letztlich am Schluss noch ein Luft nach oben habe, ist auch erst 11 ab 6. Eva Max auf SRF 3 und ich bin besser als ihr.
1: Sympathische Aussage, so am Morgen früh.
0: Ja, manchmal muss man sagen, wie es ist. Ich habe meine Steuererklärung schon gemacht und nicht bis Ende September verlängert. Ich bin zwar gezwungen worden vom Steueramt, weil ich die Verlängerung spät eingehauen und sie darum gerade im Frühling haben müssen machen. Aber gemacht ist gemacht, sage ich einmal noch gerne.
1: Das habe ich dich noch nie gehört sagen.
0: Ja.
1: Aber schön für dich. Wir anderen können das Lied davon singen, wie es ist, alles immer rauszuschieben. Und der Noah Parks von Schaffhausen singt wirklich heiß darüber. Fucking it up, seit einer Woche draussen. In diesem Song singt er eben darüber, dass er immer alles rausschiebt.
0: Außer den Song machen über das Rausschieben. Selbst schiebt er nicht raus. Den hat er dann gemacht.
1: Gut, du weißt nicht, wann er damit angefangen hat.
0: Das stimmt. Aber er hat offensichtlich Leute triggert. Da sind Tipps bei uns reingekommen, wo wir den Song im Radio gespielt haben, wie man eben Sachen sofort erledigt. Die würden wir am Noah Parks gerne vorspielen. Wenn es okay ist für dich, Noah, wenn Leute, die ihr Leben besser im Griff haben, dir Tipps geben.
2: Gut gemeinte Tipps sind immer willkommen. Aber ich habe das Gefühl, es ist auch etwas, wo ich immer besser werde. Weil, hättest du mich dort gefragt, als ich den Song geschrieben habe, hätte ich nicht mal eine To-Do-Liste gehabt, sondern probiert alles im Kopf zu behalten. Das heisst, ich lerne.
0: Gut, dann machen wir einen Deal. Zuerst der Song von Noah Parks über die Aufschieberitis. Und dann ein paar Tipps dagegen.

0: Parks, Fucking It Up. Am Viertel ab 6 oder auf Deutsch einfach immer alles rausschieben, Gottfried Stutz nochmal.
1: Das macht der Noah Parks im Leben eben viel. Keine Pflanze überlebt bei ihm, weil er sie zwar sieht, aber rausschiebt, um ihr Wasser zu geben.
0: Ach, schöner Seich. Aber man kennt es. Hat er diese Woche erzählt, auf SRF 3 drauf eben, hat sich zum Beispiel Tabea aus Hochfelden, Kanton Zürich, bei uns gemeldet mit einem Tipp gegen das Aufschieben, den sie mal auf Instagram gesehen hat. Das ist ein klein spezieller. Aber müssen wir mal hören. Wir haben natürlich auch Noah Parks vorgespielt.
2: Dass man sich immer sagt, nein, das mache ich jetzt nicht. Also zum Beispiel, während man den Kompost rausputzt, das sollte ich nicht dringend machen, die ganze Zeit sagen, nein, ich tue jetzt nicht den Kompost rausputzen, nein, nein, ich tue jetzt den gar nicht gründlich putzen. Aber es funktioniert.
3: Ich kann mir das gerade gar nicht so richtig vorstellen. Ich habe das Gefühl, ich werde dann immer darüber nachdenken, dass ich ja gerade probiere, mein Hirn überlisten und das überlistet die ganze Strategie gerade wieder.
0: Also, beißt sich selber, geht nicht. Typisch für nichts für den Noah. Dann ist noch Iris aus Schöftlen, Kanton Aargau, mit dem Anti-Aufschieb-Tipp hinführen kann.
1: Sie sagt, man sollte 3 Spalten machen mit Sachen zum Erledigen.
4: Dann schaffst du mit Post-it-Kleberli. Am besten gel. Gel macht auch Freude. Du hast maximal 6 Aufgaben in die linke Spalte, in die To-Do-Spalte. Dann schaffst du am maximal 3 in die Schmalspalte. Schaffst du dran. Und dann siehst du visuell, dass es geht, dass man das nicht aufschieben muss.
1: Und die letzte Spalte ist dann die mit den erledigten Aufgaben. Und der Tipp, der ist nicht schlecht, finde ich, Parks.
3: Das finde ich super, weil ich habe nur To-Dos eigentlich. Und ich kann mir vorstellen, wenn man noch eine Liste mit Sachen hat, die dann sind, vor allem, dass man dann irgendwie ein bisschen mehr Erfolgsgefühl hat, weil man nicht nur sieht, was noch zu tun ist, sondern dass man auch schon einiges gemacht hat.
0: Gut, wieder ein Schweizer Musiker vom Aufschieben abgehalten. Was bist du eigentlich aktuell dran, Noah? Was steht so auf deiner To-Do-Liste?
3: Es ist noch lustig, weil es sind jetzt gerade wieder Steuern. Ich habe die Woche gesehen, dass man es bis am 30. September noch könnte, bis Ende November verlängern. Aha. Und das würde ich, glaube ich, auch noch machen.
0: Nein! Nichts gelernt, Mann. Gottfried Stutz.
5: Grosse Songs.

5 Minuten, dann haben wir es 6:30. Ein kleines Morgengedicht. Es taget schon, während ich arbeiten gehe. Freitag ist, es ist so auch. Musik auf SRF 3 gibt es von James Young. Und der sagt,

0: James Young, Infinity.
1: Und wie soll man jetzt singen, Iggy Pop?
2: Ach so.
3: La la la la la.

0: perfekten Freitagmorgen hier auf SRF 3. Und jetzt gibt's Neues, dass man weiss, ob die Welt noch steht, wenn man aufsteht. Es ist 6:30. Das ist Julia Chill mit den Kurznachrichten.
1: In Washington haben sich am Abend US-Präsident Donald Trump und Chinas Staatschef Xi Jinping zum prunkvollen Staatsbankett getroffen im Weißen Haus. In seiner Tischrede sagte Trump, die beiden Länder hätten unterschiedliche Systeme, aber sie hätten sich nie besser verstanden als im Moment. Der israelische Regierungschef Benjamin Netanyahu hat vor der UNO-Generalversammlung den Krieg gegen den Iran verteidigt. Er habe sich geschworen, der Iran dürfe keine Atombomben entwickeln. Während Netanyahus Rede verließen zahlreiche Anwesende den Saal und rund um das UNO-Hauptquartier in New York kam es zu mehreren Protesten. Frankreich will die saudische Hafenstadt Yanbu am Roten Meer militärisch schützen. Präsident Emmanuel Macron sagte, man wolle so die hohen Treibstoffpreise senken. Über Yanbu exportiert Saudi-Arabien Öl auf eine Ausweichroute. Zuletzt hatten die Houthi-Rebellen den saudischen Hafen aus dem Jemen mit Raketen angegriffen, worauf der Ölpreis international stieg.
0: Im Sport vergeben wir jetzt eine Auszeichnung. Und zwar gerade dreimal die Mickey Mouse vom Sport Mitarbeiter des Tages.
2: Mitarbeiter des Tages, die Auszeichnung hat sich eigentlich schon vor dem Fußballspiel gegen Holland Jürgen Klopp geschnappt, der neue Trainer vom deutschen Nationalteam. Hat er Euphorie ausgelöst? Am Abend gibt es zwar keinen Sieg, es 1:1 gegen Holland in der Nations League, aber der Klopp mit Emotionen, mit zum Teil neuen guten Spielern, all das, was die Deutschen vermisst haben in den letzten Jahren. Der zweite Mitarbeiter des Tages ist der Fußballstürmer Erling Haaland. Er macht beim Norwegen-Sieg gegen Dänemark 2 Goal. Und der Haaland hat eine überragende Quote, macht im Schnitt für Norwegen mehr als 1 Goal pro Spiel. Und dann fehlt noch ein dritter Mitarbeiter des Tages, das ist der Hockey-Goalie Harry Setteri von Biel. Der Setteri bekommt gegen Kloten kein Goal und Biel gewinnt gerade mit 6:0.
0: Also eigentlich müsste der Haaland Mitarbeiter des Jahres
2: sein. Ja, oder des Jahrzehnts.
0: Der ist nicht schlecht. Lucian Schmassmann von SRF Meteo. Es ist noch ganz frisch und kühl heute Morgen. Wie viel?
3: Wir haben etwa so minus 2 Grad in Samaden, minus 3 Grad in La Brevin, im Mittelland minus 6.
0: So kühl ist es jetzt doch nicht. Nein, jetzt sollten wir nicht übertreiben.
3: 6 bis 9 Grad plus, das sind Werte im Mittelland. Es geht darauf heute durch den Tag auf etwa so 22 Grad. Und der Mitarbeiter vom Tag beim Wetter ist übrigens der Arno. Das ist das Hochdruckgebiet, das bei uns wirkt. Und das bringt viel Sonnenschein, und zwar in der ganzen Schweiz.
0: Danke, Arno. SRF Verkehrsinfo. 6:30 Uhr. Es liegen zurzeit keine Meldungen über größere Störungen vor.
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0: Wir gehen es noch mal schnell durch. Unter dem Null ist Minus, oben Null ist Plus.
2: Ah, danke schön.
0: Gerne.
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0: Das hat er. Der Baschi Hausbau am 20 vor 7. Der Fabian Unterrecker steht mit der Freitagsrunde. Guten Morgen, Fabian.
1: Guten Morgen, Dario.
0: Und guten Morgen, Peach Weber. Ja, heute schon da, aber morgen dann auch nochmal in der Wochenrundschau.
2: Ja, auch in der Wochenrundschau. Ja. Ist zwar nicht so gross wie das Hallenstadion, aber ich komme trotzdem.
0: Das ist schön.
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0: Und morgen spielt auch noch die Schweizer Männer-Nazi in der Nations League. Nordmazedonien wird geschüttet. Der Team-Captain, der Grein Schakka, ist aber nicht mit dabei.
2: Wieso? Ist er noch beim Quapfeuer?
0: Nein, Pitsch, der Grein Schakka hat die Woche zugegeben, dass er während der Corona-Pandemie ein gefälschtes Covid-Zertifikat gekauft hat. Und darum hat man entschieden,

0: Jetzt im Fußball ist auch ehrlicher als
1: Ernst. Das ist verwirrend. Wir bleiben gerade beim Shooten. Der SBB will für ein Superleague-Spiel außerhalb des regulären Fahrplans kein Fanzeug mehr parat stellen. Darum hat man gewisse Spiele müssen verschieben und die Fans müssen ausweichen auf die regulären Züge. Und dort haben sie dann eben Radau gemacht. Rainer Maria Salzgeber, ein bisschen unangenehm.
2: Ja gut, ich bin nicht sicher, was schlimmer ist im Zug. Einer, der ein Büro zündet oder einer, der ein Döner isst. Ist nicht so. Es ist doch so. Hast du mal einen Döner geschmeckt?
1: Beides ein Zeichen. Ja, unangenehm. Ja, vielleicht lieber Büro. Trotzdem braucht es eine Lösung. Es kann ja nicht sein, dass Chaoten regelmässig den Bahnverkehr stören.
2: Nein,
1: oder? Bastian Giro.
2: Nein, darum sollten die Chaoten mit dem Velo ab Match fahren. Das ist nicht nur gut fürs Klima, sondern sie können ihre Aggressionen gerade beim Trampen loswerden. Jawohl. Ja. Und schöne Wälder gibt es auch noch. Schau mal, wie bei mir. Dann haben die Fans am Schluss die schöneren Wälder als Fußballer. Jawohl. Und fast so schön wie ein Haus hin. Fast so schön wie ein Wälder.
1: Fast unmöglich.
2: Ich muss Ihnen sagen, also wir Bündner haben nie Probleme mit Fußball-Chaoten.
1: Martin Gandin, also so mit dem Nationalrat, wieso das? Was ist los?
2: Ja, ganz einfach, in unserem Kanton kann einfach gar niemand shooten. Verdammt!
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0: Martin Garrix hat ein knöpflich YouTube mit dem Gesang Fireflies. Am Viertel vor sieben in einer halben Stunde Sonnenaufgang.
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0: Und die ist gekommen, um zu bleiben, Lucian Schmassmann. Wenn sie mal da oben ist, springst du die nicht mehr ab heute.
2: Ja, irgendwann geht es schon wieder ab, aber erst in 12 Stunden, am Viertel ab 7 Uhr oben nämlich wieder. Und die Sonne, die scheint heute eigentlich fast überall den ganzen Tag. Wir haben nur ganz wenige Ausnahmen, beispielsweise im Oberteil von der Source selber. Ich glaube, man nennt es Gadi, das Gebiet. Dort haben wir noch ein bisschen Hochnebel und auch rund um Brunwald, auch dort hat es noch ein bisschen Hochnebel. Umeinander das Gleiche auch Mittel- und Südtessin, aber das Hochnebelgrau an all diesen Orten wird sich im Verlauf des Tages sowieso überall können auflockern oder auflösen. Ansonsten Sonne mit ein paar Schleierwolken. Temperaturen gehen auf, etwa so 22 Grad.
0: Und ist war am Wochenende knapp 30 wieder, habe ich gestern mal irgendwo gehört bei uns.
2: Ja, wirklich nur ganz lokal, knapp 30, und zwar in der Region Basel. Könnte es eventuell länger. Da zeigen momentan die Wettermodelle so 28, 29 Grad an. Kann es gut und gerne nochmal 1 Grad mehr geben dann plötzlich. Und das wäre wirklich extrem, aber auch die 28, 29 Grad sind extrem. Da sind wir gut etwa so 10 Grad über dem, was wir normal hätten in dieser Jahreszeit. Und auch an allen anderen Orten, vor allem im Mittelland, gibt es sommerliche Werte von um die 25 Grad. Auch das recht speziell.
0: Und dazu auch Sonne von früh bis spät.
2: Genau.
0: Gut.

0: Eine Hymne, um etwas zu tun. Schon am frühen Morgen. Joggen, Fitness, was weiss ich, der Geier. 4 vor 7 jetzt mit der Sia Unstoppable am Freitag. Ein guter Tag heute.
1: Der Beste der Woche, oder?
0: Per se gut, ja. Aber heute noch ein besserer Tag für all die, die gerne Zahlen, Wortspiel und Musik haben.
1: Wortspiel und Musik, da bin ich dabei.
0: Muss lange 2 von 3. Es ist heute der Dolly Parton Day. Und zwar das allererste Mal ausgerufen worden vom kalifornischen Governor, der sogar ein Gesetz unterschrieben hat, dass heute der Tag ist.
1: Und wo sind jetzt Zahlen und das Wortspiel?
0: Geduld. Geduld, mein ungeduldiger Freund. Okay. Der Tag ist heute, weil heute ist der 25. September, oder? Ein Datum in Amerika, wo man 9-2-5 schreibt, also 9. Monat 25. Mhm. Oder eben, auf Englisch ausgesprochen.
1: 9-2-5.
0: Voilà. Dolly Parton Day, die Sängerin, vor ja genau einem Monat, am 25. August, verstorben.
1: Das ist eine schöne Idee. Bald ist ja auch schon wieder der Mic-Check-Day.
0: Mic-Check-Day?
1: Am 12.12. Mic-Check. Ja, 1-2-1-2.
0: Ja. Ich verstehe es, ich verstehe es. Oder der 4. Mai gibt es auch noch, oder? Star Wars-Tag, May the 4th, like May the 4th be with you. Wenn wir in der Schweiz einen neuen 4. Mai einführen, ich würde den 15. August vorschlagen.
1: Warum?
0: Weil wir sind doch alle ein bisschen 0815.

0: Wir könnten noch Weile Backstreet Boys, ich weiss. Die Lust wäre rum, aber die Nachrichten eben auch. Und die kommen immer Punkt. Hier auf SRF 3.
1: Die Nachrichten von SRF um 7 mit Julia Schild und diesen Themen. Das Staatsdinner als Höhepunkt. US-Präsident Trump und der chinesische Staatschef Xi demonstrieren Harmonie. Und eine Regel mit vielen Ausnahmen. Die italienische Regierung will weniger fremdsprachige Kinder in Schulklassen. Das Wetter, es ist sonnig heute bei 20 bis 24 Grad. Im Süden hat es zunächst noch Hochnebel. Ein Kürbissüppchen, Wolfsbarsch und Glasse aus eigenem Honig. Das servierte US-Präsident Donald Trump seinem Gast aus China, Staatschef Xi Jinping, am Abend beim Staatsbankett im Weißen Haus. Beide Seiten gaben sich freundschaftlich. Trotzdem, große Würfe werden vom Treffen nicht erwartet. USA-Korrespondent Andrea Christen.
2: In Washington wartete viel Pomp auf Xi Jinping und ein US-Präsident, der voll des Lobes ist. Seit meiner ersten Wahl von 2016 haben Präsident Xi und ich eine große Freundschaft geschmiedet. Diese Freundschaft basiere auf gegenseitigem Respekt und den entscheidenden Interessen der beiden Völker. Trump scheint daran gelegen, Konflikte mit China zu vermeiden. Auch Xi warnte vor einer Eskalation. Doch viele in den USA dürften vom prunkvollen Staatsbesuch nicht viel zu sehen bekommen. Trump hatte letzte Woche drei Medienhäuser aus dem Weißen Haus verbannt, weil ihm die Berichterstattung nicht passte. Ein Richter ordnete an, die Journalistinnen wieder ins Weiße Haus zu lassen. Doch von CNN hieß es, man habe keinen vollständigen Zugang erhalten. Alle großen Newsender beschlossen, den Staatsbesuch nicht zu übertragen. Beim Treffen werden keine Durchbrüche erwartet. Es scheint aber, dass ein Burgfrieden im Handelskonflikt verlängert wird. Und dass die beiden größten Militär- und Wirtschaftsmächte in diesen unsicheren Zeiten auf höchster Ebene miteinander reden, alleine das ist eine Art Erfolg.
1: Aus chinesischer Sicht laufe der Staatsbesuch bis jetzt gut, das sagt China-Korrespondent Samuel Emch.
3: Trump hofiert dem chinesischen Präsidenten. Das zeigt, man verhandelt auf Augenhöhe mit Washington und ist nicht etwa Bittsteller hier. Was auffällt, während Trump von einer Freundschaft mit Xi spricht, redet Xi lediglich von freundschaftlichen Beziehungen zwischen den beiden Ländern. Insgesamt der Ton, die Bilder, die senden eine Message ganz im Sinne Pekings.
1: Und nun andere Meldungen aus dem Ausland. Der israelische Regierungschef Benjamin Netanyahu hat vor der UNO-Generalversammlung den Krieg gegen den Iran verteidigt. Er habe sich geschworen, der Iran dürfe keine Atombomben entwickeln. Während Netanyahus Rede verließen zahlreiche Anwesende den Saal. Rund um das UNO-Hauptquartier in New York gab es zudem mehrere Proteste. Frankreich will die saudische Hafenstadt Yanbu im Roten Meer militärisch schützen. Präsident Emmanuel Macron sagte, man wolle so die hohen Treibstoffpreise senken. Über Yanbu exportiert Saudi-Arabien Öl auf einer Ausweichroute. Zuletzt hatten die Houthi-Rebellen den saudischen Hafen aus dem Jemen mit Raketen angegriffen. Daraufhin stieg der Ölpreis weltweit. Nun nach Italien. Dort hat die Regierung am Abend Maßnahmen beschlossen, um den Anteil fremdsprachiger Kinder in Schulklassen auf 30% zu begrenzen. Die Regel, die nun umgesetzt wird, ist allerdings moderater, als sie von Regierungschefin Giorgia Meloni angekündigt wurde. Italien-Korrespondent Gurdin Vinzenz.
4: Als Giorgia Meloni vor fünf Tagen ihren Vorschlag öffentlich machte, sprach sie ganz allgemein von einer Obergrenze beim Ausländeranteil in Schulklassen. Jetzt ist daraus eine Regel mit vielen Ausnahmen geworden. So werden für die Berechnung der Obergrenze von 30% nur ausländische Kinder berücksichtigt, die nicht in Italien geboren wurden und die nicht schon den Kindergarten besucht haben. Zudem soll kein Schüler, keine Schülerin wegen mangelnder Sprachkenntnisse in ein unzumutbar weit entferntes Schulhaus versetzt werden. Laut Zahlen des Bildungsministeriums dürfte so nur etwa ein halbes Prozent aller italienischen Schulklassen von der Regelung betroffen sein. Dass die Vorschriften nun so differenziert ausfallen, hat mit der Warnung von Staatspräsident Mattarella zu tun. Er ließ in einer Rede durchblicken, dass eine starre Obergrenze der Verfassung widersprechen könnte. Giorgia Melonis Offensive bei diesem Thema wird in Italien weiterum in Zusammenhang mit dem beginnenden Wahlkampf gesehen. Nächste Woche will die Regierungschefin ein neues Wahlsystem durchs Parlament bringen. Gewählt wird dann nächstes Jahr. Wann genau, entscheidet der Staatspräsident auf Vorschlag der Regierung Meloni.
1: Und noch ein Resultat vom Eishockey. In der National League verlor Kloten gegen Biel mit 0-6. Die Börsendaten von SIX. Der Dow Jones Index in New York hat 0,3% verloren. Der Nikkei Index in Tokio steigt um 1,3%. Der Euro wird zu 94,31 gehandelt, der Dollar zu 82,91. Das waren Nachrichten von Radio SRF. Verantwortlich Tobias Meyer.
0: Lucian Schmassmann am Wettermikrofon. Regen heute?
5: Nein.
0: Sonne heute?
5: Ja.
0: Wie viel?
5: 12 Stunden.
0: Und zur Temperatur?
5: Ja, jetzt so etwa 6 bis 9 Grad, am Nachmittag etwa 22 Grad.
0: Da muss lange heißen, eine Verkehrsinfo. 5 ab 7, Michael Kleiner hat einen Unfall gegeben, und zwar in der Zentralschweiz.
6: Und dort, wenn ihr von Zug nach Luzern unterwegs seid, vor Buchrain auf der rechten Spur, stehen wir ab Gisikon-Rot. Stehen wir so rund um Zürich, dort von Winterthur her, zwischen Oberwinterthur und Töss, dann von dem Gubristuno Richtung St. Gallen, ab Dietikon und ab Urdorf Nord.
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0: Freitagmorgen. Jetzt noch die im Studio, die ungefähr wissen, mehr oder weniger, was die Knöpfe hier im Studio bedeuten und nicht aus Versehen.
9: Einfach das Mikrofon abschalten.
0: Entschuldigung.
10: Sie meinen es. Einmal. Ab 10 Uhr dann alles möglich. Anna Rossinelli und Gioia Marlin übernehmen die SRF 3. Und die Gefühlslage vor dieser Übernahme hat Gioia Marlin schon mal in einem Song verarbeitet. Also so, wie es tönt. Einmal. Oh, oh.
11: Oh, oh, oh.
0: Gut möglich. Schon mal Gioia Marlin, wenn sie noch weiss, was sie tut, nämlich singen, gibt es gerade außerdem parat neue Musik von der Taylor Swift. Wieder einmal, die bringt heute, was bringt sie? Gerade 4 neue Songs raus, könnt ihr etwas?
10: Ich habe fängst einen gelost, tönt nach Taylor Swift, hat aber ein auffälliges Gigengefiedel am Anfang.
0: Fiedel hat mein Fußballtrainer schön geheißen. Aber ist ja gleich. Taylor Swift hören wir rein in 6 Minuten. Morgen.
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0: Joya Marlin am 13.07 im Radio und in knapp 3 Stunden genau im Radio. Und zwar länger als jetzt nur die 2 Minuten 44, die wir gehört haben. Sie und Anna Rossinelli, Schweizer Musikerin, machen zusammen 2 Stunden selber Radio von 10 bis 12.
1: Heute. Jetzt müssen wir aber zuerst über Taylor Swift reden.
0: Müssen wir.
1: Ja.
0: Sagt wer?
1: Ich und die ganze Welt. Weil gefühlt die ganze Welt hat auf die neue Musik vom grössten Popstar von der ganzen Welt gewartet.
0: Mm, wenn jemand sagt, gefühlt, ist es immer nicht wirklich.
1: Das stimmt, aber ich glaube, jeder und jede von uns hat irgendwo ein Swiftie im Umfeld.
0: Also. Dann red doch du über die Taylor Swift, die heute ja schon wieder wie viel? 4 neue Songs.
1: 4 neue Songs sind das. Ja. Kommen wir mal schnell rein. She loved you so pretty as a picture that you did. Noch gut, oder?
0: Ist halt Taylor Swift,
1: ja. Gut produziert. Der heißt
2: moderner Pop.
1: Babylon oder Babylon. Mhm. Das habe ich auch nicht herausgefunden, aber werden wir sicher noch wissen.
0: Ja.
1: Der

0: da passiert wenig bei dir, ich sehe es.
1: Hey, look, ich finde einfach Taylor Swift, look, wir machen einen kleinen Versuch. Ich spiele dir jetzt nochmal einen von denen, zwei wir schon gehört haben, und du sagst, ob der erste oder der zweite ist, oder? Also, Achtung.

0: gut. Das stimmt.
1: Und der Nächste, der hat auch wieder Erkennungswert, den wir jetzt hören. Das Gigegefiedel.
0: Gut. Ist jetzt nicht Musik, die wahnsinnig aneigt, aber wo vielen gefällt. Taylor Swift, neue Musik auf SRF 3.

eine Stimme im Ohr, die eine Stimme von Welt ist. Taylor Swift, neue Musik. Patient Zero heisst die neue Musik von ihr. Heute raus kann vier Songs, das eine davon. Man hätte aber auch jeden anderen können spielen von ihr. Wären jetzt etwa am gleichen Punkt. Hey, Taylor Swift ist Taylor Swift. Super riesig produzierte Popsongs. Das ist halt auch, was sie macht. Haben wir gehört auf SRF 97.7 jetzt.

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2: Der Ständerat hat diese Woche entschieden, die UBS die muss ihre Auslandtöchter mit 90% Eigenkapital absichern.
3: Das ist mega viel.
2: Vujo, Gavrič, Ex-Bachelor, guten Morgen. Warum können ausgerechnet Sie das beurteilen?
3: Ich kann auch sehr viele Erfahrungen sagen. Ich habe Muskeltöchter, habe ich gesagt, gesichert, mit der Rose.
2: Sorry, Vujo, es geht nicht um Töchter, sondern um Tochterfirmen von der UBS. Und die müssen jetzt gemäss Ständerat eben mit 90% härtem Eigenkapital abgesichert werden. Finanzministerin Karin Keller-Sutter, ist ein Erfolg für Sie, oder?
4: 90% ist auch ein Kompromiss. Ich hätte lieber 100 gehabt, weil ich immer mindestens 100% gebe.
5: 90% ist eine gute Lösung. Das ist das Modell Hausi. Jawohl. Der Hausi hat auch 90% Herzeigenkapital. Die restlichen 10% sind weich Eigenkapital. Aber in Form von einer Olympiagoldmedaille. Gold ist weich, Gantier. Verstehst du?
2: Ja, voilà. Natürlich.
5: Wie ein Ottergott kannst du drüber
2: gehen. Wunderbar, weiches Metall quasi. Lustig, Hausi Nüttner. Ja, die UBS findet es weniger lustig. Sie fühlt sich mit diesen harten Vorgaben nicht respektvoll behandelt. Schacke im Badran. Ist das nachvollziehbar?
5: Inakzeptabel. Das ist inakzeptabel. Der Herr Motti soll aufhören, so beleidigend zu tun. Wenn ich einen Milliardär sehe, oder wenn ich einen mal sehe, brüllen, schaue ich in alten Matsch vom Roger Federer. So einfach.
2: Andere Idee. Beleidigend war auch die SVP, weil sich der Beat Jans zu fest gegen die 10-Millionen-Initiative engagiert hat. Darum will sie im Bundesrat künftig vor Abstimmungen einen Maulkorb verpassen. Daniel Josic, ist eine strenge Massnahme.
4: Ich würde freiwillig einen Maulkorb tragen, wenn ich dafür dürfte Bundesrat werden. Logisch. Ein Maulkorb ist jetzt aus tierkundlicher Sicht die allerletzte Lösung. Besser wäre, man versucht herauszufinden, warum sich das Tierli so verhalten. Mm. Das ist nachhaltige Natur. Danke auch für das Votum, Andreas Moser, aus bundesrätlicher Sicht. Ich möchte, dass es allen gut geht, aber das schließt natürlich auch mit ein, dass ja, mich mit ein und mir geht es nur gut, wenn ich mich auch mitteilen darf.
2: Alles gut, Beat Jans, alles gut. Der Nationalrat hat gestern entschieden und es gibt einen Kompromiss.
4: Das heisst, kein Maulkorb, dafür eine Schussmaske?
2: Nicht ganz alle Verse. Der Bundesrat muss mehr auf Sachlichkeit schauen, aber Kommunikation wird nicht eingeschränkt, also kein Maulkorb.
4: Gut, schade. Schade.
2: Frau Keller-Sutter, Sie hätten so einen Maulkorb begrüßt, oder was?
4: Ja, dann würden sich künftig alle Bundesräte an mein Lieblingsmotto halten. Liefere statt liefere.
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0: leicht gezupft. Am Freitagmorgen mit Teddy Swims, Mr. Know-It-All.
1: Können wir eigentlich weniger zurücklehnen, kann man nicht, aber doch, es geht.
0: Bob Marley ist schon parat, kleiner Vorgeschmack für nach der halben Ding. Da gibt es in voller Länge. Heißt, Is This Love, offensichtlich. Und Mark Ember auch mit dabei. You and me belong together like mit dem Eistee-Song.
1: Stimmt, der Eistee.
0: Ja. Du und ich hören zusammen wie kalte Eistee und warmes Wetter. We long together nachher. Jetzt Juliette Schild mit dem Neuesten für den Freitagmorgen. Da ist SRF 3 um 7:30.
2: In Washington haben sich am Abend US-Präsident Donald Trump und Chinas Staatschef Xi Jinping zum prunkvollen Staatsbankett getroffen im Weißen Haus. In seiner Tischrede sagte Trump, die beiden Länder hätten unterschiedliche Systeme, aber sie hätten sich nie besser verstanden als im Moment. Der israelische Regierungschef Benjamin Netanyahu hat vor der UNO-Generalversammlung den Krieg gegen den Iran verteidigt. Er habe sich geschworen, der Iran dürfe keine Atombomben entwickeln. Während Netanyahus Rede verließen zahlreiche Anwesende den Saal. Rund um das UNO-Hauptquartier in New York kam es zudem zu mehreren Protesten. Und Frankreich will die saudische Hafenstadt Yanbu am Roten Meer militärisch schützen. Präsident Emmanuel Macron sagte, man wolle so die hohen Treibstoffpreise senken. Über Yanbu exportiert Saudi-Arabien Öl auf einer Ausweichroute. Zuletzt hatten die Houthi-Rebellen den saudischen Hafen aus dem Jemen mit Raketen angegriffen, worauf der Ölpreis international stieg.
0: Im Sport, Team Eckimann, da geht es zweimal ums erste Mal.
3: Das erste Mal als Trainer der deutschen Nationalmannschaft war am Abend Jürgen Klopp an der Seitenlinie und hat die Deutschen zum 1:1-Coach gegen Holland in der Nations League mit viel Energie, wie man das kennt vom Klopp, emotional und mit Leidenschaft, auch wenn es keine Siege gegeben hat, es gelungen das erste Mal. Und alles andere als gelungen ist der Goaljubel vom israelischen Stürmer Sayed Abu Farchi gewesen. Er hat im Spiel gegen Österreich ein Goal geschossen, ist dann zu der Eckfahne gegangen, hat die Eckfahne aus dem Boden gerupft und mit der dann so eine Art Gewehrschuss imitiert. Dem Schiri hat das gar nicht gefallen und darum hat er den Sayed Abu Farchi mit Gelb-Rot vom Platz gelassen. Israel hat den Match dann noch verloren und der Sayed Abu Farchi wird wahrscheinlich sein erstes Mal als Gelb-Rot für mit der Eckfahne jubeln. Auch nicht so schnell vergessen.
0: Lucian Schmassmann, überall schon sonnig? Fragezeichen.
4: Fast überall, zum Teil hat es noch ein paar Nebelfelder im Mittelland umeinander oder auch in den Alpentälern, vor allem in den östlichen Alpentälern, zum Beispiel rund um Braunwald im Glanerland oder auch in Teilen von der Surselva, besser gesagt in Gadi. Das ist so der oberste Teil von der Surselva. Dort hat es noch ein bisschen Hochnebel umeinander und sonst auch noch im Süden. Aber sonst, wie gesagt, einfach sonnig und die Temperaturen gehen darauf auf 22 Grad.
0: Sechs nochmal für Nadine aus der Surselva, die sich vorher per WhatsApp gemeldet hat, weil du einmal falsch gesagt hast.
4: Gadi.
0: Wunderschön. SRF Verkehrsinfo. 7:30 und Michael Klein, der Unfall in der Zentralschweiz ist immer noch.
5: Ja, der ist noch, und zwar, wenn ihr von Zug nach Luzern unterwegs seid, vor Buchrein, dort auf der rechten Spur. Man kommt aber mittlerweile gut dran vorbei. Der Stau ist fast weg, ab Gisikon Rot. Mehr Stau hat es noch in Zürich, dort vor dem Gubristunnel Richtung St. Gallen, ab Dietikon und ab Urdorf Nord.
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0: Freitagmorgen. Wir wünschen euch grüne Wellen, wenn wir im Auto unterwegs sind. Beim ABC SRF 3 die grüne Welle gestern abgebrochen.
1: Ja, nach eineinhalb Wochen Siegesserie leider gestern nicht geklappt. 10 Punkte für die Esther.
0: Wo sich aber wahnsinnig gefreut hat nach diesen 10 Punkten.
1: Sie hatte Freude, weil sie durchgekommen ist. Genau. Heute nächste Chance, neues Glück. 12 der richtigen brauchen wir in 45 Sekunden.
0: Und durchgekommen ist schon fast gewonnen. 0848 300 333. Freuen uns auf jemanden.

0: schreibt die Johanna aus Thun. Bitte ist das Love. 20.08 die Hand auf, wer heute Morgen schon auf ein Lego gestanden ist.
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0: Wenn man Kind hat, kennt man es. Einer der grössten Schmerzen auf der Welt. Lego jetzt aber auch Thema bei der Regierung von Mexiko. Die hat nämlich zusammen mit der Geschäftsleitung von Lego eine grosse Investition angekündigt. Manuel Rentsch aus der SRF Wirtschaftsredaktion. Lego investiert in Mexiko 400 Millionen Dollar in Legostein, während das sehr viel Legostein und schafft dort 1300 Arbeitsplätze.
2: Ja, die Ankündigung ist vor dem Hintergrund von der Weltpolitik interessant. Lego hat sich für Mexiko entschieden. Die bauen ihre Anlagen sozusagen vor der Haustür der USA im Norden von Mexiko, 70 Kilometer von der Grenze weg. Lego haltet am Standort in Mexiko fest. Zoll und Treuungen von Donald Trump hin oder her.
0: 400 Millionen Dollar, 1300 Arbeitsplätze, das ist viel. Wieso hat sich Lego für Mexiko entschieden und eben nicht zum Beispiel für die USA?
2: Es ist so, dass Lego schon seit 2008 im mexikanischen Bundesstaat Nuevo León einen Standort hat. Eine Fabrik mit über 7000 Angestellten. Und jetzt kommen weitere Anlagen dazu. Das wird also massiv ausgebaut. Zum Beispiel Anlagen für die Verpackungen, sagt Nancy Sanchez, Generalmanagerin von Lego auf dem amerikanischen Markt.
3: Actualmente en México tenemos la planta más grande del mundo. Estamos en América para soportar el mercado americano.

0: Angelegenheit sein von der Präsidentin von Mexiko.
1: Cualquier actividad que tenga que ver con el desarrollo psicomotor de los niños y el desarrollo cognitivo es importantísimo.
0: Alle Aktivitäten, die die Entwicklung der Kinder fördern, sind wichtig und da gehören die Spielzeuge dazu. Es ist auf der anderen Seite so, dass die Regierung von Mexiko die Vorschriften angezogen hat, was die Handy betrifft. Dort haben sie die Schrauben angezogen. Mexiko hat ein landesweites Verbot von Mobiltelefonen und Tablets in den öffentlichen Schulen beschlossen. Das Verbot gilt für alle Schülerinnen und Schüler von der Grundschule und gilt ab November. Man kann also sagen, mehr Spielzeug, dafür weniger Handy, das ist die Linie von Mexiko.
2: Also Lego, eigentlich harmloser, bis man draufsteht.
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0: Guten Morgen mit der kleinen Göntri von der Desha Austin am 12 vor 8 und immer schön, wenn ein Traum in Erfüllung geht.
1: Ja.
0: Und zwar jetzt, also ich weiß nicht, ob jetzt auch nochmal ein Traum in Erfüllung geht für Ines Jos aus Zuzwil bei Bern, mit dem sie bei ABC SRF 3 mitspielt. Aber Ines, du hast schon deinen Traumjob. Guten Morgen.
1: Hoi Ines.
2: Guten Morgen.
0: Hallo. Seit du 4 bist, hast du wollen Tierärztin werden. Jetzt bist es seit 10 Jahren. Wie bleibt man da dran, dem Traum?
2: Man muss einfach immer effizient sein und offen für Neues. Jeden Tag etwas Neues. Also,
0: das passt ja auch gerade, dass du jetzt auf dem Weg bist. Bist du an einer Weiterbildung auf Zürich für eben deinen Beruf. Wie hat so deine Kindheit ausgesehen? Hast du einmal alle Plüschtierchen verarztet oder die Nachbarskatzen operiert? Oder wie war das?
2: Ja, ich bin einfach immer bei der Tante auf dem Hof und habe probiert, dort ein bisschen mit den Tieren etwas zu machen. Und ich hatte gerne Tiere. Man hat mir gesagt, ja, Tier verarztet, das ist dann nicht das Gleiche wie einfach gesunde Tiere. Aber ich habe gerne verarztet und ja, bin froh, habe ich es so gemacht, wie ich jetzt gemacht habe.
0: Ja, wunderschöner Job. Ich habe meinen Vater auch gemacht, auch schön, um dort mitzugehen. Ich habe gelernt, Autofahren auf all den Höfen in der Ostschweiz. Und wenn ich, sollte ich einmal einen Bless angefahren haben, mein Vater ihn gar können verarzten. Das ist egal, mach mal, spielen wir.
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0: Ich habe natürlich nie einen Bless angefahren. Also,
1: danke, dass du das noch sagst. Der Schock genommen hat.
0: Alles gut, Ines. Sandra Morov ist dein Schiedsrichter, hat Buchstaben und Regeln.
1: Ines, wir spielen heute mit dem ersten vom Alphabet. A. Wie Abschluss von der Woche zum Beispiel. 12 oder mehr richtige Antworten brauchen wir von dir. Wenn du nicht weiter weißt, unbedingt weiter sagen, dann verlierst du keine Zeit in 45 Sekunden.
0: Also, ja. Das A für dich gibt es ab jetzt. Wenn es viel Kraft braucht, dann ist es.
2: Weiter.
0: Telefonieren.
2: Anruf.
0: Name, Straße und Wohnort ist.
2: Adresse.
0: Dort der schaut, dass das Schiff nicht abtreibt.
2: Weiter.
0: Der Blinker beim Auto brauchst du.
2: Anker. Rausfahren.
0: Man für Guacamole braucht es.
2: Avocado.
0: Ein Tier, das uns gleicht.
2: Auf.
0: Terminkalender.
2: Agenda.
0: Anderes Wort für Starten.
2: Anfang.
0: Mediziner.
2: Eine Art.
0: Hat es im Vergnügungspark.
2: Autobahn.
0: Szene hin am Fuß.
2: Achilles.
0: Die machen Ausgrabungen.
2: Aus von
0: einem
2: Auto. Nein.
0: Ja, nein. Vielleicht. Auf dem Mond kann man schon etwas ausgehen.
1: Ich sagen, das hätte ich im Fall jetzt gezählt. Ja, wenn ich Archäologinnen gesucht hätte, es sind Astronautinnen, die haben sicher auch schon etwas ausgraben.
2: Komm. Vielleicht, ja.
1: Ich glaube schon.
0: Wenn wir schon bei Traumjobs sind.
1: Ja. Das ist dann schau, dass das Schiff nicht abtreibt, hast du noch angeliefert, den Anker. Blinker beim Auto brauchst du beim Rausfahren, hast du gesagt. Abbiegen haben wir den gesucht.
2: Mhm.
1: Ja. Rausfahren nicht mit A, darum kann ich den Punkt nicht geben.
0: Doch außen fahren, oder?
1: Ja.
0: Nicht, ich bin nicht ganz sicher.
1: Ja, ich weiß. In deiner Sprache vielleicht.
0: Ist das nicht überall
1: gleich? Kann ich nicht zählen. Und hat es im Vergnügungspark Autobahn? Kann ich leider auch nicht geben. Wäre die Achterbahn gewesen.
2: Ja.
1: Du kommst auf 10 Punkte.
2: Ja.
0: Ja. Kann man nicht schön reden, muss man aber auch nicht. Ist einfach schön, dass du mitgespielt hast. Ines, hebt Erfolg und eine gute Weiterbildung. Sag noch schnell für alle, die im tierärztlichen Gebiet sind, was hast du für eine Weiterbildung?
2: Futtermittel kommt von Rinder.
0: Dem viel Spass dabei. Ciao, ciao.
1: Tschüss, Ines.
2: Merci vielmals. Tschüss zusammen.
0: Ciao,
2: danke.
0: Ciao.
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0: Liebe deutsche Mitbürgerinnen und Mitbürger, habt ihr Außenfahren? Habt ihr das verstanden? Dann würden wir es vielleicht noch anliefern. Triggerfinger!
1: Ich glaube nicht.

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1: Die Nachrichten von SRF um 8 mit Juliette Schild. Nette Worte am Staatsdinner. US-Präsident Trump und Chinas Staatschef Xi Jinping geben sich freundschaftlich. Und die italienische Regierung sagt, wie sie eine Obergrenze für fremdsprachige Kinder in Schulklassen erreichen will. Das Wetter. Es ist heute sonnig bei 20 bis 24 Grad. Im Süden hat es zunächst noch Hochnebel. Amerikanische Zutaten mit subtilem chinesischem Einfluss. So lautete das Motto für das quasi perfekte Staatsdinner im Weißen Haus. US-Präsident Donald Trump empfing am Abend seinen Gast aus China, Staatschef Xi Jinping. Die beiden Männer demonstrierten Harmonie. USA-Korrespondent Andrea Christen.
2: In Washington wartete viel Pomp auf Xi Jinping und ein US-Präsident, der voll des Lobes ist.
3: From the time of my first election in 2016,
2: seit meiner ersten Wahl von 2016 haben Präsident Xi und ich eine große Freundschaft geschmiedet.
3: Built on mutual respect and the vital interests of our people.
2: Diese Freundschaft basiere auf gegenseitigem Respekt und den entscheidenden Interessen der beiden Völker. Trump scheint daran gelegen, Konflikte mit China zu vermeiden. Auch Xi warnte vor einer Eskalation. Doch viele in den USA dürften vom prunkvollen Staatsbesuch nicht viel zu sehen bekommen. Trump hatte letzte Woche drei Medienhäuser aus dem Weißen Haus verbannt, weil ihm die Berichterstattung nicht passte. Ein Richter ordnete an, die Journalistinnen wieder ins Weiße Haus zu lassen. Doch von CNN hieß es, man habe keinen vollständigen Zugang erhalten. Alle großen Newsender beschlossen, den Staatsbesuch nicht zu übertragen. Beim Treffen werden keine Durchbrüche erwartet. Es scheint aber, dass ein Burgfrieden im Handelskonflikt verlängert wird. Und dass die beiden größten Militär- und Wirtschaftsmächte in diesen unsicheren Zeiten auf höchster Ebene miteinander reden, alleine das ist eine Art Erfolg.
1: Aus chinesischer Sicht laufe der Staatsbesuch bis jetzt gut. Das sagt China-Korrespondent Samuel Emch.
4: Trump hofiert dem chinesischen Präsidenten. Das zeigt, man verhandelt auf Augenhöhe mit Washington und ist nicht etwa Bittsteller hier. Was auffällt, während Trump von einer Freundschaft mit Xi spricht, redet Xi lediglich von freundschaftlichen Beziehungen zwischen den beiden Ländern. Insgesamt der Ton, die Bilder, die senden eine Message ganz im Sinne Pekings.
1: Zu weiteren Meldungen aus dem Ausland. Der israelische Regierungschef Benjamin Netanyahu hat vor der UNO-Generalversammlung den Krieg gegen den Iran verteidigt. Er habe sich geschworen, der Iran dürfe keine Atombomben entwickeln. Während Netanyahus Rede verließen zahlreiche Anwesende den Saal. Rund um das UNO-Hauptquartier in New York gab es zudem Proteste. Frankreich will die saudische Hafenstadt Yanbu am Roten Meer militärisch schützen. Präsident Emmanuel Macron sagte, man wolle so die hohen Treibstoffpreise senken. Über Yanbu exportiert Saudi-Arabien Öl auf eine Ausweichroute. Zuletzt hatten die Houthi-Rebellen den saudischen Hafen aus dem Jemen mit Raketen angegriffen, worauf der Ölpreis international anstieg. Maximal 30% fremdsprachige Kinder in einer Klasse. Diese Obergrenze hat die italienische Regierung angekündigt. Wie soll dies erreicht werden? Mit moderateren Massnahmen, als sie von Regierungschefin Giorgia Meloni angekündigt wurden. Italien-Korrespondent Corinne Vinzenz.
5: Als Giorgia Meloni vor 5 Tagen ihren Vorschlag öffentlich machte, sprach sie ganz allgemein von einer Obergrenze beim Ausländeranteil in Schulklassen. Jetzt ist daraus eine Regel mit vielen Ausnahmen geworden. So werden für die Berechnung der Obergrenze von 30% nur ausländische Kinder berücksichtigt, die nicht in Italien geboren wurden und die nicht schon den Kindergarten besucht haben. Zudem soll kein Schüler, keine Schülerin wegen mangelnder Sprachkenntnisse in ein unzumutbar weit entferntes Schulhaus versetzt werden. Laut Zahlen des Bildungsministeriums dürfte so nur etwa ein 0,5% aller italienischen Schulklassen von der Regelung betroffen sein. Dass die Vorschriften nun so differenziert ausfallen, hat mit der Warnung von Staatspräsident Mattarella zu tun. Er ließ in einer Rede durchblicken, dass eine starre Obergrenze der Verfassung widersprechen könnte. Giorgia Melonis Offensive bei diesem Thema wird in Italien weiterum in Zusammenhang mit dem beginnenden Wahlkampf gesehen. Nächste Woche will die Regierungschefin ein neues Wahlsystem durchs Parlament bringen. Gewählt wird dann nächstes Jahr. Wann genau, entscheidet der Staatspräsident auf Vorschlag der Regierung Meloni.
1: Ein Resultat vom Eishockey. In der National League verlor Kloten gegen Biel mit 0-6. Und die Börsendaten von SIX. Der Dow Jones Index in New York hat 0,3% verloren. Der Nikkei Index in Tokio steigt um 1,3%. Der Euro wird zu 94,31 Rappen gehandelt und der Dollar zu 82,89 Rappen. Das waren Nachrichten von Radio SRF. Verantwortlich Tobias Meyer.
0: Lucian Schmassmann von SRF Meteo. Heute Morgen, wir hatten minus Grad, zum Teil minus 2 Grad, minus 3 Grad. Unterdessen überall Plus in der Schweiz?
6: Nein, immer noch minus, und zwar im Oberengadin minus 2 Grad und weiterhin im Kühlschrank von der Schweiz in La Brevine im Neuenburg Jura. Immer noch minus 3 Grad, aber sonst keine Minus umeinander. Sonst sind wir bei plus 5 bis plus 9 Grad im Flachland, aber 5 Grad gerade Zürich-Lotensee, finde ich schon eher auf der frischen Seite gerade aktuell. Aber es geht natürlich darauf mit der September-Sonne. Es gehen etwa so 20 bis 24 Grad am Nachmittag und die Sonne scheint plus minus den ganzen Tag. Ein, zwei Nebelfelder hat es nebeneinander.
0: SRF Verkehrsinfo, 6:08 jetzt und Michael Kreinz St. Gallen hat einen Unfall gegeben.
7: Und das in Richtung Bodensee, kurz vor Winkeln. Jetzt kommt wenigstens schon die gute Nachricht, dass die Unfallstelle geräumt worden ist. Es staut aber zurück bis Gossau. Also dort hinten braucht es noch viel Geduld. Geduld braucht es sonst nur noch in Zürich vor dem Gublistunnel Richtung St. Gallen, ab Dietikon und ab Burgdorf Nord.
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0: Freitagmorgen, der letzte Morgen. Und der letzte Freitag, der noch geschafft wird bei vielen.
10: Beim Sendu Schädlingsbekämpfer aus Beauville, Kanton Bern zum Beispiel, er hat geschrieben heute Morgen auf 079-308-33-33. Heute noch Bettwanzen, nachher Ferien.
0: Also er oder die Wanze?
10: Kommt darauf an, wie er schafft.
0: Stimmt.
10: Geht länger weg, geht die Angie für einen Monat auf Kanada. Wow.
0: Geht irgendjemand auf Skopje, Hauptstadt von Nordmazedonien?
10: Habe ich gar nicht gefunden. In diesen Nachrichten. Aber
0: ah. Gut, dann schicken wir die Schweizer Fussball-Nazi dorthin. Die shooten ja morgen dort in der Nations League.
10: Yes.
0: Es würde sich lohnen, zum mal auf Skopje zu gehen. Eben wunderschöne Stadt. Anscheinend, wir probieren es zu beweisen in 7 Minuten. Guten Morgen, guten Start in Litschten hoffentlich.
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0: gute Fiedle mit dabei. Trubaskater, Latvia, 13.08. Freitagmorgen, morgen dann Samstag, wie das so ist nochmal Freitag. Und am Abend schaut der Schweizer Mannennazi in der Nations League. Die Shooting-Match in der Nations League. Wo du mal noch reinschaust, wenn du sonst nichts zu tun hast.
1: Muss dem Fall noch etwas abmachen für Monat.
0: Ist jetzt nicht der Knüller. Die Schweiz spielt gegen Nordmazedonien.
1: Aber das ist im Fall ein Land, wo man mal in die Ferien könnte.
0: Ja, also tönt wirklich schön. Mhm.
1: Also finden wir, wenn wir so am Janis Fahrländer zuhören, er berichtet für SRF regelmäßig von dort. Einerseits wegen dem Essen.
2: Berühmt ist Nordmazedonien vor allem für den Eiwar. Für die, die es nicht kennen, ist es so ein Brotaufstrich aus geröstetem Peperoni, Aubergine, Knoblauch ist auch drin, Öl. Und da ist man sich eigentlich auf dem ganzen Balkan einig, dass der mazedonische Eiwar der beste Eiwar ist. Und das heisst etwas, weil Eiwar gibt es eigentlich in all diesen Ländern, aber eben aus Mazedonien, das ist der beste.
0: Ja,
2: aus eigener Erfahrung kann ich das nur bestätigen.
0: Wirklich, Eiwar, super Sache und Essen sowieso ein guter Grund, um irgendwo hier reisen. Was ist mit Kultur?
1: Sehr gut, dass du fragst. Wenn du so durch Skopje Länder ist, dann siehst du anscheinend gerade drei verschiedene Epochen aufs Mal, die diese Stadt geprägt haben.
2: An dieser Stadt sieht man auch mega direkt an, die lange Geschichte, die sie hat. Gehen wir vielleicht ins Zentrum, wirklich ins richtige Zentrum in der Altstadt. Die ist im Stil vom Osmanischen Reich. Das heisst Pflasterstein, weisse, einstöckige Häuser. Dazwischen auch mal ein Minarett von einer Moschee oder einem Kaffeeplatz. Weil Mazedonien ist hunderte von Jahren unter osmanischer Herrschaft gestanden.
1: Und dann ist die Stadt 40 Jahre Teil des sozialistischen Jugoslawien gewesen. Und auch das sieht man, sagt Janis.
2: Aus dieser Zeit sind überall in der Stadt brutalistische Bauten noch über, oder eigentlich auch im ganzen Land. Auch sozialistische Wohnblöcke prägen eigentlich das Bild.
0: Also viel Beton heisst das vor allem nicht wirklich schön. Es gibt aber ja noch eine dritte Epoche, gell?
1: Du hast aufgepasst, ja. Nämlich die neueste Bauwerke.
2: Jetzt sieht das Zentrum manchmal so ein bisschen aus wie ein historisch antikes Disneyland, nenne ich das jetzt mal. Weil dort steht jetzt zum Beispiel ein antiker Tempel wie der Akropolis oder die Statue von Alexander der Große. Beides macht sehr auf alt, ist aber ein bisschen billig gemacht, ehrlich gesagt, und nur ein paar Jahre alt.
1: Und das antike Disneyland, das kommt anscheinend aus der Politik, sind wegen der nationalistischen Partei gebaut worden, wo immer wieder, auch jetzt gerade, die Partei jetzt am Regieren ist.
0: Also lohnt sich zum mal schauen, das Kopie, ein Reis wert. Morgen wird dort shooten, unsere Fußballmänner. Nations League gegen Nordmazedonien gibt es live im Fernsehen, ab dem Viertel um 8 Uhr. Und bei uns auf SF3 im Radio natürlich live. Durchkommentiert.

0: Ellie Goulding mit Musik, wo man auch so mit zwei Engelsflügeln, wie man die anlegt, hören könnte. Eigentlich alle von ihr. Der da ist neu. For Your Entertainment. Am 22. gemacht. Die Folge hat über Skopje geschwärmt, wo ja die Schweizer Fußballmänner morgen shooten gegen Nordmazedonien in der Nations League.
1: Und da ist jemand, der zulässt, schon jetzt gefällt ihm auch die Stadt und heute schon angereist, aber morgen auch.
2: Und so ist morgen für den Fanmarsch. Da bin ich auch dabei mit meinem Sohn. Am 7. ist Abmarsch im St. Patrick im Irish Pub in Skopje. Fanmarsch ins Stadion. Viertel von 9 Uhr Matchbeginn am Morgenabend am 7. dort. Und für die Hardcore-Fans schon heute Abend am 8. Licht antrinken.
0: Das klingt nochmal ein gutes Programm. Wir wissen leider nicht, wie er heisst. Das steht auch nicht auf WhatsApp, aber offensichtlich schon in Skopje unterwegs und im SRF 3 hören. Und ja, wenn er noch irgendwie runterfahren oder so, morgen Abend, wie gesagt, am 7. Gängst denn los?
1: In dem Irish Pub.
0: Genau, und nachher die Schweiz shootet dann am Abend gegen Nordmazedonien. Und noch ein bisschen später, in diesem Jahr, geht dann das wieder los.
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0: für Tracy Chapman hat mein Nervensystem gerade heruntergefahren und mich berührt. Gibt schlimmere Freitagmorgen. Simon hat geschrieben per WhatsApp. Wir gehen gerade noch ein bisschen weiter nachher mit der Worth. Bittersweet Symphony gibt es in voller Länge. Und Paramore, das zum Anfang noch der halbe. Ja, wir haben alles am Freitagmorgen. Finn, ein bisschen mehr, ein bisschen weh, ein bisschen mehr, noch ein bisschen mehr. Paramore, alles möglich. Jetzt aber zuerst Juliette Schilz mit Nachrichten. Es ist 8:30.
1: In Washington haben sich am Abend US-Präsident Donald Trump und Chinas Staatschef Xi Jinping zum prunkvollen Staatsbankett getroffen im Weißen Haus. In seiner Tischrede sagte Trump, die beiden Länder hätten unterschiedliche Systeme, aber sie hätten sich nie besser verstanden als im Moment. Frankreich will einen Ölhafen in Saudi-Arabien militärisch schützen, mit dem Ziel, den Ölpreis zu senken. Konkret geht es um den Hafen in der Stadt Yanbu. Über diesen exportiert Saudi-Arabien Öl. Zuletzt gab es allerdings Probleme beim Export, weil die Houthi-Miliz den Hafen aus dem Jemen angegriffen hat. Das wiederum sorgte dafür, dass der Ölpreis weltweit anstieg. Und obwohl es viele Krisen gibt auf der Welt, hat sich die Spendenbereitschaft der Schweizer Bevölkerung verbessert. Das zeigt der dritte Solidaritätsbarometer der Glückskette. Was sich aber verändert hat, ist die Art der Unterstützung. Fast 80% gaben an, stärker abzuwägen, wofür sie Geld geben. Befragt wurden über 1600 Erwachsene.
0: Zum Sport. In der Eishockey-Saison sind zwar erst 4 Runden gespielt, aber da ist zwischen dem ersten und dem letzten in der Tabelle schon genug, dass sich ein Graben auftun hat. Ein Graben zwischen, es klingt wie im Zoo, Leuen und Tiger, die Mecki mal vom Sport.
2: Ja, ein Graben von schon 10 Punkten. Und zwar zwischen dem ersten, der ZSC Lions, und dem letzten, der SCL Tigers. ZSC Lions haben bis jetzt alle Spiele gewonnen und ein grosser Teil von allen ZSC Goal hat bis jetzt der neue Stürmer, der Schweizer Nazi-Spieler Simon Knack, geschossen. Der Lions läuft also zum Saisonstart. Heute Abend spielen sie gegen Ambri Piotta, quasi das Top-Duell. Ambri ist nämlich zweit. Und die SCL Tigers haben bis jetzt noch nie gewonnen nach 60 Minuten in dieser Saison. Heute spielen sie gegen Zug. Und wir sind live dabei mit der Hockey-Audiokonferenz direkt aus der Stadien, entweder auf srf.ch oder in der Sport-App ab der Viertel vor 8.
0: Lucian Schmassmann, sag mal, wie warm wird es noch, nachdem es jetzt aktuell frisch ist?
3: 20 bis 24 Grad gibt es dann heute am Nachmittag. Dazu ganz viel Sonnenschein und zwar fast den ganzen Tag. Nur lokale Nebelfelder und Hochnebelfelder hat es noch, wie beispielsweise momentan gerade ein Teil vom Bodensee oder auch ein Teil vom Vierwaldstättersee.
0: SRF Verkehrsinfo, 2:30 und im St. Galler Rital Michael Kreinklemmt.
4: Und dort steht richtig Sarganz zwischen Oberried und Haag wegen Bauarbeiten. Und in Zürich noch vom Westring richtig Ubrist ab Urdorf Nord.
0: Guten Morgen, Freitag ist es. Freitag bleibt es noch ein bisschen. Am Mikrofon der Dario Cantini.
5: Und der Sandro Borow.
0: So ist es.

0: So, mal schauen, ob der Anlass in dem Zürich etwas kann.
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0: Guten Morgen.
2: Guten Morgen.
0: Gestern ja das 22. Zürich Filmfestival gestartet. Du hast gesagt, du bist ein bisschen enttäuscht von dir selber, nur gerade die drei Filme bist du.
2: Ja, genau, das war eine schwache Leistung. Ja. Also unter fünf

0: Das erste Mal Europäer trifft, die halt auf irgendeinen Mount Everest wollen und die ganz tolle Stiefel haben, um die er sie beneidet. Dann gibt es noch eine zweite Zeitebene, da ist er dann schon junger Mann und hat schon den Berufswunsch, ich will Sherpa werden, ich will auf den Mount Everest. Und dann eben die dritte Ebene, wo dann der tatsächliche Aufstieg irgendwie losgeht. Und da hat dann Tensai Norgay ein Ziel, er will nicht nur Träger sein, er will Teil der Seilschaft werden, aber da trifft er dann auf britische Arroganz.
1: Das hier ist Tenzing, unser Hauptscherpa.
2: Ich werde nur mitkommen, wenn ich Teil der Seilschaft bin.
1: Nein, nein, nein.
3: Tenzing, der Mann, der höher geklettert ist als je ein Mensch zuvor. Ich habe sie beobachtet, ihr großes Erfolgsstreben. Unverzichtbar dort oben.
4: Tönt episch und Tenzing ist ja bei mehreren Versuchen dabei gewesen, um auf den Mount Everest zu kommen, gell?
0: Das ist ja so, der insgesamt war 6-mal dabei, unter anderem auch bei der legendären Schweizer Seilschaft von 1952, weil die waren damals die am höchsten und am nächsten dran an den Gipfel gekommen sind. Also insofern, er ist auch Teil der Schweizer Geschichte, wenn man sozusagen will. Und man muss sich ja diese ganze Nummer auch mal vorstellen, das waren ja nicht so irgendwie, da sind zwei Leute im Berg hochgekraxelt und dann waren sie oben, so war das ja nicht. Das waren ja irgendwie teilweise bis zu 400 Leute, die haben teilweise bis zu 4000 Kilo Zeugs da auf den Berg getragen. Also wirklich eine Riesensache. Und das Ganze ging dann ja auch nicht nur so, hey, sportlicher Ehrgeiz, sondern das hatte auch sehr viel was mit nationalem Prestige zu tun. Allein die Engländer haben es ja insgesamt 9-mal versucht.
1: Everest, wir versuchen seit 30 Jahren, diesen Berg zu bezwingen. Großbritannien verlässt sich auf uns. Wir wollen nicht enttäuschen.
5: Tenzing, du kennst den Berg besser als jeder andere. Der Wegbereiter. Für uns alle.
4: Wow, ist eigentlich ein bisschen wie der Mond, einfach nicht ganz so hoch oben. Wer
0: genau, aber ähnlich wenig Sauerstoff.
4: Tenzing. Eben gestern gelaufen am Zurich Film Festival, ab Mitte Oktober sieht man den auch zum Streamen. Was würdest du sagen, Inno? Ein Gipfel der Filmkunst oder schafft es nur ins Basecamp?
0: Ja, er ist ein bisschen über dem Basecamp, aber er ist auch unter dem Gipfel. Also schön ist, dass diese ganze Geschichte, diese alten Bergsteigergeschichten werden ja normalerweise immer so aus europäischer Sicht gezeigt. Hier halt mal dann aus der Sicht von Tenzing, der hier so als Außenseiter geschildert wird, weil die Engländer nehmen ihn nicht so ganz ernst und die Sherpas auch nicht, weil er zu einer anderen Volksgruppe gehört. Was wirklich aber toll ist, also die Regisseurin, die hat vorher schon so mehrere Berg-Dokumentationsfilme gemacht. Man merkt einfach, dass sie sich so am Berg wirklich wohlfühlt. Die Kletteraufnahmen sind toll und natürlich die Naturaufnahmen sind der echte Hammer und die sind auch wirklich der Grund, warum man in diesen Film reingehen sollte, der sonst so ein solides, aber gutes Bergsteigerdrama ist.
4: Wir sagen 4 von 5 Berge?
0: Ja, 4 bis 5. Ja, 4.
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4: 4 und noch so ein abgebrochener Gletscher.
0: Genau.
4: Was kannst du heute schauen? Wie viele Filme sind auf dem Programm?
0: Heute gucke ich einen Juliette Binoche-Film über das harte Thema Demenz.
4: Und wirst natürlich dann auch laufend wieder
0: verzehren. Am Montag kommt der dann.
4: Am ZFF erlebst.

0: Noch eine Stunde und dann kann alles passieren hier auf SRF 3, weil ab dann übernehmen Gioia Marlin und Anna Rossinelli den ganzen Sender. Zuerst jetzt Neues von dem Freitagmorgen.
1: Die Nachrichten von SRF um 9 mit Juliette Schild. 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Beim Bankett in Washington demonstrieren US-Präsident Trump und Chinas Staatschef Xi Harmonie. Und um den Ölpreis zu senken, schickt Frankreich Truppen nach Saudi-Arabien, die einen Hafen schützen sollen. Die Glückskette wird 80. Sie findet heraus, die Schweizer Bevölkerung überlegt sich heute mehr als früher, wofür sie spendet. Und das Wetter, es ist sonnig bei 20 bis 24 Grad. Im Süden hat es zunächst noch Hochnebel. In Washington hat der Staatsbesuch von Xi Jinping am Abend seinen Höhepunkt erreicht. Der chinesische Staatschef war für ein Staatsbankett im Weißen Haus zu Gast bei US-Präsident Donald Trump. Die beiden Männer gaben sich freundschaftlich. Trump sagte in seiner Tischrede, die beiden Länder hätten unterschiedliche Systeme, aber sie hätten sich nie besser verstanden als im Moment. Auch vom chinesischen Staatschef gab es freundliche Worte. Das sagt China-Korrespondent Samuel Emch.
2: Xi gab sich in seiner Rede beim Staatsbankett zufrieden. Man habe viele neue Übereinstimmungen erzielt bei den Verhandlungen. In welchen Bereichen man sich auf was genau geeinigt hat, ist derzeit eben noch nicht bekannt. Also die konkreten Inhalte, die wichtigen Details, die fehlen. In einem Punkt gibt es konkrete Ankündigungen. China will wieder Pandas in die USA ausleihen. Und Pandas sind ein diplomatisches Werkzeug für Peking. Das ist also ein Signal, dass die diplomatischen Beziehungen mit den USA durchaus im Sinne Chinas laufen derzeit.
1: Das sagt China-Korrespondent Samuel Emch. Frankreich will einen Ölhafen in Saudi-Arabien militärisch schützen, mit dem Ziel, den Ölpreis zu senken. Konkret geht es um den Hafen in der Stadt Yanbu. Über diesen exportiert Saudi-Arabien Öl. Zuletzt gab es allerdings Probleme beim Export, weil die Houthi-Miliz den Hafen aus dem Jemen angegriffen hat. Das wiederum sorgte dafür, dass der Ölpreis weltweit anstieg. Nun will also Frankreich Saudi-Arabien zu Hilfe kommen. Präsident Emmanuel Macron sagte, sein Land wolle sich nicht in den Konflikt im Nahen Osten einmischen. Nahostkorrespondent Thomas Gutersohn sagt, Saudi-Arabien sei auf Unterstützung angewiesen beim Schutz des Hafens.
3: Die Hafenanlage in Yanbu sowie die wichtige Ost-West-Pipeline, durch die Saudi-Arabien in letzter Zeit sein Öl quer durchs Land pumpte, eben nach Yanbu, wurden beide angegriffen, jetzt notdürftig repariert, aber sie bleiben auf absehbare Zeit Ziele, die jederzeit und einfach anzugreifen sind. Die Pipeline zum Beispiel, die ist 1200 Kilometer lang, ist also extrem schwierig, sie auf der ganzen Strecke zu verteidigen. Insofern ist da die Unterstützung aus Frankreich, aus Sicht Saudi-Arabiens, sicherlich sehr willkommen.
1: Das sagt Nahost-Korrespondent Thomas Gutersohn. Die Glückskette feiert morgen ihren 80. Geburtstag. Zu diesem Jubiläum wollte sie wissen, wie tief der Solidaritätsgedanke denn heute noch in der Schweizer Bevölkerung verankert ist. Über 1600 Personen ab 18 Jahren wurden für den dritten Solidaritätsbarometer der Glückskette befragt. Mit Blick auf die vielen Krisen habe ihn das Ergebnis überrascht, sagt Glückskette-Kommunikationschef Christian Engeli. Er war Morgengast bei SRF 1.
4: Über 80% sagen, wir haben Krisenzeiten. Das ist viel schlimmer, viel schwerere Krise als je früher. Aber die Solidarität hat nicht abgenommen. Obwohl man permanente Krisen hat, sagen sogar mehr Leute, ich spende mehr als früher. Also es hat eigentlich immer zugenommen.
1: Was sich laut dem Barometer verändert hat, ist die Art der Unterstützung. Fast 80% gaben an, stärker abzuwägen, wofür sie Geld geben. Die Umfrage wurde vom Forschungsinstitut GFS Bern und dem Center for Philanthropy Studies der Universität Basel durchgeführt. Die Devisenkurse von SIX. Der Euro wird zu 94,43 Rappen gehandelt, der Dollar zu 82,95 Rappen. Und der Blick aufs Wetter. Es ist heute im Norden meist sonnig. Im Tessin liegt zunächst vielerorts noch Hochnebel, der sich tagsüber aber auflockert. Die Temperaturhöchstwerte erreichen 20 bis 24 Grad. Das waren Nachrichten von Radio SRF. Verantwortlich Tobias Meyer.
0: SRF Verkehrsinfo 4:09 jetzt und Michael Krein im Rheintal ist immer noch, geht nicht vorwärts.
5: Und dort wegen einer Baustelle richtig so ganz zwischen Oberried und Haag. Und Zürich steht dann auf dem Westring Richtung Gubrist ab Urdorf Nord.
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0: Freitag. Und es gibt die pünktlichen Leute und dann gibt es die anderen.
8: Ja, du meinst Anna Rossinelli, oder?
0: Aktuell zum Beispiel die, ja.
8: Die sollte ab dem 10 Uhr eine Sendung machen, zusammen mit der Joya Marlene.
0: Sollte.
8: Ja, ist aber noch niemand rum, oder? Ich habe sie auch nicht, hast du nicht gesehen, oder?
0: Da läuft noch gar nichts rum draussen. Also, immerhin Joya Marlene soll da sein. Gesehen haben wir sie aber auch noch nicht. Aber nein. Es heisst, sie sei da schon irgendwo unterwegs. Wir probieren sie ins Studio zu holen, um herauszufinden, was die beiden, oder vielleicht auch noch Joya allein, wenn es den dann doch nicht schafft, heute vorhaben. 10 Minuten geben wir noch. Und dann haben wir sie da.
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0: neu und besonders gerne auf SRF 3. Neue Musik aus der Schweiz, Dana, Darling, You're the Worst. Und Halli, hallo, wunderschönen guten Morgen.
1: Guten Morgen.
0: Willkommen. Ich wollte sagen, geht es euch gut, aber ihr seid gar nicht euch, ihr seid nur du, Joya Marlene.
1: Ja, ich bin noch allein, aber nachher kommt Dana, das kommt sehr gut.
0: Bist du sicher?
1: Ja. Yeah.
0: Also gut, Joya Marlene. Heute Abend sehe ich dann an Hebel zusammen mit Anna Rossinelli. Übernehmt ihr den ganzen Laden hier, den ganzen Schuppen SRF 3. Ihr liegt in euren Händen, Freipass Freitag heisst das Ganze. Ihr könnt machen, was ihr wollt. Was hure frech wäre, wenn ihr einfach zwei Stunden lang nur eure Musik würden spielen.
1: Ja, also ich muss ganz ehrlich sagen, es ist mir auch in den Sinn gekommen, dass das auch durchaus eine Option wäre. Mhm. Machen wir natürlich nicht.
0: Es wäre verlockend.
1: Wäre verlockend.
0: Joya und eine andere Stunde. Aber sag jetzt, wir haben euch gehört über schon diese Woche. Es ist... Ja, ihr habt gedruckt, Sachen gedruckt, ihr habt es probiert. Was machen wir inhaltlich?
1: Es wird super cool. Also das Problem ist ja, man hat das Gefühl, die zwei Stunden sind ultra lang. Aber ich das Gefühl, die gehen zack und dann sind sie vorbei.
0: Kommt drauf an, für wer?
1: Kommt drauf an.
0: Für die, die lassen, geht es auch lang.
1: Vermutlich. Oder wenn wir alles verkacken, dann geht es sicher auch mega lang.
0: Möglich.
1: Aber nein, es wird super cool. Wir haben super coole Songs dabei. Wir haben ein, zwei Surprises. Wir haben ein Surprise-Announcement noch. Aber das sage ich jetzt natürlich alles noch nicht.
0: Genau. Und eine Überraschung ist ja schon eben Anna Rosinelli, die noch gar nicht da ist. Die ist, was hat sie verschlafen oder falsch ausgefahren? Oder?
1: Ich weiß nicht so genau, aber das kommt gut.
0: Hast du das Gefühl, sie schafft es noch bis zum 10?
1: Auf jeden Fall.
0: Gut. Also ihr wisst, wir überlassen euch nicht nur das Studio, sondern auch unsere Hörerinnen und Hörer, oder, wo wir alle haben. Und da müsst ihr aufpassen, ihr lasst keine Gelegenheit aus, um ihre eigene Musik bei uns ins Programm hineinzuschaufeln. Immer wieder mal kommt etwas per WhatsApp. Wie geht ihr mit Songwünschen um?
1: Ja, wenn es gute Songs sind, sehr gern. Aber ich habe das Gefühl, eure Hörerinnenschaft hat einen guten Musikgeschmack, oder? Ja, yeah, das kommt super.
0: So. Ja.
1: Schickt uns die Songs.
0: Über Marlene fluchen sie einmal ein bisschen, aber sonst ist es super.
1: Ja, du.
0: Sie haben Freude, natürlich.
1: Sehr schön, ich freue mich. Ja, nein, schickt alles. Weil wir wollen auch... oder nicht?
2: Viel Spaß, dann werden wir alle WhatsApps beantworten. Das gehört
1: nicht
2: dazu.
1: Entschuldigung.
0: 079-38-33-33, schickt alles. Joya Marlene und Anna Rossinelli machen etwas draus. Wie könnte man euch bestechen? Weißt, mit welchem Argument würde besonders vielleicht ein Song reinlanden in der Playlist?
1: Nein, also ich lasse mich nicht bestechen. Ich muss den Song auch gut finden. Das ist natürlich auch so.
0: Gut.
1: Aber nein, also, ich pläudere lebe auch noch gern mit den Leuten.
0: Also sollen wir auch anrufen?
1: Ja, wieso nicht?
0: Also gut. 0848 300 333, da kann man anrufen. 079-08-33, da kann man alles schicken. Und es wird wild von 10 bis 12.
1: Yeah.
0: Mit Anna Rossinelli und Joya Marlene. Du drückst, glaube ich, gerne die Jingles, habe ich gehört.
1: Oh ja, aber okay. Ich habe letztens den Jingle nicht herausgefunden und ich würde, dass ich jetzt einen eigenen Jingle mache.
0: Aha.
1: Das sind einfach, wenn ich nicht weiss, was ich so mache, mache ich einfach SRF3.
0: Das klingt fantastisch.
1: Patam.
0: Jetzt haben wir aber noch einen, weil jetzt wissen wir ja noch, wo drücken. Willst du drücken jetzt gerade schon? Als kleine Aufwärme?
1: Ja, aber den muss
0: also
1: ich auch
0: über. Ja, komm schnell über.
1: Okay, ich sprinte.
0: So weit ist es nicht. Das ist okay. Also, voilà. Gut, jetzt, weißt du wirklich, da hast du doch jetzt geübt. Weißt du, oder?
1: Warte jetzt mal. So.
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1: 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Und zack.
0: Das ist ein Song, den du gesagt hast. Willst du in der Playlist jetzt schon mal... Yes, sir, I can boogie back, alright. Wir haben noch 10 Sekunden Intro. Füll doch das noch.
1: Das ist voll der geile Song. Weibe den Frieden rein.

0: Der kommt direkt aus der Playlist und aus dem Herz von der Joya Marlene raus in die Schweiz. Baccarat, yes sir, I can boogie, schon mal eine reingehen. Ein kleiner Vorgeschmack auf was zwischen 10 und 12 könnte passieren, was sie zusammen mit der Anna Rossinelli den SRF 3 übernimmt. Und was meint der Dani von Seuzach?
1: Er schreibt, gerade als erstes so einen alten Heuler, geil. Viel Spass im Studio und liebe Grüße von Seuzi.
0: Ja, was macht das mit dir, Joya, schon mal?
2: Yeah, Fahrfreude, es kommt gut.
0: Gut. Mehr alte Heuler vielleicht. Oder auch Neues, oder was auch immer. Wir sind gespannt, das kann alles passieren. Zwischen 10 und 12, Freipass Freitag. Hier auf SRF 3 mit der Joya Marlene und der Anna Rossinelli. Noch 38 Minuten, dann geht's los.

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0: die feine Schweizer Musik «Lost in Luna» «Now I Feel It». Und jetzt ein Song, der so anfängt.
1: Ich weiß nicht, welcher.
0: SRF Verkehrsinfo. Machen ja zuerst noch schnell das. Von 9.32 Uhr Stau im St. Galler Rheintal auf der A13 Richtung Sargans zwischen Oberried und Haag und in der Region Zürich auf dem Westring Richtung Gubristunnel ab Urdorf Nord. Hast du übernachtet?
1: Nein. Ah, jetzt. Waving Flag.
0: Den Namen.
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0: aus der Schweiz. Blinded by the Sun. Und Bern für einmal schneller als die ganze Restschweiz. Schon Ferien gehabt diese Woche. Andere zeichnen jetzt noch.
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0: Viele Kantone eben ab heute Abend in Ferien. Und Lucian Schmassmann, das passt, das Ferienwetter.
2: Ich würde schon sagen, für all die, die vor allem Ferien in der Schweiz machen, ist es eigentlich ideal. Also auch gerade die, die in den Bergen wollen wandern. Absolut Jackpot-Wetter. Bis Mitte nächste Woche haben wir nämlich Hochdruckwetter. Das heisst, die Regenjacke muss man sicher mal bis am Mittwoch nicht in den Wanderrucksack einpacken. Die Sonne scheint jeweils den ganzen Tag, also ungefähr 12 Stunden. Und auch neben dem Sonnenschein gibt es punkto Temperaturen eine gute Portion Sommer noch mal oben drauf. Die Höchstwerte am Wochenende und auch in der nächsten Woche im Flachland um die 25 Grad. In der Nordwestschweiz sogar bis zu 29 Grad. Und auch beim Wandern in den Bergen längt das T-Shirt am Nachmittag. Auf 2000 Meter nämlich sind die Höchstwerte bei etwa so 16 oder 17 Grad.
0: Das tönt jetzt, als wäre Anfang Juli und du wirst Sommerferien erzählen, aber es ist Herbst. Normal ist ja da nicht.
2: Nein, das ist eben so. Und auch wenn es für die meisten wahrscheinlich jetzt eben recht gut passt für die Ferien, macht einem das Ganze schon recht nachdenklich. Temperaturen in den nächsten Tagen sind nämlich so 7 bis lokal sogar 10 Grad über dem, wo man eigentlich jetzt so Ende September oder Anfang Oktober würden erwarten. Das heisst, der Herbst macht genau dort weiter, wie es schon der ganze Sommer einfach war, nämlich viel zu warm und viel zu trocken. Und gerade das mit der Trockenheit bleibt sowieso bis auf Weiteres einfach das grosse Thema. Und das Ganze öffnet uns schon ein bisschen die Augen und zeigt uns ein bisschen, auf was wir mit dem Klimawandel zusteuern.
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0: Hallo, liebes SRF3-Team, liebe Joya und Anna.
1: Hallo.
0: Schreibt Katharina per WhatsApp ins Studio. Saugeil. Freue mich schon die ganze Woche auf den Freipass-Freitag. Ihr könnt gerne nur eure Musik laufen lassen.
1: machen wir, glaube ich, nicht. Weil, ja, es wäre so, sonst ein bisschen komisch. Das ist ein bisschen so selbstverliebt, wenn wir dann nur seine eigene Musik spielen lassen. Oder? Ja.
0: Hey, also zuerst einmal, schön bist du überhaupt da, Anna?
1: Hallo. Hast du es geschafft? Ja. Ich bin aus Basel gekommen.
0: Ja, gut. Dort ist Zürich nicht so gut angeschrieben, ich verstehe es.
1: Nein, und schon um 7 Uhr aufgestanden. Das ist für mich sehr, sehr früh.
0: Aber eben am 10 Uhr übernehmen wir hier Freipass für Freitag. Joya Merlin, die zum Beispiel auch Anna Maria schreibt, freue mich mega auf die zwei Frauen, die ich schon ein paar Mal dürfen live gesehen habe. Joya zum Beispiel 2019 und 2020. Und hat Anna zusammen mit dem Sam himself und meinem Lieblingslied schreibt sie.
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0: Also das kommt gut. Die sind in Stellung, die sind parat. Wir parat sind. Wir haben jetzt nochmal geübt. Was passiert jetzt noch? Was müssen wir noch machen die nächsten 8 Minuten bis 10 Uhr, bevor ihr loslegt auf SRF 3?
3: Wir haben schon noch ein bisschen geübt. Auch mal kurz auschecken, wie der Pult funktioniert.
1: Knöpfe drücken nochmal, aber ja, mal schauen, ob wir die richtigen drücken. Also ich bin schon ein bisschen nervös langsam.
3: Ich im Fall auch.
1: Nein, ich bin wie vor einem Konzert, oder nicht?
3: Ja,
1: so ein bisschen Kribbeln im Bauch.
0: Ja, ja. Das Gute ist, man sieht die Leute nicht im Radio da.
1: Das bin ich auch gut, weil ich habe jetzt eine Augenentzündung. Ich will nicht, dass man das sieht.
0: Also euch sieht man schon im Livestream. Aha, weißt, okay. Ihr seht die Leute nicht.
1: Ah, das stimmt, ja.
0: Konzert. Das ist der Unterschied. Ja, Joy hat schon einen Knopf gedrückt. Dann willst du auch noch einen drücken, okay. Dass du drin bist, so im Live-Radio. Komm schnell über den Dach. Genau. Du kannst zum Beispiel mal schon Christine, die sich auch noch per WhatsApp gemeldet hat, abdrucken. Weil Joy hat vorher gesagt, per WhatsApp man kann einfach alles wünschen und einfach alles reingeben. Und Christine hat das sofort gebraucht.
4: Du
5: sehr gut. Schnell
4: guten Morgen zusammen. Mal schauen, ob das bei euch auch schon funktioniert mit dem Wünschen. Mal schauen, ob es klappt. Ganz schönen Tag. Tschüss zusammen.
0: Sie will vorschlagen. Der Song. Bleu Soleil. Luisa, Soleil Bleu.
3: Das ist doch geil.
0: Ist das gut? Ich würde sagen, ich überlasse das euch. Danke für den Knopfdruck, Anna. Ich
3: überlasse das euch. Danke vielmals für
1: mega Knopf.
0: Ich überlasse das euch, ob ihr den Wunsch jetzt schon spielen quasi als kleinen Vorgeschmack oder nicht.
3: Ja, machen wir. Den Wunsch erfüllen
1: wir. Erfüllen, immer. Also,
3: der Christine heisst sie, oder?
0: Christine.
3: Danke vielmals, Christine.
0: Christine, der ist für dich. Und nachher ist alles möglich. Am 10. Joya Merlin und Anna Rossinelli hier übernehmen SRF 3. Bis um 12 Uhr. Jesus, du.

0: Hey, Tramilano El Mare. Und jetzt Fanband, Fanband, Vorband. Auch ein bisschen Fanband.
1: Ja, ein bisschen Fan sind wir, aber voilà. Wir gehen jetzt.
0: Voilà. Vorband sagt ciao, Gantini Morov. Und es übernehmen die wunderbare Gioia Marlene und Anna Rossinelli bis um 12 Uhr. Machen Sie
1: was alles, was Sie wollen.
0: Was weiß ich. Es wird sich zeigen hier auf SRF 3. Zuerst aber Neues.
2: Die Nachrichten von SRF um 10 mit Simon Richle. Die Glückskette feiert morgen ihren 80. Geburtstag. Zu diesem Jubiläum wollte sie wissen, wie tief der Solidaritätsgedanke denn heute noch in der Schweizer Bevölkerung verankert ist. Über 1600 Personen ab 18 Jahren wurden für den dritten Solidaritätsbarometer der Glückskette befragt. Mit Blick auf die vielen Krisen habe ihn das Ergebnis überrascht, sagt Glückskette-Kommunikationschef Christian Engeli. Er war morgen Gast bei SRF 1.
3: Über 80% sagen, wir haben Krisenzeiten. Das ist viel schlimmer, viel schwerere Krise als je früher. Aber die Solidarität hat nicht abgenommen. Obwohl man permanente Krise hat, sagen sogar mehr Leute, ich spende mehr als früher. Also es hat eigentlich immer zugenommen.
2: Aber was sich laut dem Barometer verändert hat, ist die Art der Unterstützung. Fast 80% gaben an, stärker abzuwägen, wofür sie Geld geben. Die Umfrage wurde vom Forschungsinstitut GFS Bern und dem Center for Philanthropy Studies der Universität Basel durchgeführt. Und nun zwei kürzere Meldungen aus der Schweiz. Die Stadt Zürich rechnet im kommenden Jahr mit einem Minus von 407 Millionen Franken. Damit die Schulden nicht zu stark steigen, habe die Stadtregierung die geplanten Investitionen neu beurteilt, heißt es. So wird zum Beispiel das Budget für den Kauf von Liegenschaften reduziert und einige Projekte werden verschoben. Und im Kanton Wallis gibt es deutlich weniger Luchse als angenommen. Das sagen Forschende der Universität Bern. Sie hatten im ganzen Kanton Wildkameras installiert und schätzen, dass im letzten Winter 37 Luchse im Wallis lebten. In politischen Diskussionen war zuletzt von bis zu 80 Tieren die Rede. Der Tourismus in der Schweiz ist im internationalen Vergleich gut aufgestellt. Zu diesem Schluss kommt der Tourismusentwicklungsindex des Weltwirtschaftsforum WEF. Die Schweiz belegt im Index Platz 9 von 110. Am besten bewertet sind Japan, die USA und Spanien, am schlechtesten Kamerun, Sierra Leone und Mali. Der Index schaut dabei nicht, wie gut der Tourismus in den Ländern läuft, sondern wie gut die Rahmenbedingungen sind für die Entwicklung des Tourismussektors. Dafür wurde zum Beispiel angeschaut, wie sicher ein Land ist, wie gut bereisbar es ist oder wie hoch die Preise sind. Nun zu den Börsendaten von SIX. Der Swiss Market Index liegt im Moment bei 13.973 Punkten, ein Plus von 0,5%. Der Euro wird zu 94,48 Rappen gehandelt und der Dollar kostet 82,94 Rappen. Das Wetter heute sonnig bei 20 bis 24 Grad. Im Süden hat es zunächst teils Hochnebel. Das waren Nachrichten von Radio SRF. Verantwortlich war Tobias Mayer.
4: Jetzt kommen die Verkehrsmeldungen. Stau im St. Galler Rheintal auf der A13 Richtung Sorganz zwischen Oberirt und Haag. Und in der Region Zürich auf dem Westring Richtung Gubristunnel ab Urdorf Nord.
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4: Oh. Jetzt habe ich gerade das Mikrofon noch nicht. Jetzt, das hört man dich. Bist du ready? Ich bin einfach ein bisschen nervös.
7: Mega.
4: Ich glaube, du bist am falschen Mikrofon. Kann das sein?
7: Okay, ja.
4: Ah nein, warte. Okay, ja, ich freue mich. Das wird fantastisch. Ich glaube, es kommt super. Ich bin ein bisschen nervös, aber es kommt super.
8: Da kann alles passieren.

0: Wir sind hier, Anna Rossinelli und ich, Joya Merlin. Wir sind eigentlich Musikerinnen. Wir haben eigentlich nichts mit Radio und Hebler und whatever und alles zu tun. Und das SRF 3 hat uns jetzt einfach kurz den Charge übergeben. Sind ihr euch sicher, SRF 3 bei dem? Dann machen wir kurz eine Nachfrage.
1: Oder kicken sie uns vielleicht schon vorher raus?
0: Das kommt fantastisch. Freitag, oh, jetzt habe ich schon wieder
1: Freipassfreitag.
0: Ihr seid heute Morgen mega geübt. Freipassfreitag. Damn. Ah nein, ich freue mich sehr fest auf das.
1: Ich auch, vor allem mit dir.
0: Geil. Ich habe ein paar Fragen für dich, ist das okay?
1: Sehr schön, ja.
0: Meine hohe Wunder. Weil du hast hure geile Visuals und ich nehme dich als mega Creative Director Artist wahr.
1: War, aber das ist scherzig.
0: Was wäre ein Musikvideo? Was würdest du machen, wenn du unendlich Budget hättest?
1: Oh, unendlich Budget. Das hat mir eigentlich nie bei Musikvideos. Also heutzutage sieht mir eigentlich gar nicht mehr aus, weil ja Musikvideos ja gar nicht mehr gefragt sind. Ich habe ja früher immer bei Musikvideos bei Viva und so gehört und habe es mega toll gefunden. Ich glaube, ich würde einfach mega viele Leute dabei haben, die tanzen. Dann hatte ich die crazysten Kleider, die crazysten Locations. Also ich glaube, da gibt es kein Ende für mich, so kreativ. Aber irgendwie denke ich, ja, so viel Geld dann ausgeben noch für das.
0: Okay.
1: Ja, weißt du, was ich meine?
0: Also, ja, es macht so Spass.
1: Es macht schon mega Spass. Also, ich hätte Ideen. Also, ich glaube, Geld ausgeben, bin ich gut.
0: Sehr gut. Du gehst am 3. Oktober auf Tour.
1: So ist das.
0: Wo sieht man dich überall?
1: Also, ich freue mich mega, mega fest. Wir gehen auf Quintett-Tour. Wir sind ja schon auf Trio-Tour gewesen. Und wir gehen zum Beispiel am 24.10. in Kuppeln, dann in die Mühlenhunzig, am 5.11. Da hat es noch ganz wenig Billets. Und am 21.11. zum Beispiel im Papiersaal in Zürich. Also, wäre mega schön, wenn vielleicht irgendjemand kommt, der du jetzt vielleicht gerade zulässt.
0: Also, ich komme auf jeden Fall zulassen. Ich freue mich
1: vielleicht
0: sehr
1: in Zürich.
0: Fest. Ja, sehr
1: das
0: gerne.
1: Das heisst, wir könnten ja vielleicht dort auch zusammen einen Song performen.
0: auf wen freust du dich am meisten auf Tour?
1: Hey, einfach aufs Ganze sein. Ich glaube, ich bin jetzt, also ich habe jetzt ein Kind und für mich, das merkt man jetzt auch ein bisschen, fühlt sich ein bisschen an, wie Ausgang oder einfach mal so ein bisschen weg von daheim, wieder so ein bisschen die alte Anna sein, die ich vorher schon gesehen bin. Und das freue ich mich mega, mega fest. Einfach so das Freiheitsgefühl irgendwie. Und manchmal schläft man dann sogar dort, da kann man vielleicht mal einen trinken. Also auf das freue ich mich.
0: Sehr geil.
1: Und natürlich auch spielen, Musik, Leute beglücken und auch noch das Gespräch, CDs verkaufen, Vinyl verkaufen und mit den Leuten reden, die dann dort sind.
0: Get it. Voll geil. Ich habe manchmal ein Problem, wenn ich auf Tour bin, um meine Stimme gesund zu halten.
1: Oh, ich auch.
0: Und ich weiss nicht, vielleicht hast du ein paar Tipps, aber ich werde immer krank auf Tour. Es ist wirklich so.
1: Ich glaube, das ist ja wie so der Stress, wo ja du deinem Körper irgendwie das Signal gibst, du
0: mega
1: musst jetzt liefern. Und das ist ja meistens, ist ja dann der Körper sagt so, nein, ohne mich. Hey, ich nehme einfach das Lax Vox, das Blubberding, das machst du auch, so das da Rohr, das ja ein bisschen komisch aussieht. Ist so ein Röhrle-Dix, wo man ja in Wasser reinbläst. Und jetzt habe ich noch so etwas Neues, es sieht aus wie eine Flöte. Das zeige dir mal, das habe ich von Georg geschenkt bekommen auf Geburtstag. Und das finde ich auch nicht schlecht, das zeige ich dir noch.
0: Geil. Ich habe auch so einen Fernebler jetzt.
1: Ah ja. Wo man ein bisschen Darth Vader, so yeah, die Maske, wo man so drauf und dann kommt so Rauch raus. Ja.
0: Voll geil, so eine Salzlösung.
1: Ich rauche einfach.
0: Sehr geil. Also ich freue mich auf fest auf die 2 Stunden mit dir. Es geht weiter mit, war kurz. Jetzt habe ich, glaube ich, einen Jingle aufgenommen.
1: Sicher etwas Geiles.
0: Ja, also, musst mal
1: es
0: hören.
1: Es kommt etwas Megamässiges jetzt nachher.
0: Musst jetzt einmal hören.
1: Ja.
0: Pabadou, Pabadi, wir sind da beim SRF Dream. Es geht weiter mit der Lola Young, Dealer.

0: Wir sind hier beim Freipass Freitag, aber jetzt ist schon noch eine Verkehrsmeldung gekommen und die müssen wir natürlich auch vorlesen. Jetzt habe ich hier Informationen bekommen. Vorsicht in der Region Freiburg auf der A12 Bern, Freiburg, zwischen Flamatt und Düngingen. In beiden Richtungen besteht Gefahr durch Tiere auf der Fahrbahn. Seid vorsichtig, meine Lieben. Drive safely. Love you all. So, jetzt haben wir das Zepter wieder, Anna.
1: Wir haben das Zepter und jetzt darf ich dir drei Fragen stellen und das freut mich natürlich besonders. Ich weiss natürlich auch schon viel, aber ich habe mir überlegt, was ist das Grösste oder das Schönste, was deine Eltern dir auf den Weg mitgegeben haben?
0: Ich glaube, also bei uns die haben schon immer Musik gelaufen. Mhm. Und ich glaube, von meinen Eltern aus einfach, hey, mach unbedingt etwas, wo du einfach Spass hast dran und werd glücklich dabei. Also du jetzt nicht einfach möglichst viel Karriere-Sachen machen, wo du viel Geld verdienst, whatever, sondern einfach finde etwas, wo du glücklich wirst im Leben.
1: Absolut, ja.
0: Und da richtig schon, also da trage ich schon in mir mit, so die Attitude.
1: Mega schön. Hey, und dann habe ich mir überlegt, ganz eine andere Frage, welche Stimme würdest du irgendwie kaufen in einem Supermarkt oder so, wenn du jetzt könntest? Wäre das eine männliche Stimme oder eine frauliche Stimme und welche Stimme?
0: Damn, das ist schon eine gute Frage.
1: Irgendwie noch schön, oder? Weil ich würde aber gerne manchmal eine andere Stimme wie so können kaufen für einen Tag ausprobieren und dann wieder zurückgeben.
0: Das wäre so geil. Also ich würde mega gerne die Stimme von der Adele mal haben.
1: Oh yeah.
0: Weißt du, wie krass? Oh, kannst du einfach am Morgen aufstehen, weißt du, bist auch eine Queen, Genius.
1: Voll, und sie macht ja nie Instagram und Facebook, da kommen einfach mega viele Leute an ihre Konzerte, ohne dass sie eigentlich, also sie,
0: ja. Love her, she's geil. The best. Aber ich fände es auch noch irgendwie spannend, weiss auch nicht, das ist jetzt eine gute Frage, von einer männlichen Stimme fände ich auch noch spannend.
1: Aber schon geil, ich würde aber ja auch gerne mal für einen Tag einfach ein Mann sein, aber nur wirklich nur für einen Tag. Um einfach mal schnell ausprobieren, wie das alles so läuft.
0: Yeah.
1: Aber ja, mal eine männliche Stimme haben wäre auch schön. Und dann noch, was ist dein grösster Wunsch für die Zukunft? Hast du irgendwie so ein Projekt oder eben einen Wunsch, den du schon seit klein hast, den du dir gerne mal würdest erfüllen?
0: Ich glaube halt schon, dass ich seit ich klein bin mega, mega fest hoffe, dass ich irgendwann mal eine Arena-Tour oder so spielen kann. Also das ist schon mega, das fände ich so geil.
1: Du willst eigentlich ein Weltstar werden?
0: Ich fände so gerne, ja.
1: Ah ja, wirklich?
0: Ja, ich fände so gerne.
1: Dann habe ich eben ein bisschen Angst irgendwie, weil dann bist du die ganze Zeit weg, kannst nicht mehr chillen daheim, wirst von allen erkannt.
0: Ja, das checke ich. Ich glaube, mir geht es wirklich nicht darum, also ich würde einfach können, ein grosses Konzert spielen, wo viele Leute kommen.
1: Das fände ich
0: wirklich
1: geil,
0: ums Live-Spielen, das wäre so geil.
1: Könnte ich dann vielleicht einfach deine Vorgruppe sein?
0: Ja, oder? Wir gehen einfach zusammen auf Tour, Anna.
1: Ja, das können wir auch machen. Das fände ich schön. Wir können nur eine weibliche Band oder so.
0: Ja, und wir können so einen Nightliner teilen.
1: Oh,
0: und dann können wir den mega schön dekorieren.
1: Ja, sicher nur zu zweit. Und so. Und dann gibt es eine kleine Bar. Und
0: damn.
1: Ja. Also, ja, das wäre es gewesen. Unsere Fragen hier. Also, wir, nur die, die jetzt gerade eingeschaltet haben, ich und Joya dürfen heute 2 Stunden das Zepter übernehmen. Wir sind auf SRF 3 und wir sind keine Radiomoderatorinnen. Wir sind eigentlich Musikerinnen.
0: Wie man vielleicht merkt.
1: Und vielleicht kommt dann nachher auch noch Musik, gell?
0: Fantastisch. Jetzt kommt ein geiler Track von der Kate Bush.
1: Geil.
0: Babushka.
1: Babushka.

Noch eine kleine Verkehrsinformation. Vorsicht im Baselbiet auf der A2 Richtung Basel zwischen Arisdorf und Augst. Besteht Gefahr durch Betonteil auf der Fahrbahn. Fahrt ruhig und sicher. Dankeschön.

0: Wir haben nochmal eine Verkehrsmeldung. Vorsicht im Baselbiet auf der A2 Richtung Basel zwischen Arisdorf und Augst besteht Gefahr durch Betonteile auf der Fahrbahn. Vorsicht in der Region Freiburg auf der A12 Bern nach Freiburg zwischen Flammat und Düngingen in beiden Richtungen besteht Gefahr durch Tiere auf der Fahrbahn. Und Stau im St. Gallo Rheintal auf der A13 Richtung Sargans zwischen Oberiert und Haag. Und in der Region Zürich auf dem Westring Richtung Gubristunnel ab Urdorf Nord.
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0: 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Und so sind das Anna Rossinelli und ich. Ich freue mich so fest. Ich bin Joya Marlene.
3: Ich bin Anna Rossinelli.
0: Just so you know, ich bin gerade die, die so die Regel-Ding so muss schieben und alles. Also wenn irgendetwas schief geht, bin ich schuld. Die nächste Stunde ist Anna schuld, wenn irgendetwas schief geht. Aber es wird nicht schief gehen. Ich glaube, bis jetzt ist einigermaßen okay.
3: Eigentlich Flow, das Schiff, finde ich. Nur hat jemand schon geschrieben, dass wir ein bisschen zu viel würden fluchen. Ich habe ja schon vorgewarnt, dass ich das mache. Das kommt einfach ganz natürlich aus mir raus. Ich glaube, bei dir auch. Also wir sagen ein bisschen zu viel geil und hure.
0: Ja, ich glaube, das ist
3: du hast so. Eine ganz schöne Definition für das zweite Wort.
0: Ja, also das Ding ist, ich bin mir nicht ganz sicher, aber ich glaube, die Etymologie, ich weiß nicht, ob man das so sagt, von Hure ist eigentlich ungeheuerlich. Das heisst, es ist eigentlich auch kein Fluchwort.
3: Also aber sagen wir jetzt nur noch, es ist ungeheuerlich schön hier, es ist ungeheuerlich toll, auf Tour zu gehen und es macht so Spass, ungeheuerlich hier Radiomoderatorin zu sein.
0: Das stimmt, aber wir halten uns zurück. Danke vielmals für die Nachricht und falls ihr auch noch Nachrichten habt, wir haben einen WhatsApp-Channel, wo ihr einfach reinschreiben könnt und einfach mal sagen, hey, ihr macht das Hure geil. Oder eben Anmerkungen, auf 079 308 3333. Und weiter geht's mit der Lily Allen.
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0: Da war Everlast mit What It's Like. Und wir haben so eine herzige Meldung bekommen. Für die, die jetzt neu dazugeschaltet haben, es ist der Freipass Freitag. Dana Rossinelli und ich, Joey Marlin, wir dürfen das Radio für 2 Stunden übernehmen. Und schau mal die herzige Reaktion.
1: Hey, best Radio ever. Die beiden sind cool. Die sind sowas von cool. Jetzt muss ich arbeiten und ich kann nur im Radio, nur im Auto kann ich Radio hören. Jetzt kurve ich durchs Dorf, damit ich euch noch lange höre.
0: Wie herzig. Das ist Tabea. Danke vielmals.
2: Dass mal jemand länger im Auto möchte sitzen, gell? Das gibt es eigentlich nie.
0: Stimmt. Voll geil. Anna, wie haben wir uns kennengelernt?
2: Haben wir uns eigentlich wirklich auf der Insel kennengelernt oder schon vorher?
0: Ich glaube, wir haben uns vorher der SMS ganz kurz
2: Schon Hallo gesagt oder so. Also du bist mir auf jeden Fall schon aufgefallen. Oder
0: du mir aber auch.
2: Also, ich habe dich natürlich kennt, aber auf der Insel haben wir uns dann lieben und kennengelernt. Lieben und, was habe ich sagen? Lieben und einfach, wir haben uns lieben gelernt. Yeah. Ich bin mega froh dort über Joya, weil du bist die einzige Frau gewesen.
0: Stimmt, ja,
2: wir sind die einzigen Frauen. Und da tut man sich natürlich solidarisieren. Ich weiss auch noch, ich habe ja dort irgendwie Zahnweh gehabt und bin ja schwanger gewesen, habe es aber niemandem sagen.
0: Stimmt, dann habe ich immer dein Prosecco getrunken.
2: Du hast immer mein Prosecco getrunken, ich habe nicht Cocktails trinken, bin mir fast eingeschlafen und alle immer voll besoffen, ich natürlich nicht, weil ich nicht dürfen. Und du hast dann nämlich noch wegen dem Zahni, hast du noch deine Eltern angerufen und die haben mir dann noch Tipps gegeben und so, wie das ich mit Zahnweh wegbekomme, ohne Schmerzmittel.
0: Ich habe mir Mami nur, ich habe mir gesagt, Anna hat da und da und da. Ah, was müssen wir jetzt am besten machen? Das war wirklich super. Nein. Und wir haben immer am Morgenbuffet die geile Beignet, oder wie heisst
2: die? Ja, jetzt ganz viel Morgenbuffet gegeben.
0: Boah, wir haben wirklich gehamstert.
2: Also es war wirklich schön. Also ich muss sagen, ich hätte die Insel glaub, also nicht so schön empfunden, wenn du nicht dabei gewesen wärst. Darum freue ich mich auch mega fest, jetzt heute mit dir die 2 Stunden zu rocken.
0: Absolut, Tito.
2: Es ist ungeheuerlich toll.
0: Weiter geht's mit dem Double Fantastic unter dem Schirm.

0: Da ist Olivia Rodrigo mit Drop Dead. Okay, jetzt haben wir die erste Stunde vorbei. Also fast. Noch 8 Minuten. Und nachher übernimmt Anna. Also wir müssen euch das so vorstellen. Man hat so Regler und man muss so ganz viele Sachen drücken und dann 100'000 Sachen gleichzeitig denken. Und das muss ich einen Moment machen und nachher übernimmt es Anna.
1: Ich bin schon ganz aufgeregt.
0: Ich muss sagen, nachher bin ich sehr entspannt.
1: Gell, und ich muss gar Knöpfe drücken. Also gut.
0: Aber? Wir haben noch einen Jingle aufgenommen.
1: Wir haben noch einen Jingle aufgenommen, weil Joy hat ja auch einen Jingle gemacht. Ich bin wirklich ganz schlecht im Reimen, aber hört das mal an, mein Wunderwerk. Es ist ungeheuerlich schön. Hobla di, hobla da, die Anna und Joya, wir sind da, bleiben dran, hurra!
0: Hurra! Nein, das ist wirklich fantastisch.
1: Nein, also wir sind einfach, oder? Wir bleiben da.
0: Hammer. Es geht weiter mit Pegasus, Better Man und nachher übernimmt Anna Rosinelli's Zepter.

0: 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Es ist 10.59 und 56 Sekunden.
1: Die Nachrichten von SRF um 11 mit Simon Richle. In der Schweiz gibt es verschiedene Gesetze und Verordnungen, die die Cybersicherheit betreffen. Ein einzelnes, umfassenderes Gesetz dazu gibt es aber bisher nicht. Und das will der Bundesrat ändern. Er hat das Verteidigungsdepartement beauftragt, bis im Sommer nächstes Jahr ein Bundesgesetz über die Cybersicherheit auszuarbeiten. Das Gesetz soll unter anderem dafür sorgen, dass Hardware und Software, die entwickelt und verkauft werden, sicherer gegen Cyberangriffe sein müssen, indem sie gewisse Anforderungen einhalten. Dabei soll sich das Schweizer Gesetz am Cybersicherheitsgesetz der EU orientieren, schreibt der Bundesrat. Bei der PostFinance gibt es erneut technische Probleme. Das Online-Banking und die PostFinance-App funktionieren zurzeit nicht. Die PostFinance selbst schreibt von längeren Wartezeiten und Ausfällen. Der Grund sei eine technische Störung, die Ursache aber noch unbekannt. Schon letzte Woche hatte die PostFinance Probleme. Während rund 2 Stunden zeigte es bei den Kundinnen und Kunden einen Kontostand von 0 an. Dies war laut der Bank lediglich ein Anzeigefehler. 2 kürzere Meldungen jetzt. Die Stadt Zürich rechnet im kommenden Jahr mit einem Minus von 407 Millionen Franken. Damit die Schulden nicht zu stark steigen, habe die Stadtregierung die geplanten Investitionen neu beurteilt, heißt es. So wird zum Beispiel das Budget für den Kauf von Liegenschaften reduziert und einige Projekte werden verschoben. Und im Kanton Wallis gibt es deutlich weniger Luchse als angenommen. Das sagen Forschende der Universität Bern. Sie hatten im ganzen Kanton Wildkameras installiert und schätzen, dass im letzten Winter 37 Luchse im Wallis lebten. In politischen Diskussionen war zuletzt von bis zu 80 Tieren die Rede. Der Tourismus in der Schweiz ist im internationalen Vergleich gut aufgestellt. Zu diesem Schluss kommt der Tourismusentwicklungsindex des Weltwirtschaftsforums WEF. Die Schweiz belegt im Index Platz 9 von 110. Am besten bewertet sind Japan, die USA und Spanien, am schlechtesten Kamerun, Sierra Leone und Mali. Der Index schaut dabei nicht, wie gut der Tourismus in den Ländern läuft, sondern wie gut die Rahmenbedingungen sind für die Entwicklung des Tourismussektors. Dafür wurde zum Beispiel angeschaut, wie sicher ein Land ist, wie gut bereisbar es ist oder wie hoch die Preise dort sind. Das Wetter von heute, sonnig bei 20 bis 24 Grad. Im Süden hat es zunächst teils Hochnebel. Das waren Nachrichten von Radio SRF. Verantwortlich war Jan von Tobel.
0: Das sind Verkehrsinformationen auf SRF 3. Vorsicht in der Region Fribourg auf der A12 Bern-Fribourg zwischen Flamatt und Düdingen in beide Richtungen gesperrt. Weitere Gefahr durch Tier auf der Fahrbahn. Und Entwarnung im Baselbiet auf der A2 Richtung Basel zwischen Arisdorf und Augst besteht keine Gefahr mehr durch Betonteil. Sehr schön. Und Stau im St. Galler Rheintal auf der A13 Richtung Sargans zwischen Oberried und Haag. Und in der Region Zürich auf der Westring Richtung Kubristunnel ab Urdorf Nord. Ich wünsche euch allen eine gute Fahrt.
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0: So, ich und Joya, wir sind hier zusammen und rocken heute die Bude, oder Joya?
3: Oh yeah.
0: Jetzt darf ich Knöpfe drücken. Ich bin ganz aufgeregt, wenn man so muss die Sachen lesen. Ich bin gar nicht gut im Vorlesen. Schon in der Schule hatte ich immer hohen Stress gehabt. Auch schon wieder einen ungeheuerlichen Stress gehabt. Wir haben Überraschungen, viele Überraschungen in der nächsten Stunde. Und jetzt kommt wieder Musik.

0: So, Joya, jetzt kommt die Überraschung, oder? Ja. Wir haben eine kleine Surprise für euch. Etwas ganz, ganz Spezielles. Ein Song, den noch nie irgendjemand gehört hat. Ich sage, glaube nicht mehr. Ich glaube, wir tun einfach die Musik, ihre Worte sagen lassen. Weißt du, was ich meine?
1: Alright.
0: Okay, für euch Diet von der Joya Marlene.

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1: Wow, ich habe gar keine Worte, ich weiß gar nicht, was sagen. Wow, mega, mega, mega schön. Ich hoffe, euch draußen hat es auch gefallen. Das war Joya Malin mit Diet. Erzähl ein bisschen etwas über diesen Song.
0: Es ist mega weird, dass ich das, also zum Song, ich habe gedacht, ich tue den nie veröffentlichen. Ich habe den wirklich einfach nur für mich geschrieben, weil ich mega viel Gefühl hatte, wenn ich nicht klar dabei. Und ich halt, ich kenne das so gut, das Gefühl, von irgendwie, ich habe so viele Kommentare gehört, dass mein Aussehen nicht passt. Oder? Und ich weiss noch, dass ich irgendwie 13 war und im Backstage war. Und ich habe mich mega gefreut, um auf die Bühne zu gehen. Und dann ist halt jemand zu mir und hat gesagt, ja, er gibt Proben gehört. Und ja, nein, das ist schon. Also ich muss wirklich schaffen. Also ich muss wirklich abnehmen, wenn ich in der Musik arbeiten sollte. Und ich bin wirklich. Als 13-Jährige, hat mich da halt so. Also der macht halt was mit dir. Und ich
1: absolut.
0: Ich habe nie wirklich gross über das geredet, weil ich immer gedacht habe, okay, aber ich bin viel mehr als da nur auf der Bühne. Und ich bin viel mehr als nur mein Aussehen. Und ich habe aber dann den Song geschrieben auf der Deutschland-Tour und habe dann den live gespielt. Und dann hatte ich die erste Reihe von Frauen in meinem Alter. Und dann halt alle brüllt. Und die haben halt gecheckt, dass die literally jede Zeile von dem Song halt auch schon so gehört haben oder auch schon so erlebt haben. Und dann habe ich einfach gecheckt, wie schlimm das da alles ist. Also die sollten das nicht hören. Und auch irgendwie 12-Jährige gesehen an meinem Konzert und bis zum den Song anfangen zu brüllen, würde ich einfach am liebsten abgehen und sagen, also lass wirklich nicht auf die Kommentare. Und dort habe ich gemerkt, dass ich den Song rausbringen würde, weil mir das wichtig ist.
1: Und der Song kommt ja am 23. Oktober raus. Also ich möchte einfach nur an dieser Stelle sagen, also für mich bist du wunderschön, du bist genau richtig so, wie du bist. Und an alle Menschen da draussen, hört auf irgendwie Körper beurteilen, wenn ihr ein Kompliment machen wollt, könnt ihr das machen, aber negative Sachen könnt ihr wirklich für euch selber behalten. Und darum
0: absolutely
1: kommt jetzt auch der nächste Song. Ich spiele ihn nicht live, er kommt an die Band, an Unstoppable, auch eine Hymne an die Frau und so sein, wie man ist, sich lieben und probieren, sich zu lieben. Wir sind alle Unstoppable und der Porsche. Und sowieso, hört rein.

0: Das ist Mr. Mister mit Kyrie und wir haben eine Frage von aussen, von der Aussenwelt.
1: Hey, ihr zwei, ihr macht das so super heute und das Lied vorher war ja mega cool gewesen. Hey, gratuliere wirklich zum Song, zu allem, was ihr da in diesen 2 Stunden werdet machen. Tschüss zusammen, grüß Goldi.
0: Goldi!
2: Jesus.
0: So einen guten Namen, Goldi. I love it.
2: Das ist, danke, Goldi.
0: Danke vielmals für das Kompliment. Das gibt uns Kraft, hier zu stehen. Ich bin nämlich schon ein bisschen zittrig, muss ich ganz ehrlich sagen. Aber die Nervosität geht langsam. Gut abe.
2: Gell, es hilft. Ich bin dafür tiefenentspannt jetzt.
0: Bist tiefenentspannt? Also, ja. Die Song war der Wahnsinn gewesen. Ich glaube, das haben auch alle Leute da aussen so empfunden. Wir haben ganz viele Nachrichten bekommen. Joya Marlene hat hier gerade geteilt, einen neuen Song, der von ihr rauskommt, am 23. Oktober vorgespielt. Und es war, wie nicht hure geil gewesen, sondern
2: ungeheuerlich.
0: Ungeheuerlich geil gewesen. Und jetzt weitere Musik von euch. Viel Spass, SRF.

0: 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Das sind Verkehrsinformationen von SRF 3. Entwarnung in der Region Schaffhausen. Auf der A4 Schaffhausen-Winterthur zwischen Fluringen und Benken besteht keine Gefahr mehr durch Personen auf der Fahrbahn. Und Entwarnung in der Region Freiburg. Auf der A12 Bern-Freiburg zwischen Flamatt und Düdingen besteht ebenfalls keine Gefahr mehr durch Tiere auf der Fahrbahn. Und Stau in der Region Zürich auf dem Westring Richtung Gubrischtunnel ab Urdorf Nord. In der Zentralschweiz auf der A2 Richtung Gotthard zwischen Erstfeld und Wassen wegen Bauarbeiten. Und vor dem Gotthardtunnel Richtung Norden 4 Kilometer Stau und knapp 45 Minuten Wartezeit ab Quinto. Ich wünsche euch allen eine gute Fahrt.
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0: SRF 3. Da ist Anna Rossinelli am Mikrofon und...
2: Und Joya Marlene.
0: Das haben wir schon die ganze Zeit machen. Wir sind jetzt eineinhalb Stunden schon on air und ich glaube, es klappt alles nicht schlecht. Bis jetzt noch keine grösseren Pannen.
2: Hey, voll geil klappt.
0: Oder? Es ist ja ungeheuerlich schon fast.
2: Es ist ungeheuerlich krass.
0: Hey, und wenn ihr Fragen an uns habt oder einfach nur ein Kompliment schicken wollt, 0848 300 333, das ist die Nummer, um direkt ins Studio anzuhören, zu uns, zu mir und zu der Joya. Wir dürfen euch noch mit unserer Stimme beglücken nächste halbe Stunde. Viel Spass.
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0: Das ist ein Wunschsong von mir. Gracie Abrahams.

0: Das war der Baschi gesehen mit «Gib mir eine Chance». Der hat natürlich nicht können fehlen bei uns in diesen zwei Stunden. Baschi, das war für dich gesehen. Ich hoffe, du hörst uns auch. Joya, wir sind wieder zurück.
1: Wir sind wieder zurück.
0: Alles gut?
1: Ja, alles gut.
0: Alles gut, alles gut. Hey, wir reden jetzt noch ein bisschen, wie, du bist ja am Radio gross geworden. Also, Nightmare war ja der Überflieger-Hit gewesen. Wie hast du das empfunden?
1: Also, es war mega krass gewesen. Voll geil gewesen. Und ich habe, aber ich hatte eine Zeit gehabt, wo ich einfach das Gefühl hatte, ich muss einfach allem, jede Chance, die ich bekomme, und, weißt, packen. Und das war mega schön gewesen. Und ich habe es auch mega genossen. Es ist jetzt aber auch im Nachhinein, merke ich, boah, ich glaube, also es ist halt viel noch zum Nachverarbeiten irgendwie.
0: Ich meine, du bist abartig jung gewesen, oder? Du bist ja, glaube ich, 17, 18, 17.
1: Ja, mit 17 ist Nightmare oder so.
0: Ja. Ich meine, bei mir hat ja das alles erst angefangen mit 24 und ich bin schon dort absolut überfordert gewesen, auch beim ESC, so mit dem Gefühl, dass alle etwas wollen, alle haben meine Kleider bewertet, mich bewertet, alle haben irgendeine Meinung gehabt und das ist schon manchmal recht anstrengend, so als junge Persönlichkeit irgendwie das zu verarbeiten und das auch nicht zu fest an sich anzulassen, oder? Irgendwie.
1: Das glaube ich auch fest. Ja, ich habe auch, ich, bin, ich weiss noch, dass ich in einem Physikunterricht gehockt bin und irgendwie die, den ersten Hate-Comment gelesen habe. Und für mich ist das wie so gewesen, oh, na, was mache ich jetzt? Und ich habe mich ein bisschen brüllen, weißt du, im Physikunterricht nachher. Und ich habe gedacht, wie gehe ich jetzt mit dem um? Aber ich habe auch mega viel gelernt und ich jetzt, fühle ich jetzt eine dickere Haut auf jeden Fall.
0: Das ist bei mir auch so, aber ich glaube, es ist trotzdem auch, finde ich, mal eine Message zu sagen, eben, an alle Menschen, die vielleicht eben so Kommentare mag man schreiben. Eben, wir sind Menschen, wir fühlen das genauso wie ihr. Und es macht weh, wenn einem jemand bewertet oder halt irgendwie, ja, halt gemeine Sachen sagt. Oder wir überlegen uns denn das, wir nehmen das vielleicht mit ins Bett oder eben heulen. Ich kenne das sehr gut. Ich bin schon zum Beispiel als Persona non grata von der Musikszene bezeichnet worden. Eigentlich meistens immer von Basel-Zeitungen, also die machen mich eigentlich am meisten fertig. Was ich auch nicht kann verstehen, weil man könnte ja ein bisschen stolz sein auf Menschen, die ja in Basel sind, die Musik machen. Ich meine, es muss einem ja nicht gefallen, aber behalte es doch für dich. Das ist eigentlich das meine Meinung.
1: Und dann sind eben die herzigen Fans, die ein Konzert zu dir kommen und irgendwas bastelt haben. Oder irgendwie sagen, hey, du hast der Song hat man durch eine schwierige Zeit.
0: Mega, ja.
1: Hey, und der Moment macht alles wieder gut. Es ist genau. So schön, um so Leute zu treffen und zu checken, boah krass, ich kann actually etwas machen mit meiner Musik.
0: Genau, ich glaube, für das machen wir das ja auch, für das Feedback, dass man eben wirklich Leute vielleicht eben durch eine schwierige Zeit kann helfen oder eben Leute mit unserer Musik kann berühren. Ich glaube, das ist ja schon der Antrieb von uns, warum wir eigentlich das so gerne machen und warum es uns ja auch so glücklich macht.
1: Auf jeden Fall.
0: Also, jetzt haben wir genug geschwätzt, liebe Leute. Ich hoffe, ihr habt es auch noch schön da draussen. Wir sind bald vorbei, also bald müssen wir das Zepter wieder abgeben. Es ist herrlich.
1: Ich will es nicht abgeben.
0: Ich will es auch nicht abgeben. Ich hoffe, wir können wieder zurückkommen. Wenn ihr es auch gut gefunden habt, was wir gemacht haben, könnt ihr auch gerne ein bisschen SRF pushen und sagen, hey, Joya, Anna, ich die ganze Sendung übernehmen. Wir würden es machen.
1: Ja, auf jeden
0: Fall. Also, jetzt kommt noch mal ein Song von der Joya, gewünscht. Erzähl schnell etwas.
1: Das ist First Aid Kids, gell?
0: Ja, so ist es.
1: Boah, ich liebe die Band. Und ich habe gehört, die gehen wieder auf Tour. Die sind fantastisch, sind zwei Frauen. Ich weiß nicht, ob es Geschwister sind.
0: Von wo sind die?
1: Ich glaube aus Schweden.
0: Okay.
1: Und die machen so krasse Musik. Ich liebe die Musik.
0: Ich habe keine Ahnung, was kommt. Ihr vielleicht auch nicht. Darum hören wir das jetzt an. First Aid Kit out of my head.

0: Das war Paolo Nutini mit Candy. So, wir sind zurück auf SRF 3. Wir haben noch genau 11 Minuten, wo wir on air sind. Jetzt können wir noch alles raushauen, was wir wollen. Nein, wir sind brav. Wir haben ein paar Fragen reinbekommen, zum Beispiel von Philipp. Würden wir wirklich als Beruf moderieren? Könnten wir uns das vorstellen?
1: Anna, ich würde einfach eine Radioshow mit dir, wo wir jeden Monat einmal crazy moderieren, unsere eigenen 2 Stunden.
0: Ich will das auch. Und sie würde ja heißen Joanna.
1: Joanna.
0: Joanna on air. Wie feiern das? Was meinst du zu dem?
1: Joanne. Aber das ist
0: Können wir noch ein bisschen feilen. Wir haben ja noch ein bisschen Zeit.
1: Wir müssen auch noch so einen geilen Slogan haben. So einen coolen, weißt du, so.
0: Ein bisschen besseren Jingle, wie Cookie. Wir vorher. Ja.
1: Vielleicht.
0: Ja. Hurra, hurra, sind wir da, bleiben dran. Okay. der Ralf fragt, was sind eure Lieblingsdrinks? Wichtige Frage. Auch für all die, die wir mal kommen, so an Partys eingeladen werden, das muss es haben. Also bei mir, ich liebe Campari mit Orangensaft, aber der Orangensaft nicht so Granini-Scheiß, sondern frisch gepresst. Entschuldigung. Ich wollte nicht Granini dissen. Und auch nicht wieder fluchen. Das war jetzt ungeheuerlich wieder von mir. Es tut uns leid. Aber es ist ja nur noch 11 Minuten, darum müssen wir jetzt eben noch alles geben. Was ist dein Lieblingsdrink?
2: Mein Lieblingsdrink ist der Basil Smash.
0: Basil Smash, den liebe ich auch.
2: Das ich finde immer so geil, es schmeckt immer noch Pesto. Ich liebe Pesto.
0: Ich liebe auch Pesto. Ich mache immer, ich habe ganz viel Balsamico daheim. Das ist für mich das absolut wichtigste Gewürz.
1: Das ist wirklich so.
0: Oder? Ich könnte Basilikum baden.
1: Ja. Yeah.
0: Okay, Simone, was macht ihr nach der Sendung? Also wir gehen eine Pizza essen, oder?
1: Ja, wir gehen noch zu Mittag essen. Wir müssen ein bisschen auf uns anstoßen.
0: Wir werden noch mal ein bisschen die Panne und so besprechen. Nein, also ich finde, wir haben es eigentlich gut gemacht. Ich finde, man muss auch mal zufrieden sein mit dem, was man geleistet hat.
1: Ich finde auch.
0: Wir haben uns ein paar Mal verdruckt, wird ein paar Mal Fluchwörter gesagt. Aber ich meine, zum Beispiel wäre es ja auch nicht lustig. Wir haben noch von einem ganz herzigen Mädchen haben wir eine Spruchnachricht bekommen. Hört euch das an, liebe Leute.
3: Hallo Zoya, ich liebe dich und der Papi liebt dich, oder? Du kannst schon Lieder.
4: Hast du etwas zu wünschen?
3: Nein! Zoya, Melin, kannst du?
4: Ich weiß nicht, was du wünschen. Es liegt von ihr.
3: Sie fliegt halt. Sie schwebt.
4: Weißt du, was sie fliegt, du schwebt? Also.
1: Nein, ist das.
4: Kannst du sagen, wie du heisst?
3: Ich heiße Mia.
1: Mia heisst sie. Mia! Das ist so
0: also,
1: herzig.
0: Das ist eigentlich die herzigste Spruchnachricht, die wir je bekommen haben.
1: Nein, aber das ist wirklich die liebste.
0: Wir haben nicht herausgefunden, welchen Song sie von dir meint, gell?
1: Meint es leider nicht, ja.
0: Also vielleicht, wenn ihr das hört, könnt ihr noch mal genau sagen. Vielleicht können wir das ja auch noch machen, nach der 12. Können wir vielleicht den Song noch rein switchen. Das müssen wir noch besprechen mit der Redaktion. Also am Hören ist Anna Rossinelli und...
1: Joya Marlene.
0: Das haben wir nochmal gemacht und wir wünschen euch ganz gute noch letzte 8 Minuten mit uns. Es ist 11.52 und 30 Sekunden.
1: Dann müssen wir

0: 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Das war der gute Justin. Und wir müssen uns leider verabschieden von euch. Es ist fertig. Wir sind fix und fertig.
1: Ich würde nicht gehen.
0: Knöpfe wieder verdrücken. Es war herrlich. Ich und Gioia, ich, Dana Rosinelli und Gioia Malin, durften zwei Stunden übernehmen. Und es war einfach nur toll.
1: Danke vielmals für alle, die zugelassen haben.
0: Ja, und alle Fragen und Wünsche und Feedbacks. Mega lieb.
1: Fantastisch. Und Anna, danke dir.
0: Danke dir, Gioia. Du bist die beste Partnerin, die man sich vorstellen kann.
1: Hey, du aber auch.
0: Und jetzt von euch, weil ja 11.59 ist und 49 Sekunden und ich so gern das alles sage, kommen die Nachrichten. Viel Spass.
2: Info 3. Die unsichtbare Gefahr. Die Schweiz arbeitet an einem Aktionsplan, um Ewigkeitschemikalien PFAS künftig zu vermeiden. Dann das schleichende Vergessen. Die Forschung versucht zu verstehen, warum Frauen häufiger von Demenz betroffen sind als Männer. Und der verpasste Anschluss. Der Schweizer Fußball ist nicht mehr in den beiden wichtigsten europäischen Wettbewerben vertreten. Das und mehr im Info 3 mit Bettina Studer. Wo hat es überall PFAS drin? Ewigkeitschemikalien. Wer ist wie stark gesundheitlich gefährdet? Und wie kann man PFAS künftig vermeiden? Rund um diese Fragen entsteht derzeit ein nationaler Aktionsplan. Wissenschaftsredaktor Christian von Burg hat mit verschiedenen Beteiligten gesprochen und sich einen Überblick verschafft. Was sieht dieser Aktionsplan denn vor?
3: Es ist ein Potpourri von Vorschlägen und Maßnahmen. Ein Verbot von PFAS in Feuerlöschern zum Beispiel, die Messung von PFAS in der Muttermilch oder die Frage, wie man PFAS am besten ersetzen kann. Das zeigt etwas die Breite dieses Aktionsplans und auch die Breite des Problems. Die Federführung hat das Bundesamt für Umwelt und an einer Informationsveranstaltung kürzlich wurden Fachleute aus allen Bereichen informiert und angehört. Die Einschätzungen zu diesem Aktionsplan gehen weit auseinander.
2: PFAS sieht man nicht, man riecht und schmeckt sie nicht. Wo heißt es für uns alle? Aufpassen?
3: Ja, das ist eben das Problem. Man weiß das nur teilweise. PFAS-haltige Pizzaschachteln oder Kaffeebecher kann man vermeiden. Die werden jetzt auch bald verboten. Aber wie viel PFAS wir zum Beispiel über die Lebensmittel zu uns nehmen, ist oft unklar. Und wie viel davon für wen wie schädlich ist, ist bei niedrigen Dosen ebenfalls unklar. Um das zu klären, bräuchte es ein umfassendes Gesundheitsmonitoring für alle Gebiete der Schweiz, weil die Belastung lokal sehr verschieden ist. Doch das Parlament hat dieses Langzeitgesundheitsmonitoring Ende 2025 aus Spargründen gestoppt. Jetzt versucht man dieses Monitoring über andere bereits laufende Studien wenigstens teilweise umzusetzen, aber das bleibt ein Flickwerk. Verschiedene Wissenschaftler, mit denen ich gesprochen habe, sagen, wir seien da im Blindflug unterwegs und der vom Bund neu vorgeschlagene Höchstwert fürs Trinkwasser, der sei deutlich zu hoch.
2: Böden sind auch mit PFAS belastet, sie werden teils saniert. Problem gelöst?
3: Nur zum Teil. Man kann Böden etwa von verseuchten Feuerwehrübungsplätzen auftrennen, in Kies und Sand auf der einen Seite und Humus mit den eingelagerten PFAS-Verbindungen auf der anderen Seite. Diesen Teil kann man dann in den Zementanlagen bei über 1000 Grad verbrennen. Damit sind aber nicht nur die PFAS-Chemikalien verschwunden, sondern eben auch der wertvolle Humus. Landwirtschaftliche Böden sanieren, das geht also bisher nicht.
2: Frage noch zum Schluss. Wie geht's weiter mit dem Aktionsplan?
3: Ja, der wird von den beteiligten Bundesämtern weiter ausgearbeitet und dann vom Bundesrat Ende nächsten Jahres verabschiedet. Mein Eindruck bisher, das ist kein energisches Durchgreifen bei diesen gesundheitsgefährdenden Chemikalien. Andere umliegende Länder machen teils deutlich mehr. Auch die EU insgesamt ist weiter und kennt strengere Grenzwerte. Gleichzeitig sind im Parlament viele Vorstöße zum Thema in Diskussion, die in ganz verschiedene Richtungen gehen. Es kommt also auch auf die Mehrheitsentscheide in der Politik an, ob dieser Aktionsplan am Ende Früchte trägt oder ob er zu einem zahnlosen Tiger verkommt.
2: Information von Wissenschaftsredaktor Christian von Burg. Besten Dank. Was tun gegen zu hohe Mietzinsen für Wohnungen? Mit dieser Frage hat sich der Bundesrat beschäftigt, Dominik Brandt.
4: Und er will klare und transparente Regeln schaffen für die Mietzinsgestaltung. So sollen Mieterinnen und Mieter prüfen können, ob die Mietzinsen zu hoch sind, also missbräuchlich. In der ersten Hälfte des nächsten Jahres soll der Vorschlag vorliegen. Damit will der Bundesrat der Mietpreisinitiative einen indirekten Gegenvorschlag gegenüberstellen. Die Initiative des Mieterinnen- und Mieterverbands, die unter anderem von Linksgrün unterstützt wird, will weitergehen. Sie fordert, dass die Mietzinsen automatisch und regelmäßig kontrolliert werden. Die Initiative lehnt der Bundesrat ab. Sie bekämpfen Schädlinge oder Pilze und spielen in der Landwirtschaft eine wichtige Rolle, die sogenannten Pflanzenschutzmittel. Aber aktuell sind hunderte Zulassungsgesuche für neue Pestizide und Fungizide hängig. Der Bundesrat verlangt nun, dass die offenen Gesuche schneller abgearbeitet werden und setzt eine Frist bis in 6 Jahren. Dafür soll bei den zuständigen Ämtern Personal aufgestockt und effizienter gearbeitet werden. Eine schnellere Zulassung von neuen Pflanzenschutzmitteln sei nötig, schreibt der Bundesrat. Weil es für einige Schädlinge keine Produkte mehr gebe, müssten derzeit Notfallzulassungen für ältere Mittel erteilt werden.
2: In der Schweiz leben rund 160.000 Menschen mit Demenz. Rund 2/3 von ihnen sind Frauen. Warum Frauen häufiger von Demenz betroffen sind, was die Forschung darüber weiß und warum es wichtig ist, früh für die Gesundheit unseres Gehirns zu sorgen, im Beitrag von Wissenschaftsredaktorin Felicitas Erzinger.
5: Wer ist meine Frau? Wie heißt meine Tochter? Ist das mein Bett? Fragen wie diese seien typisch für jemanden mit Demenz, sagt der Neurologe und Demenzexperte Ansgar Fellbecker. Er leitet die Memory Clinic in der neurologischen Gemeinschaftspraxis Neuro im Zentrum in St. Gallen. Hier hat er täglich mit Demenzpatientinnen und Patienten zu tun.
6: Das Gemeine ist, die Demenz ist eben nicht immer typisch. Also es gibt auch die atypischen Fälle und die sind auch gar nicht so selten.
5: Gerade im frühen Stadium sei es schwierig zu erkennen, ob es sich um altersbedingte Vergesslichkeit handle oder um eine beginnende Demenz. Ein Indikator, wenn sich das Gedächtnis langsam aber stetig verschlechtere oder beispielsweise Orientierungsschwierigkeiten dazukommen. Pro Jahr erkranken knapp 36.000 Personen hierzulande an Demenz. Rund 160.000 Menschen sind es insgesamt, die in der Schweiz heute mit Demenz leben. Auffällig dabei, 2/3 sind Frauen. Dafür gäbe es 3 Gründe, sagt Demenzexperte Fellbecker. Erstens die höhere Lebenserwartung.
6: Was erstmal positiv ist, hat aber auch den negativen Faktor, dass in diesen Statistiken die Frauen in jedem Alter ein bisschen überrepräsentiert sind.
5: Zweitens die hormonelle Umstellung bei den Frauen nach der Menopause. Und drittens?
6: Man kann etwa 5% des Demenzrisikos auch weltweit mit einer reduzierten Bildung oder schlechten Zugang zu Bildungssystemen erklären.
5: Wer aber intensiv gelernt hat, baut eine kognitive Reserve auf im Gehirn. Die Demenzerkrankung kann das nicht verhindern, aber verzögern. Ein weiterer Aspekt: Frauen leisten viel Care-Arbeit, arbeiten in sozialen und Pflegeberufen, was belastend und stressig sein kann. Und wenn Stresshormone dauerhaft erhöht sind, dann führt das indirekt dazu, dass Hirnzellen anfälliger sind für einen Abbau. Viele dieser Faktoren wirken über Jahrzehnte. Die Gesundheit unseres Gehirns wird also nicht erst im Alter geprägt. Darum ist für Ansgar Fellbecker auch klar, Demenzprävention gehört an Schulen, in Universitäten, in Ausbildungsberufe.
6: Das wäre toll, wenn die Menschen an den Punkten wirklich informiert werden und wissen, was es braucht für eine gute Hirngesundheit.
5: Denn 45% des Demenzrisikos gelten als beeinflussbar. Und vorbeugen kann, wer sich zum Beispiel regelmäßig bewegt, sich früh und regelmäßig bildet, wer Hörverlust behandelt und auf ausreichend Schlaf achtet. Für ein gesundes Hirn bis ins hohe Alter.
2: Wie steht es um den Schweizer Tourismus? Gut, sagt ein internationaler Vergleich.
4: Die Schweiz landet da auf Platz 9 von 110 Ländern, und zwar auf dem Tourismusentwicklungsindex des Weltwirtschaftsforums WEF. Am besten bewertet sind Japan, die USA und Spanien, am schlechtesten Kamerun, Sierra Leone und Mali. Der Index schaut dabei nicht, wie gut der Tourismus in den Ländern läuft, sondern wie gut die Rahmenbedingungen sind. Dafür wurde zum Beispiel angeschaut, wie sicher ein Land ist, wie gut es bereist werden kann oder wie hoch die Preise sind. Während des Hitzesommers haben viele Gemeinden in der Schweiz ihre Brunnen abgestellt, um Wasser zu sparen. Nun kündigt auch die Stadt Winterthur an. Viele der 330 städtischen Brunnen werden in den nächsten Tagen abgestellt. Damit lasse sich viel Wasser sparen, sagt die Stadtregierung und rechnet vor. Werden 200 Brunnen abgestellt, entspricht die Einsparung in etwa dem Verbrauch von 10.000 Menschen.
2: Der Schweizer Fußball kämpft international um den Anschluss. Erstmals seit 23 Jahren ist kein Schweizer Club in den beiden wichtigsten europäischen Wettbewerben vertreten, der Champions League und der Europa League. Nur in der drittklassigen Conference League sind mit Thun und Lugano zwei Schweizer Clubs dabei. Was das für den Schweizer Fußball bedeutet und wie die Schweiz international den Anschluss halten will, im Beitrag von Sportredaktorin Danja Spichtig.
7: Es scheint, als befinde sich die Schweiz in einer Abwärtsspirale. Je weiter sie in der UEFA-Nationenrangliste zurückfällt, desto höher sind die Hürden, sich für europäische Turniere zu qualifizieren und Punkte zu sammeln. Was wiederum bedeutet, dass man bei einer Nicht-Qualifikation in der Rangliste weiter abrutscht. Anders sieht es der Chef der Swiss Football League, Claudius Schäfer. Er bezeichnet die Situation zwar als unbefriedigend, spricht aber nicht von einer Abwärtsspirale, sondern von Wellenbewegungen.
8: Länder, die jetzt vielleicht vor uns sind, waren auch Jahre hinter uns und das kann relativ schnell wieder wechseln.
7: Für FC Zürich-Präsident Angelo Canepa ist es aber kein Zufall, dass die Schweiz beispielsweise von Dänemark, Norwegen und Polen überholt wurde. In der Schweiz fehlen den Top-Fußballclubs das Geld. Insbesondere die Einnahmen durch TV-Gelder seien zu gering. Die 22 Schweizer Clubs der beiden höchsten Ligen erhalten insgesamt rund 21 Millionen Franken aus dem Verkauf der TV-Rechte. Zum Vergleich, die Top-Ligen in Dänemark und Norwegen schütten über 50 Millionen aus, Polen sogar über 70 Millionen.
9: Und dementsprechend kannst du natürlich viel mehr Mittel in die Spieler investieren und darum wird es für uns immer schwieriger, da mitzuhalten.
7: Mehr Geld würde die Swiss Football League gerne ausschütten. Doch vier Landessprachen und fehlender Wettbewerb um die Übertragungsrechte setzten enge Grenzen, sagt Ligachef Schäfer. Die Schweizer Liga sieht an einem anderen Ort Potenzial, bei den eigenen Talenten.
8: Die Schweiz war immer bekannt dafür, dass sie eine sehr gute Talententwicklung hat. Und es ist wichtig, dass wir das genauer anschauen müssen, und zwar von Grund auf. Ist die Schweizer Nachwuchsbewegung aus dem Spitzenfußball noch dort, wo sie war?
7: Der Liga Antworten liefern soll ein Unternehmen aus Belgien, das bereits in Norwegen und Dänemark tätig war. Es soll die Nachwuchsarbeit in der Schweiz bis Ende Jahr analysieren. Daraus will die Liga gemeinsam mit dem Fußballverband die nötigen Schlüsse ziehen. Langfristig sollen Schweizer Clubs so wieder mehr Top-Talente ausbilden, an grossen Transfers Geld verdienen und in der Königsklasse des internationalen Fußballs, der Champions League, wieder Erfolge feiern.
2: Zu den Börsendaten von SIX.
4: Der Swiss Market Index liegt im Moment bei 13.971 Punkten plus 0,5%. Der Euro wird zu 94,55 gehandelt, der Dollar zu 82,93. Und das Wetter, es ist meist sonnig, heute bei etwa 22 Grad, morgen gibt es 25 Grad. Morgen hat es im Süden zunächst Hochnebel.
2: Das war Info 3 mit Dominik Brandt und Bettina Studer.
10: Ja, und es ist so, auch die beste Party, die ist irgendwann mal fertig. Gioia Marlin und Anna Rossinelli, die haben vier Abend. Wobei, Zukunftspläne haben die beiden ja schon geschmiedet.
11: Ich würde einfach eine Radioshow mit dir, wo wir jeden Monat einmal crazy moderieren, unsere eigene zwei Stunden.
0: Ich will das auch. Und sie würde ja heissen Joanna.
11: Joanna.
0: Joanna.
11: Nein, muss ich da an dieser Stelle sagen. Das ist meine Joanna Mauch am Mikrofon. Salihoi.

0: Peter Fieser, der übernimmt heute in einer, also heute Morgen, 24 Stunden. Ich freue mich so fest auf deinen Gast.
1: Ja!
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0: The one and only. Oder Pete Schweber kommt zu dir, ist zu Gast. Wer nicht genau weiss, wer der Pete Schweber ist, sollen wir nachspielen?
1: Ja, ja, den brauchen wir. Ah,
4: oh, der! Der Pete, jetzt
0: Pete, Pete Schweber. bekannt dafür, um gute Songs zu kreieren und auch sonst lustig zu sein. Was verbindet dich selber mit dem Pete Schweber?
1: Ja, also so lustig wie der Pete bin ich sicher nicht. Aber vielleicht, der Pete macht ja alles immer sehr einfach. So. Mhm. Immer so der schnellste Zugang und so ein bisschen, bös gesagt, oberflächlich. Und da haben wir sicher unsere Parallelen, würde ich jetzt mal sagen. Ich bin auch kein mega komplizierter Mensch. Aber das ist ja schön an ihm eigentlich.
0: Voilà. Und wir stehen jetzt gerade hier im Studio. Ich glaube, morgen kannst du das Studiopult runterlassen. Ich glaube, der Pete Schweber sitzt gerne, oder? Aber dann macht er gerne Witz.
1: Ich glaube es auch, ja. Ja gut, gell, der gute Herr ist jetzt 74. Der macht ja seine Abschlusstournee. Mhm. Also ist jetzt aktuell huren oft in der Schweiz unterwegs, nächstes Jahr auch nochmal. Und dann im Oktober hat er 3 Abschlussshows im Hallenstadion. Und da habe ich gefunden, also bitte, Peach, bevor du da in den Ruhestand gehst, musst du schon noch einmal gegen die Schweiz antreten in der Woche und schon.
0: Definitiv. Ich glaube, ihr da draußen sind dann auch parat, wenn noch kommt. Haben ja letzten Samstag schon gewonnen in der Woche und schon. Und natürlich auch der Peach Weber nimmt das Gastgeschenk mit. Hat er dir schon etwas verraten?
1: Er hat mir ein bisschen etwas gesteckt, was er mitnimmt.
5: Ja, das ist der Pete Schweber. Mein Geschenk ist ein Schwan, und zwar ein Dekorationsschwan. Und die Geschichte dahinter ist, ich hatte 2 dieser Schwäne gehabt und habe die bei 2 Tourneen links und rechts auf der Bühne gehabt. Die sind also immer mitgekommen. Und Schwäne sind ja eigentlich treue Partner, aber die 2 sind auseinandergegangen und jetzt habe ich nur noch einen gehabt. Und der sucht ein schönes Plätzchen.
0: Ein Schwan, ein Dekoschwan.
1: Genau, ja, also muss man vielleicht sagen, bevor der Tierschutz hier anläutet. Das ist nur das ist ein Plastikschwan, aber der ist noch gross. Also der kommt mir etwa bis zum Oberschenkel, würde ich
0: nicht
1: sagen.
0: Wahr.
1: Ja, und den kann man dann daheim irgendwo in den Garten reinstellen oder so. Und kann sagen, hey, der ist vom Peach Weber. Wir könnten ihn auch unterschreiben, natürlich.
0: Ja, natürlich, oder liebevoll immer, wenn man bei ihm vorbeiläuft, den Peach sagen, oder?
1: Oh ja, das finde ich auch eine gute Idee, ja.
0: Kann man sich jetzt schon darum bewerben?
1: Man kann, sehr gerne, über srf3.ch. Oder per WhatsApp einfach ins Studio, das ist glaube ich am einfachsten. Eine gute Bewerbung schreiben, warum ihr den Schwan von Peach braucht und vor allem morgen dann mitspielen.
0: 079 308 3333, das ist für eure Bewerbung schon parat. Und sonst dann morgen, wenn er bei dir ist, der Peach Weber.
1: Ach, ich freue mich.
0: Direkt aufmachen. Ich mich auch, das kommt gut. Ab der 12. bis um 3. der Peach Weber in der Wochenrundshow.
5: Es ist zwar nicht so gross wie das Hallenstadion, aber ich komme trotzdem.

Temper City. Self-aware. SRF Verkehrsinfo. Von 12.31 Uhr Stau in der Region Zürich vor dem Gubristunnel Richtung St. Gallen ab Dietikon und ab Urdorf Nord. In der Zentralschweiz auf der A2 Richtung Gotthard zwischen Erstfeld und Wassen wegen Bauarbeiten. Und vor dem Gotthardtunnel Richtung Norden 4 Kilometer Stau und knapp 45 Minuten Wartezeit ab Quinto. Die Einfahrt Airolo ist gesperrt. Im besten Fall habt ihr Zunen im Gesicht, den Mittag am Geniessen und wir geben euch den richtigen Freitagssound. SRF 3. Wir jerken it out. Kommt gut durch den Freitag.

Das ist neue Schweizer Musik, kommt von Softloft und heisst Gravity's Pull. Und jetzt eine wichtige Meldung für die Schweizer Strassen. SRF Verkehrsinfo von 12.38 Uhr. Vorsicht im Aargau auf der A1 Richtung Zürich. Zwischen Neuenhof und Wettingen besteht Gefahr durch Gegenstände auf der Fahrbahn. Fahrt also vorsichtig.

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0: Need Your Love. Und jetzt brauche ich aber schnell eure Aufmerksamkeit. Vor allem, wenn ihr unterwegs sind. Da, Achtung, falsch fahrendes Fahrzeug auf der A4. Schaffhausen-Winterthur zwischen Uwiesen und Trüllikon kommt Ihnen ein falsch fahrendes Fahrzeug entgegen. Fahren Sie in beiden Richtungen vorsichtig und überholen Sie nicht. Ich wiederhole es nochmal. Achtung, falsch fahrendes Fahrzeug auf der A4. Schaffhausen-Winterthur zwischen Uwiesen und Trüllikon kommt Ihnen ein falsch fahrendes Fahrzeug entgegen. Fahren Sie in beiden Richtungen vorsichtig und überholen Sie nicht. Kommen gut ans Ziel.
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0: Und wir schauen nicht nur auf in die Strasse, sondern eben vor allem auch auf in den Himmel. Und dort ist es, Simon Eschli, sonnig.
2: Das ist fast das Einzige, was du am Himmel siehst. Im Moment an den meisten Orten wolkenlos. Gerade also im Wallis ein paar Wolkenfelder. Da ist aber schon alles dazu warm. 20 bis 24 Grad. In den Tälern da spüren wir noch den Wind, der total aufwärts bläst.
0: Und wie sieht es denn aus am Wochenende?
2: Du siehst das Gleiche, wenn du den Himmel hochschaust. Es ist nochmal sonnig. Vielleicht im Mittelland zuerst ein oder andere Nebelbank. Das wären schon fast die ganze Attraktion. Die gehen aber schnell weg. Dazu richtig warm am Wochenende. 25 Grad und mehr. Auch in der Höhe oben auf 2000 Meter rund 16 Grad. Also für die Jahreszeit außergewöhnlich warm. Wenn man das Wetter zum Wandern nutzt, dann wird man in der Höhe noch mit einer guten Fernsicht belohnt.
0: Also nächste Woche ist ja dann nicht mehr September, sondern wechselt in Oktober rein, ist dann wenigstens einmal Regen in Sicht.
2: Ja, so vielleicht am Donnerstag machen die Wettermodelle mal ein bisschen Regen, aber grundsätzlich geht es mal trocken weiter, auch mit viel Sonnenschein und warm. Dann könnte eben der Donnerstag könnte sich in der Hoffnung schimmer sein für Regen. Ich wollte da aber noch nicht zu viel versprechen und meine Hand ins Feuer legen.
0: Also wir nehmen, was du uns gibst, Simon Eschle von SRF Meteo. Vielen Dank.
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Das ist Musik von unseren deutschen Nachbarn. Das ist Zoe Wees mit Third Wheel und Entwarnung für alle unterwegs. SRF Verkehrsinfo von 12.55 Uhr. Entwarnung, falsch fahrendes Fahrzeug auf der A4 Schaffhausen-Winterthur zwischen Uwiesen und Trülikon in beiden Richtungen. Die Polizei meldet, dass auf dieser Strecke das falsch fahrende Fahrzeug nicht mehr unterwegs ist. In dem Sinn, fahren gut oder kommen gut durch den Freitagmittag mit den Imagine Dragons und Wrecked.

0: Et voilà, ich hoffe, es ist gut gegangen. Jetzt kommt aber das Wichtigste vom Tag. Hier bei uns in den Nachrichten. Jetzt ist es eins. Das ist SRF 3.
1: Die Nachrichten von SRF um 13 Uhr mit Manuela Burgermeister. Was tun gegen zu hohe Wohnungsmieten? Mit dieser Frage hat sich der Bundesrat beschäftigt. Er will klare und transparente Regeln schaffen für die Mietzinsgestaltung. So sollen Mieterinnen und Mieter prüfen können, ob die Mieten zu hoch, also missbräuchlich sind. In der ersten Hälfte des nächsten Jahres soll der Vorschlag vorliegen. Damit will der Bundesrat der Mietpreisinitiative einen indirekten Gegenvorschlag gegenüberstellen. Die Initiative des Mieterinnen- und Mieterverbands, die unter anderem von Linksgrün unterstützt wird, will weitergehen. Sie fordert, dass die Mietzinsen automatisch und regelmäßig kontrolliert werden. Diese Initiative lehnt der Bundesrat ab. Zu zwei weiteren Entscheiden des Bundesrats in Kurzform. Der Bundesrat will in der Schweiz ein umfassenderes Cybersicherheitsgesetz. Mit diesem sollen unter anderem Hardware und Software besser vor Cyberangriffen geschützt sein müssen. Ein Gesetzesentwurf soll dazu nächsten Sommer ausgearbeitet werden und sich am Cybersicherheitsgesetz der EU orientieren. Und viele Pestizide und Fungizide, also sogenannte Pflanzenschutzmittel, sind in der Schweiz noch nicht zugelassen. Beim Bund stapeln sich die Gesuche. Der Bundesrat will nun den Pendenzenberg abarbeiten lassen bis in 6 Jahren. Eine schnellere Zulassung sei nötig für die Bekämpfung einiger Schädlinge, gäbe es keine Produkte mehr, so dass aktuell zum Teil mit Notfallzulassungen von alten Mitteln gearbeitet werde. Die Ukraine darf hochentwickelte Patriot-Abwehrraketen selbst produzieren. US-Präsident Donald Trump hat offenbar die entsprechenden Lizenzen freigegeben. Trump habe ihm das bestätigt, sagt der ukrainische Präsident Volodymyr Zelensky gegenüber der Nachrichtenagentur AFP. Bis die ersten in der Ukraine produzierten Patriot-Raketen einsatzbereit seien, werde es aber noch dauern, wohl ein Jahr oder anderthalb, so Zelensky. Die USA haben sich noch nicht dazu geäußert. Die Ukraine fordert schon länger mehr Abwehrraketen. Nur so könnten die intensiven russischen Angriffe abgewehrt werden. Die wichtigsten 4 Fußballligen in Europa greifen die Führung des Weltfußballverbands FIFA scharf an. Die Chefs der Ligen in Deutschland, Italien, England und Spanien schreiben gemeinsam, der Präsident der FIFA habe in den letzten Jahren ausbeuterische Ideen aktiv gefördert, anstatt sie zu verhindern. Die 4 großen Ligen fordern deshalb unter anderem, dass die Führungsstrukturen der FIFA grundlegend reformiert werden. FIFA-Präsident Gianni Infantino steht schon länger in der Kritik, zuletzt weil er private Investoren an WM-Turnieren beteiligen wollte. Das Wetter meist sonnig, heute bei rund 22, morgen bei 25 Grad. Morgen hat es im Süden zunächst noch Hochnebel. Das waren Nachrichten von Radio SRF. Verantwortlich Jan von Tobel.
2: SRF Verkehrsinfo. Von 13.03 Uhr. Entwarnung. Falsch fahrendes Fahrzeug auf der A4 Schaffhausen-Winterthur zwischen Uwiesen und Drülikon in beiden Richtungen. Die Polizei meldet, dass auf dieser Strecke das falsch fahrende Fahrzeug nicht mehr unterwegs ist. Und Entwarnung im Aargau auf der A1 Richtung Zürich zwischen Neuenhof und Wettingen besteht keine Gefahr mehr durch Gegenstände auf der Fahrbahn. Dann Stau in der Region Zürich vor dem Gubristunnel Richtung St. Gallen ab Dietikon und ab Urdorf Nord. In der Region Basel auf der A3 Richtung Zürich zwischen dem Grenzübergang Saint-Louis und Wiese Stau wegen eines Pannenfahrzeugs auf der rechten Spur. Und vor dem Gotthardtunnel Richtung Süden 4 Kilometer Stau und knapp 45 Minuten Wartezeit ab Amsteg. Und in Richtung Norden 4 Kilometer Stau und knapp 45 Minuten Wartezeit ab Quinto. Die Einfahrt Airolo ist gesperrt. Ja, wir machen an dem Freitag nichts mehr Neues. Die Sandalen könnt ihr anlassen, die Sonnenbrille braucht ihr auch und das Grillieren heute Abend auf der Terrasse könnt ihr, glaube ich, auch fix zusagen. Das Einzige, was wir vielleicht machen, ist, wir lassen es schon noch ein bisschen nach Freitag tönen. Joel Corey ist bereit für euch. Joanna Mauch im Studio. Salut.

0: Freitag. Nachmittag 13 Minuten nach dem Eis. Steht euer Plan fürs Wochenende schon? Falls nicht, hätten wir sonst vielleicht noch etwas, was passt.
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0: Weil ein gutes Konzert geht doch immer. Und da hätten wir zum Beispiel den Kunz.
3: Wir gehen nicht mehr miteinander. Gehen ganz mit.
0: Ein Schweizer Künstler, der am liebsten über das Glück singt, wird gerne mal gesagt, er mache Volksmusik. Findet er jetzt nicht ganz so, sondern noch viel mehr. Da könnt ihr euch jetzt selber davon überzeugen. Zum Beispiel morgen am Schupfert-Festival in Schupfert oder dann am 4. Dezember im Zauberpark in Klosters oder am 10. Dezember im Kopfmehl in Solothurn. Und auch den ganzen Dezember sonst spielt der Kunz noch verschiedene Konzerte. Oder wer es sonst auch noch gibt, zum Live gesehen, ist der Mark Sway. Hat eine wunderbare Stimme, ist halb Brasilianer, halb Schweizer und jemand, der die Schweiz absolut liebt.
4: Unterdessen fühle ich mich überall daheim. Und ich liebe ehrlich gesagt auch die Schweiz. Und zwar ganz, ganz fest. Für ihre Schönheit, die sie hat, für ihre Landschaften, für das politische System, das zum Beispiel funktioniert, wo man nicht Angst haben muss, dass es auf die eine oder andere Seite kippt. Wir fangen das richtig auf. Wir haben eine Demokratie. Und wir können es nicht immer sofort zeigen, aber wir sind gleich auch, es gibt eine gewisse Herzlichkeit und eine gewisse Wärme, die man in der Schweiz manchmal suchen muss. Aber wenn man sie findet, dann ist sie treu und lang ergiebig so. Und ich habe die Schweiz richtig gern.
0: Der Max Bay schwärmt von der Schweiz und wir schwärmen von seiner Musik. Wenn ihr ihn live sehen wollt, heute am 25. September spielt er auf seiner Unplugged-Tour in Hennerbruck im Kulturbruck-Festival oder dann am 3. Oktober spielt er im Hotel Kurhaus in Flüeli, Luzern. Und sie haben wir heute Morgen da gehabt und sie gibt es eben auch noch live.
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0: Ich hoffe, ihr habt einen Plan fürs Wochenende und wir haben eine wichtige Meldung für euch unterwegs. SRF Verkehrsinfo von 13.16 Uhr. Achtung, falsch fahrendes Fahrzeug auf der A1 Lausanne-Genf zwischen Nier und Guppe. Kommt Ihnen ein falsch fahrendes Fahrzeug entgegen, fahren Sie in beiden Richtungen vorsichtig und überholen Sie nicht. Kommt gut das Ziel. Kommt gut durch den Freitag, der letzte von der Woche. Wir nehmen dann mit der Gianna Nannini Latin Lover.

0: Dance to my Heartbeat. Ja, und die einen, die wünschen sich ja schon lange, dass es einfach einmal grau wird, nass und kalt und dass man gefühlt nichts mehr muss, außer vielleicht zuhause in der Embryostellung auf dem Sofa liegen und sich zudecken. Aber nichts von dem in Sicht. Die Sonne auch heute und übers Wochenende und das schon nach einem Rekordsommer, den wir hinter uns haben.
1: Besonders heftig trifft die Hitze im August Europa. Westeuropa hat damit den heißesten Sommer seit Beginn der Messungen erlebt, mit erneut vielen Hitzewellen.
0: Ja, die Folgen, die haben wir gespürt in der Natur, in der Wirtschaft und bei den Menschen. Kein 50 Grad Schweiz und das heisst genau darum ein Bedürfnis aus über 100 Organisationen und Parteien, die heute in der Deutschschweiz und im Tessin auf die Strasse gehen. Der Hitzesommer sozusagen als Sprungbett für die Klimabewegung.
2: Der Rekordsommer hat uns ganz klar gezeigt, dass jetzt wie alles, was die Klimakrise auswirkt, oder zumindest ein Teil von Hitze und Dürre, ein Teil von der Klimakrise in der Schweiz angekommen sind.
0: Ja, sagt Seraina Kegi. Sie engagiert sich zu Thun, zu Bern und im Klimastreik Deutschschweiz und geht eben auch heute auf die Strasse. Und auch der Politologe Michael Herrmann sagt, ja, den Sommer könne natürlich einer Bewegung einen Schwung geben, aber es braucht etwas Verrücktes.
3: Es muss extremer sein, so wie jetzt der Sommer, der ja noch extremer war als der von 03. Und das tut die Leute wieder ein bisschen aufschütteln, aufrütteln und dann kann so ein Protest wieder anfangen. Aber gleichzeitig ist man natürlich auch ein bisschen ernüchtert, oder? Man hat das gehabt, man hat die Proteste gekannt. Das CO2-Gesetz ist dann gleich knapp abgelehnt worden. Also das ist, vielleicht damals war man vielleicht ein bisschen naiver gewesen und hat das Gefühl gehabt, das ist jetzt ein Wandel, der die ganze Gesellschaft erfasst.
0: Kebet hat der Wandel wenige Jahre, 2018, auch nach dem Hitzesommer entstanden, dann ins Rollen gekommen und im Nachrichtenstrudel über Covid und Angriffskrieg auf die Ukraine durch Russland versumpft.
3: Warum ist der Protest wieder aus den Schlagzeilen verschwunden oder aus den Strassen verschwunden? Es hat jetzt ein extremes Ereignis gebraucht, um wieder etwas Ähnliches loszutreten.
0: Ja, und heute, an dem Freitag, werden jetzt also tausende Leute in verschiedenen Regionen von der Schweiz protestierend auf der Strasse erwartet. Von Baden über Thun bis Bellinzona und Chur. Wie hat das eigentlich schon wieder angefangen? Vor ein paar Jahren mit den Klimaprotesten. Wir hören zurück da bei SRF 3 am gut 20 vor 2.

0: Das ist der Nizza mit Wrong Things. So, wir schauen auf die Straße, SRF Verkehrsinfo von 13.32 Uhr. Achtung, falsch fahrendes Fahrzeug auf der A1 Lausanne-Genf. Zwischen Nia und Guppe kommt Ihnen ein falsch fahrendes Fahrzeug entgegen. Fahren Sie in beiden Richtungen vorsichtig und überholen Sie nicht. Dann Stau in der Region Zürich vor dem Gubristunnel Richtung St. Gallen ab Dietikon und ab Burdorf Nord. Weiter wegen eines Unfalls zwischen Seebach und Wallisellen. Vor dem Gotthardtunnel Richtung Süden 5 km Stau und rund 45 Minuten Wartezeit ab Amsteg. Und Richtung Norden 4 km Stau und bis zu 45 Minuten Wartezeit ab Quinto. Die Einfahrten Göschnen und Airolo sind gesperrt.
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schon mal ein bisschen tanzen versuchen in Pitbull Casher mit Timber. Und jetzt kann ich Entwarnung geben. SRF Verkehrsinfo von 13.36 Uhr. Entwarnung, falsch fahrendes Fahrzeug auf der A1 Lausanne-Genf zwischen Nier und Guppe in beiden Richtungen. Die Polizei meldet, dass auf dieser Strecke das falsch fahrende Fahrzeug nicht mehr unterwegs ist.

0: ist der Freitag bei SRF 3, 25. September haben wir. Jetzt gehen wir aber schnell zurück. Also meine Freitag, und zwar zurück, 7 Jahre zurück. Dort, wo die Meldungen über Klimastreiks durch die Schweiz sind, damals schon mit drin, Zeraina Kegi aus dem Berner Oberland.
1: Es war eine motivierende Stimmung. Also ich glaube, grundsätzlich war auch wie irgendwie so ein bisschen das Hässig so ein bisschen rum. Oder dass man das Gefühl hatte, es muss sich jetzt wirklich etwas ändern. Aber gleichzeitig sind auch so viele Leute da gewesen, die das auch wollen und sich dafür eingesetzt haben. Darum ist es auch irgendwie, glaube ich, auf eine Art auch schön gewesen.
0: Sie ist damals knapp aus der Primarschule raus. Mittlerweile ist sie 19 und immer noch aktiv fürs Klima, regional und auch national. Und heute auf der Strasse sind verschiedene deutsch

0: langfristige Folgenendausfälle schlagen irgendwie aus auf Lebensmittelpreise, aber auch sonst für viele Leute hat in diesem Sommer gesundheitliche Folgen gegeben. Es hat unzählige mehr Hitzetote gegeben. Es hat ganze Wälder gegeben, die abgebrannt sind.
1: Ja, und hinter diesen Protesten von heute ist ein breites Bündnis aus über 100 Organisationen und Parteien und das Motto «Kein 50 Grad Schweiz». Damals haben die Klimaproteste ja viel Sichtbarkeit bekommen. Es war etwas Neues in diesem Sinn.
2: Ja, es ist wirklich etwas Neues im Sinne, dass man die Jahre vorher eigentlich von der Protest- und Demonstrationsmüdigkeit geredet hat. Man hat sich immer wieder gefragt, warum die Jugend so apolitisch ist. Und plötzlich hat es wieder eine Repolitisierung der jungen Leute gegeben. Sie waren vor allem junge, vor allem Mittelschülerinnen und Mittelschüler, die dann protestieren.
1: Ja, und das Klima hat damals in verschiedenen Kreisen beschäftigt. Wirtschaftlich, bürgerlich, liberale Kreis, sagt Michael Herrmann. Und
2: das war am Anfang auch etwas sehr Breites gewesen. Also auch vom Stil her hat man gefunden, ja, das ist jetzt eine andere Art von Protest. Nicht so, vielleicht nicht so linksradikal wie andere Proteste, wie man das kennt hat, sondern es ist eher so ein bisschen gemässigter gewesen, das Ganze, ein bisschen technokratisch.
1: Ja, und dann hat sich mit der Zeit die Wahrnehmung verschoben. Heute denken wir vor allem an die zurück, die sich auf die Strasse kleben oder Brücken blockiert haben. Ja, schade.

Und das ist neue Musik von I Can Hear You, Purple Orange Sky. Und wir sind ja schon lange Fan von I Can Hear You. Wir würden sagen, vielleicht schon von der ersten Stunde. Muss aber auch sagen, man hat sich immer wieder mal ein bisschen reingeben bei ihrer Musik, was ja nicht schlecht ist. Aber der würde ich sagen, macht sehr viele Leute außen glücklich. Übrigens, sie sind bei uns in der Schweizer Sendung.ch vorbeikommen, haben genau diesen Song live performt. Und ich finde ihn live fast noch ein bisschen. Hört es selber. Ja.

0: Like
1: kommt richtig gut so, oder? Ich kann hier live gespielt den Song bei SRF3. Könnt ihr euch anschauen, anlassen online auf srf3.ch. Und das da sind Kings of Leon, Forget. Waste a moment.

0: 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Und jetzt, das Wichtigste aus dem Tag, zum Beispiel, wer der neue Trainer vom FC Basel ist, das gibt's jetzt, das ist SRF 3.
1: Die Nachrichten von SRF um 2 mit Dominik Brandt. Mehr als 2 Millionen VW- und Audi-Fahrzeuge müssen zurück in die Garage. Auch in der Schweiz sind Zehntausende Fahrzeuge betroffen. Der Bund will einen Aktionsplan zum Thema PFAS. Der Wissenschaftsredaktor mit einer Einschätzung dazu. Und der FC Basel hat einen neuen Trainer. Das Wetter meist sonnig bei 22 Grad, morgen bei 25 Grad. Mehr als 2 Millionen VW- und Audi-Fahrzeuge werden weltweit in die Garagen gerufen. Das meldet das zuständige Kraftfahrtbundesamt. Es gebe ein Problem mit einer Schraube, sagt Oliver Jürgens von der ARD.
2: Bei den jetzt betroffenen Modellen geht es um eine Schraube, mit der das Lenkgetriebe befestigt ist. Das Kraftfahrtbundesamt weist darauf hin, dass die Lenkung ausfallen könnte, wenn denn die Schraube abreißt. Das Problem ist nach Angaben von VW bei internen Qualitätsüberprüfungen aufgefallen. Routinemäßig werden da einzelne Bauteile überprüft und dann bei Auffälligkeiten die betroffenen Fahrzeuge, wie in diesem Fall jetzt, vorsorglich zurückgerufen.
1: Betroffen sind auch Zehntausende Autos in der Schweiz. Das bestätigt VW-Generalimporteur Amag auf Anfrage von SRF. Konkret sind es gut 40.000 VW und etwas mehr als 8.600 Audi-Fahrzeuge. Amag schreibt, dass betroffene Autobesitzerinnen und Besitzer kontaktiert werden. Was tun gegen zu hohe Wohnungsmieten? Mit dieser Frage hat sich der Bundesrat beschäftigt. Er will klare und transparente Regeln schaffen für die Mietzinsgestaltung. So sollen Mieterinnen und Mieter prüfen können, ob die Mieten zu hoch sind, also missbräuchlich. In der ersten Hälfte des nächsten Jahres soll der Vorschlag vorliegen. Damit will der Bundesrat der Mietpreisinitiative einen indirekten Gegenvorschlag gegenüberstellen. Die Initiative des Mieterinnen- und Mieterverbands, die unter anderem von Linksgrün unterstützt wird, will weitergehen. Sie fordert, dass die Mietzinsen automatisch und regelmäßig kontrolliert werden. Diese Initiative lehnt der Bundesrat ab. Wo hat es überall PFAS, also sogenannte Ewigkeitschemikalien, drin? Wie sehr gefährden sie die Gesundheit und wie soll man künftig mit dem PFAS-Problem umgehen? All diese Fragen will der Bund mit einem nationalen Aktionsplan klären, der im Moment entsteht. Darin geht es um zahlreiche Maßnahmen und Vorschläge. Das Hauptproblem beim Thema PFAS, es ist nach wie vor sehr vieles unklar, sagt Wissenschaftsredaktor Christian von Burg. Auch welche Produkte man zum Beispiel weglassen könnte.
3: PFAS-haltige Pizzaschachteln oder Kaffeebecher kann man vermeiden. Die werden jetzt auch bald verboten. Aber wie viel PFAS wir zum Beispiel über die Lebensmittel zu uns nehmen, ist oft unklar. Und wie viel davon für wen wie schädlich ist, ist bei niedrigen Dosen ebenfalls unklar.
1: Der Aktionsplan soll viele dieser Fragen angehen. Ende nächstes Jahr soll er dann vom Bundesrat verabschiedet werden. Was er dann bringen wird, sei ziemlich offen, sagt Christian von Burg.
3: Mein Eindruck bisher, das ist kein energisches Durchgreifen bei diesen gesundheitsgefährdenden Chemikalien. Andere umliegende Länder machen teils deutlich mehr. Auch die EU insgesamt ist weiter und kennt strengere Grenzwerte. Gleichzeitig sind im Parlament viele Vorstöße zum Thema in Diskussion, die in ganz verschiedene Richtungen gehen. Es kommt also auch auf die Mehrheitsentscheide in der Politik an, ob dieser Aktionsplan am Ende Früchte trägt oder ob er zu einem zahnlosen Tiger verkommt.
1: In der Schweiz wird PFAS regelmäßig in Böden und Gewässern nachgewiesen. Über Lebensmittel gelangen sie dann in den menschlichen Körper. Für Fleisch, Eier und Fisch gelten Grenzwerte. Die Ukraine darf hochentwickelte Patriot-Abwehrraketen selbst produzieren. US-Präsident Donald Trump hat offenbar die entsprechenden Lizenzen freigegeben. Trump habe ihm das bestätigt, sagt der ukrainische Präsident Volodymyr Zelensky gegenüber der Nachrichtenagentur AFP. Bis die ersten in der Ukraine produzierten Patriot-Raketen einsatzbereit seien, werde es aber noch dauern. Wohl ein Jahr oder anderthalb, so Zelensky. Die USA haben sich noch nicht dazu geäußert. Die Ukraine fordert schon länger mehr Abwehrraketen. Nur so könnten die intensiven russischen Angriffe abgewehrt werden. Der FC Basel hat einen neuen Cheftrainer, Slavisa Jokanovic. Der 58-jährige serbisch-spanische Doppelbürger übernimmt den FC Basel für den Rest dieser Saison. Er ersetzt Stefan Lichtsteiner, der vor 2 Wochen freigestellt wurde. Jokanovic war zuletzt in den Vereinigten Arabischen Emiraten tätig, bei Al-Nassr. Die Börsendaten von SIX, der Swiss Market Index, liegt im Moment bei 13.967 Punkten plus 0,4%. Der Euro wird zu 94,48 Rappen gehandelt, der Dollar zu 82,83 Rappen. Und das Wetter heute und morgen ist es sonnig mit wenigen Schleierwolken. Die Höchstwerte liegen heute um 22, morgen bei etwa 25 Grad. Morgen hat es im Süden zunächst Hochnebel. Das waren Nachrichten von Radio SRF, verantwortlich Jan Krüble.
0: SRF Verkehrsinfo. Von 14.05 Uhr Stau oder stockend in der Ostschweiz auf der A13 Richtung Sargans wegen Bauarbeiten zwischen Bad Ragaz und Sarganserland sowie zwischen Oberried und Haag. In der Region Zürich auf dem Westring Richtung Ubristunnel ab Urdorf Nord. Weiter zwischen Affoltern und Zürich Ost. Vor dem Gotthardtunnel Richtung Süden 5 Kilometer Stau und rund 45 Minuten Wartezeit ab Amsteg. Und Richtung Norden 4 Kilometer Stau und bis zu 45 Minuten Wartezeit ab Quinto. Die Einfahrten Göschnen und Airolo sind gesperrt. Baby, ich weiss, Schmerz ist so normal wie Regen. Ja, so fängt der Song an. Und nein, der Satz wird nicht unterstrichen mit melancholischen Streichern, sondern es geht ziemlich beschwingt und optimistisch durch die Enttäuschung. So machen das Vampire Weekend. Schwanemauch im Studio, Sally Hoy. Das ist «This Life».

0: Eurythmics, When Tomorrow Comes. Und ja, es ist ein schlechtes Wortspiel, wobei es ist gar keins. Wir machen es jetzt. Bis morgen müssen wir nämlich nicht warten, bis wir wissen, wer der Trainer vom FC Basel wird.
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0: Ja, mit Spannung hat man im Fußball auf den Moment gewartet und heute ist jetzt Katz aus dem Sack oder anders gesagt, heute hat Basel den neuen Trainer präsentiert, Reto Wittmer vom Sport. Es ist im Schweizer Fußball kein bekannter Name, aber du weißt natürlich schon ein bisschen mehr über ihn. Was müssen wir genau wissen?
2: Also er heisst Lavisajo Kanovic, ist 58, er ist ein serbisch-spanischer Doppelbürger und zuletzt ist er Trainer in den Vereinigten Arabischen Emiraten. Und ja, mit 58 bringt er Lavisajo Kanovic sehr viel Erfahrung mit. Er war auch schon bei grösseren Clubs auf der Welt Trainer gewesen, unter anderem in England bei Fulham oder bei Watford.
0: Ja, und wieso hat sich denn der FC Basel jetzt für einen Trainer entschieden, der in der Schweiz nicht ganz so einen grossen Namen hat?
2: Ich glaube, der FCB hat mehr auf die Fähigkeiten als auf einen ganz grossen und bekannten Namen geschaut. Der Slavisajo Kanovic hat die Fußballkreise den Ruf, dass er Mannschaften, die schwierige Phasen durchmachen, kann stabilisieren. Und das hat der FCB ja bitter nötig. Dazu verspricht man sich das Basel von ihm attraktiv Fußball. Er gilt als Trainer, der offensiv spielt, also etwas für die Zuschauerinnen und Zuschauer. Es ist zuletzt auch durchgesickert, dass Basel ein Trainer will, der Erfahrung hat, der auch ein bisschen autoritär ist und wieder richtig Struktur in das Basler Kollektiv reinbringen kann.
0: Also es wird ihm sicher nicht langweilig beim FC Basel. Und vielleicht noch zuletzt kann man sagen, hat der neue Basel-Trainer auch schon Berührungspunkte mit dem FCB?
2: Ja, so ist es. Also er hat es wirklich, es ist noch lustig, vor rund 10 Jahren hat Slavisajo Kanovic schon mal als Trainer gegen FCB gespielt. Dann ist er noch bei Maccabi Tel Aviv an der Seitenlinie gestanden. Schlechte Erinnerungen für alle Basel-Fans. Wo er hat sich dann in der Saison 15-16 in der Playoff von der Champions League gegen Basel durchgesetzt und hat nachher mit Maccabi Tel Aviv in der Champions League können spielen. Aus Basel-Sicht muss man hoffen, dass er den Basel-Fans das mal ein bisschen mehr Freude macht.
0: Ja, und die Premiere an der FCB-Seitenlinie folgt dann am 3. Oktober beim Testspiel gegen den FC Winterthur. Und jetzt gibt es Sienna Spyro mit Great Expectation. Der passt ja jetzt gerade auch.

das ist Frau mit der Wahnsinnsstimme, das ist Katy Perry auf SRF 3. Und jetzt eine wichtige Meldung, SRF Verkehrsinfo von 14.23 Uhr auf der Nord-Südachse ist der Gotthardtunnel wegen technischen Problemen in beiden Richtungen gesperrt. Ja, die einen sagen, wir sagen wahnsinnig, die anderen finden, das dürfte mehr sein. SRF 3 in den Händen von Künstlerinnen und Künstlern. Heute Morgen gerade haben wir übergeben Joya Marlene und Anna Rossinelli. Und wer es verpasst hat, wir geben uns einen mini Eindruck von 2 Stunden Live-Sendung hier bei uns bei SRF 3.

0: Sarina, bist du ready?
1: Übernehmen.
0: Oh. Jetzt habe ich gerade das Mikrofon noch nicht. Jetzt hört man dich. Bist du ready? Ich bin ein bisschen nervös. Ich glaube, weil du bist am falschen Mikrofon, kann das sein? Ah nein, warte. Okay, ja, ich freue mich, das wird fantastisch. Ich glaube, es kommt super. Ich bin ein bisschen nervös, aber es kommt super.
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0: Und so sind das Anna Rossinelli und ich. Ich freue mich so fest. Ich bin Joya Marlene.
2: Ich bin Anna Rossinelli.
0: Just so you know, ich bin gerade die so die Regeldinge so muss schieben und alles. Also wenn irgendetwas schief geht, bin ich schuld. Die nächste Stunde ist Anna schuld, wenn irgendetwas schief geht. Aber es wird nicht schief gehen. Ich glaube, bis jetzt ist einigermaßen okay.
2: Eigentlich Flow, das Schiff, finde ich. Nur hat jemand schon geschrieben, dass wir ein bisschen zu viel würden fluchen. Ich habe ja schon vorgewarnt, dass ich das mache. Das kommt einfach ganz natürlich aus mir raus. Ich glaube, bei dir auch. Also wir sagen ein bisschen zu viel geil und hure. Hobla di, hobla da, die Anna und Joya, wir sind da, bleiben dran, hurra!
0: Hurra!
2: Gar nicht gut im Vorlesen, schon in der Schule hatte ich immer hure Stress gehabt, auch schon wieder hure.
0: Papadou, Papadi, wir sind da beim SRF Dream. So hat es heute zwischen 10 und 12. Joya Marlene und Anna Rossinelli haben übernommen. Sagen jetzt Nudel fertig und vielleicht schon im Nachmittagsschlaf. Anna Rossinelli gibt es jetzt aber noch in Musikform. The world is yours.

0: Ed Sheeran, Galway Girl. SRF Verkehrsinfo. Von 14:31 Uhr auf der Nord-Südachse ist der Gotthardtunnel wieder offen, aber Stau Richtung Süden ab Amsteg 5 km Stau und rund 45 Minuten Wartezeit und Richtung Norden ab Quinto 4 km Stau und ebenfalls rund 45 Minuten Wartezeit. Weiter Stau oder stockend in der Region Zürich auf dem Westring Richtung Gubristunnel ab Urdorf Nord, weiter zwischen Affoltern und Zürich Ost Richtung Zürich ab Baltenswil und in der Region Solothurn auf der A1 Richtung Zürich zwischen Kriegstätten und Herkingen.
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0: Jetzt sind wir so an dem Punkt, am 14:30 Uhr, wo man sich mal entscheiden muss. Entweder doch nochmal ein Kaffee nehmen, damit es gut kommt am Nachmittag, oder einfach zackig Fürschi arbeiten, falls das dann geht, und dann früh Feierabend machen. Die Qual der Wahl sozusagen. Ihr schaut, was möglich ist. Wir spielen Lady Gaga mit Pokerface. Schon auch im Studio. Ich wünsche so oder so einen guten Freitag.

0: Take That Sweet July. Und Zürich hat endlich wieder ein bisschen Glamour. Der grüne Teppich, der ist ausgerollt.
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0: Ja, man hat sich rausgepützelt, vor allem gestern für die Premiere für den Start vom Zurich Film Festival. Über was hat man denn eigentlich so geredet auf dem grünen Teppich?
2: Also Thema Nummer 1 ist natürlich die Opening Night und die anwesenden Stars gewesen, wobei das ja niemals mit so einem semi-durchsichtigen Kleid auftaucht ist, wie Dakota Johnson letztes Jahr. Ich habe außerdem ein bisschen Fan-Unmut aufgeschnappt, weil das ja aus Zeitgründen es anscheinend nicht möglich war, für alle, die ein Ticket zum Eröffnungsfilm gekauft haben, vorher auch noch am grünen Teppich ein Selfie mit einem Tom Hiddleston oder einem Willem Dafoe zu ergattern. Aber ja, bei so Stargästen ist ihr Aufenthalt ja zum Teil wirklich von Minute zu Minute an so einem Festival durchgetaktet. Da geht das halt dann ab und zu einfach nicht auf.
0: Ja gut, und noch mehr zu reden hat eigentlich nur noch etwas gegeben.
2: Also ich glaube, keine Frage ist mir im Vorfeld vom diesjährigen Festival so oft gestellt worden wie «Du, Luca, ist es schon immer so teuer gewesen?» Dazu vielleicht als Erklärung für Gala-Premiere. Also die grossen Filme zahlst mittlerweile 39 Franken pro Platz, wenn die Preisträgerinnen und Preisträger vom Goldenen Auge anwesend sind, je nachdem sogar noch mehr, bis zu 89 Franken. Das war aber letztes Jahr auch schon der Fall gewesen. Und ich meine, klar, mit Stars im gleichen Raum sein, das ist toll, aber ich sage immer, bei 89 Franken muss dann also auch der Film extrem gut sein, dass man im Anschluss die ganze Sache nicht bereut.
0: Also vielleicht nochmal zum Trofigo. Was denkst denn du, Luca, ist das Festival zu teuer?
2: Hey, ich habe keinen Einfluss auf die Preispolitik vom Festival. Und wenn dann der Name vom Star eben doch nicht ganz so fest zieht, wie man vielleicht gemeint hat und Plätze im Kino leer bleiben oder man den Saal anderweitig irgendwie füllen muss, dass es nicht peinlich aussieht, dann muss man vielleicht schon irgendwann mal ein bisschen überbüchern. Ich glaube, eine Grenze ist mit den jetzigen Preisen definitiv erreicht. Und ein Publikumsfestival, wie es Zurich Film Festival ja eins sein will, muss ich dann, glaube ich, schon auch mal Gedanken darüber machen, wie hoch denn die Preise sein dürfen, dass sich eben das Publikum den Festivalbesuch noch leisten kann oder vor allem leisten will.
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0: Ja, und wenn es dann am Schluss aber gleich zu teuer ist, wir bringen euch alles Wichtige zum ZFF, zum Zurich Film Festival, zu euch heim, übers Radio direkt, so dass ihr gleich ein bisschen grünen Teppich schnuppern könnt. Just the way it is, baby. Denkt ihr.

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0: Ich hoffe, bei euch funktioniert alles. Der PC, das Handy oder was man sonst noch so braucht zum Arbeiten. Aktuell gerade mehrere Störungen sonst bei Tunnels. SRF Verkehrsinfo von 14.52 Uhr. Jetzt im Baselbiet ist auf der A2 Basel-Luzern der Ebenrheintunnel in beiden Richtungen wegen technischen Problemen gesperrt. Kommen wir gut ans Ziel. Das sind Zürich West. 7.7. Und in 7 Minuten ist es 3. 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

0: Zudem kann man ordentlich stampfen, klopfen oder was ihm sonst noch alles in den Sinn kommt. Das ist der Weatherman hier auf SRF 3. Ich übergebe das Mikrofon. Mario Toriani ist Apparat. Ich wünsche einen guten Rest und dann gut als Ziel kommen Richtung Wochenende. Jetzt aber das Wichtigste aus dem Freitag für euch. 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
1: Die Nachrichten von SRF um 3 mit Dominik Brandt. Zehntausende VW- und Audi-Fahrzeuge in der Schweiz haben potenziell ein Sicherheitsproblem. Gut 40.000 VW und etwas mehr als 8.600 Audi-Fahrzeuge sind Teil eines größeren Rückrufs des deutschen Volkswagen-Konzerns. Das bestätigt Generalimporteurin Amag auf Anfrage von SRF. Weltweit könnte es bei mehr als 2 Millionen Fahrzeugen ein Problem mit einer Schraube geben. Im Extremfall könnte diese brechen und dafür sorgen, dass das Auto nicht mehr gelenkt werden kann, schreibt die Amag. Betroffene Autobesitzerinnen und Besitzer aus der Schweiz würden kontaktiert. Der Bundesrat will in den nächsten Jahren mehr Geld für die Integrationsförderung ausgeben. Für 2028 bis 2032 sollen es knapp 67 Millionen Franken pro Jahr sein. Das sind gut 5 Millionen mehr als bisher. Das Geld fließt in verschiedene kantonale und nationale Integrationsprogramme. Mit diesen sollen Zugewanderte in der Schweiz zum Beispiel raschen Zugang zu Sprachförderung, Bildung und zum Arbeitsmarkt bekommen. Dabei setze man zwei Schwerpunkte, sagt Bundesrat Beat Jans.
2: Die Integration von Frauen und Arbeit dank Bildung. Denn eine erfolgreiche Integration muss nicht nur schnell erfolgen, sie muss auch nachhaltig sein.
1: Dafür braucht es in den kommenden Jahren mehr Geld als bisher, weil auch mehr Menschen von der Integrationsförderung profitierten. Die Zürcher Polizei hat 8 Jugendliche und junge Erwachsene verhaftet. Ihnen wird nach 2 Angriffen vor rund 2 Wochen versuchte Tötung vorgeworfen. Die Tatverdächtigen sind zwischen 16 und 19 Jahre alt. Es handelt sich um Staatsangehörige der Schweiz, des Kosovos, Nigerias und Eritreas. Die Behörden werfen ihnen vor, an 2 verschiedenen Orten in der Stadt Zürich innerhalb einer Stunde 2 Personen angegriffen zu haben. Die Rede ist von einem, Zitat, erschreckenden Ausmaß an Gewalt. Alle 8 Beschuldigten sind in Haft. Der FC Basel hat einen neuen Cheftrainer, Slaviša Jokanović. Der 58-jährige serbisch-spanische Doppelbürger übernimmt den FC Basel für den Rest dieser Saison. Er ersetzt Stefan Lichtsteiner, der vor 2 Wochen freigestellt wurde. Jokanović war zuletzt in den Vereinigten Arabischen Emiraten tätig. Und das Wetter, es ist meist sonnig, heute bei etwa 22, morgen dann bei 25 Grad. Morgen hat es im Süden zunächst Hochnebel. Das waren Nachrichten von Radio SRF, verantwortlich Jan Grübler.
3: SRF-Verkehrsinfo von 15.03 Uhr. Im Baselbiet ist auf der A2 Basel-Luzern der Ebenrheintunnel in beiden Richtungen wieder offen, jedoch noch Stau aus beiden Richtungen. Dann weiter Stau oder stockend in der Region Solothurn auf der A1 Richtung Zürich zwischen Kriegstetten und Herkingen, in der Region Zürich auf dem Westring Richtung Gubristunnel Abudorf Nord. Dann weiter stockend oder Stau zwischen Affoltern und Zürich Ost Richtung Zürich ab Baltenswil, dann vor dem Gotthardtunnel Richtung Süden 5 km Stau und bis zu einer Stunde Wartezeit ab Amsteg und Richtung Norden 5 km Stau und bis zu 45 Minuten Wartezeit ab Quinto. Die Einfahrten Göschenen und Airolo sind gesperrt.
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3: Klima, Wetter, Hitze, kaum Regen, alles grosse Themen gewesen in den letzten Sommerwochen, die ja vorbei sind oder noch ein bisschen nachwirken. Doch ist es ja immer noch. Und was ist eigentlich aber aus den Klimademos geworden? Diese jungen Ressorts sind auch wieder da nach einer längeren Pause ab heute. Und wir fragen kritisch, wie müsste sich die Bewegung anpassen? Wir fragen nachher beim Politologen Michael Herrmann in dieser Halbstunde, der uns sagt, warum den Leuten ein schlechtes Gewissen machen nicht viel bringt.
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0: 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Das ist SRF 3 am Freitag und das ist Naveni. Payback, payback, darling, this is payback. Ist der Sommer eine von unseren wichtigsten Stimmen gewesen, hier bei uns SRF 3 Best Talent vom August. Jungstalent aus dem Kanton Bern und Leck hat Naveni damals eine Session hergelegt hier im Studio, eine Live-Session. Jedes Tönli hat aber am exakt richtigen Ort gestummt, so locker hat sie es hergeschmettert. Aber so sei sie halt, schon ihre Mutter hat immer gesagt, nimm doch nicht alles so genau.
1: Ich weiss noch, mein erstes Album, das rausgekommen ist, ich habe es dann selber abgemischt und so. Also wenn es gleich hört, seid mir nicht böse, ich habe es gar nicht gut abgemischt, aber... selber produziert, selber aufgenommen, selber abgemischt, selber released, wirklich alles, das ganze Album, von A bis Z. Und ich weiss noch, ich war dann so in einem Clinch, wo ich so gefunden habe, nein, aber das ist nicht professionell genug oder das ist nicht perfekt. Und ich weiss noch, sie hat gesagt, mach's einfach. Wirklich, du es raus, ist doch scheißegal.
0: Mach's einfach. Nehmen wir mit für irgendetwas, wo vielleicht das Wochenende ansteht oder schon lange bei euch im Leben. Mach's einfach. Manchmal machst du es perfekt, manchmal nicht. Bei Naveni hat alles gestimmt. Das ist Payback.

0: Simple Minds am Freitagnachmittag auf SRF 3. Was ist eigentlich geworden aus? Beliebte Frage oder immer in den Medien, was macht wer, was ist worden aus? Und wir fragen heute, was ist eigentlich worden aus der Klimastreikbewegung? Eine Antwort gibt es heute, Freitag, da gehen in verschiedenen Deutschschweizer Städten und im Tessin Leute auf die Straße unter dem Motto «Kein 50 Grad Schweiz». Wir haben hier Basel, Baden, Biel, Bern, Bellinzona, Churzog, Zürich, Thun, Luzern, überall dort sind Demos angekündigt. Organisiert von einem Kollektiv von über 100 Organisationen und Parteien, die haben ein Manifest geschrieben mit drei Hauptforderungen.
1: Dass alle Leben geschützt werden, insbesondere die von den Menschen, die am verletzlichsten sind. Dass das Wirtschaftssystem grundlegend eine Veränderung durchläuft, wo die Treibhausgasemissionen drastisch reduziert werden. Und dass die Klimakrise auf politischer, finanzieller, sozialer und wirtschaftlicher Ebene mit der höchsten Priorität behandelt wird.
0: Das ist der Plan, den Seraina Kegi vom Nationalen Klimabündnis hier aus dem Forderungenkatalog zitiert. Man darf sich aber fragen, heute wie damals im 2019, wo die Klimabewegung ganz gross war, ist der Klimawandel nicht eine Nummer zu gross für Proteste auf Schweizer Strassen? Der Politologe Michael Herrmann zu dieser Frage.
2: Das ist also ein riesiges globales Problem und da kann man in der Schweiz selber relativ wenig machen, weil man halt Teil der ganzen Welt ist. Und wenn es aber darum geht, jetzt vielleicht mehr Bäume pflanzen, mehr Schwammstädte zu bauen, mehr Massnahmen zu greifen, dass man weniger heiß hat im Sommer, da kann man auch direkt etwas in der Schweiz machen. Und darum fühlt man sich vielleicht ein bisschen weniger ohnmächtig, wenn es um die Klimaanpassung geht, also um den Stopp vom Klimawandel.
0: Der Hitzesommer, der hinter uns ist, als Sprungbrett für die Klimabewegung, um wieder Anlauf zu nehmen. Und für diese Bewegung gibt es eine grosse Herausforderung. Wie kann sie mehr als nur mit die Leute auf die Straße holen, die sich sowieso schon für das Thema interessieren.
1: Was wir sehen, ist, dass ein riesiger Erfolg, den wir jetzt dieses Jahr haben, ist, dass in über 10 Regionen jetzt Demonstrationen gibt und sich Leute auch wirklich lokal irgendwie engagieren. Und ich glaube, das ist 2019 wichtig gewesen und das ist jetzt wichtig, dass man die Leute abholt, wo sie wohnen und wo sie sind und nicht, dass alle irgendwie auf Bern müssen fahren müssen.
0: Das sieht auch der Politologe Michael Herrmann. Das Image der Klimabewegung in den letzten Jahren hat nicht einen guten Wandel durchgemacht. Drum?
2: Ich denke, es ist ganz wichtig, dass man auch lernt von dem, was man letztes Mal falsch gemacht hat. Und das war insbesondere in der letzten Phase mit den Klimaklebern, die ja ganz viele Leute verärgert haben, abgeschreckt haben. Aber auch die ganze Geschichte mit dem schlechten Gewissen, mit dem Flugscham, das ist etwas, das letztlich die Leute nur verschrecken. Man muss die Leute dort abholen, wo sie sind. Und das ist im Lokalen, das ist dort, wo sie auch etwas können direkt beitragen dafür, dass ihre eigene Lebensqualität besser wird.
0: Klimademos letzte Woche schon in der Westschweiz, ein Comeback heute Freitag auch in der Deutschschweiz und im Tessin. Was ist zu erwarten? Wie viel kann die Bewegung wieder bewegen? Schauen wir noch darauf später hier am 5 Uhr im Info 3.

Nachbarn zusammengearbeitet, der Berner Produzent Dark Times zusammen mit dem Shuttle, der kommt von Fribourg, ist auch jetzt so nebendran, oder? Dark Times und Shuttle haben zusammen Changes gemacht. SRF Verkehrsinfo von 15.32 Uhr schon. Im Jura zuerst, dort ist die A16 Biel-Delemont zwischen Gour und Moutier Süd in beiden Richtungen wegen eines Unfalls gesperrt. Dann vor dem Gotthardtunnel in beiden Richtungen jeweils 5 km Stau und 45 Minuten Wartezeit. Richtung Süden ab Amsteg, Richtung Norden ab Quinto, die Einfahrten Göschenen und Airolo sind gesperrt. Dann weiter Stau oder stockend in der Region Solothurn auf der A1 Richtung Zürich zwischen Kriegstetten und Herkingen, im Baselbiet auf der A2 Richtung Basel zwischen Egerkingen und Sissach. Dort wird der Belchentunnel aus Sicherheitsgründen mehrfach kurzfristig gesperrt. Dann in der Region Zürich stockend auf dem Westring Richtung Gubrist ab Urdorf Süd, weiter zwischen Affoltern und Zürich Ost und Richtung Zürich ab Baltenswil.

0: Freitag ist so häufig der Tag, wo sie neue Musik hineinschneidet. Heute auch so. Aber zuerst müssen wir beim Schutten anfangen, bei dem, was jetzt kommt. Ich frage euch, wie gut kennt ihr euch aus im englischen Fußball? Seid euch der Zehntligist, der gehört richtig, Zehntligen, seid euch der Zehntligist FC Whiteness Town etwas? Zehntligist spielt in der Northwest Counties Division 1 South. Matthias Bühler von der SRF 3 Redaktion. Also Zehntligist in England ist bei uns etwa, weiss nicht, Challenge League.
1: Ja,
0: ist das ein bisschen fies?
1: Böse Zungen würden vielleicht sogar sagen, Super League, aber um das geht es jetzt nicht. Sondern, dass jetzt eben auch Musikfans der FC Witness Town kennen. Weil Witness Town hat einen neuen Stürmer verpflichtet. Der Taylor Swift.
0: Betonung ist ganz richtig, der Taylor Swift und nicht Taylor Swift.
1: Genau, es handelt sich dabei natürlich nicht um Taylor Swift, wo notabene heute gerade 4 neue Songs rausgegeben hat, sondern um den Taylor Swift. Er ist Stürmer und hat im ersten Spiel gerade mal eine Kiste geschossen. Für ein 2-2 hat es dann gelangt.
0: Der Anfang von einer grossen Love Story schreibt der Club mit dem Taylor Swift.
1: Und bezieht sich da natürlich auf die Taylor Swift, der Popstar. Online ist auch schon gefordert worden, der Taylor soll dann bitte auch gerade das 13 auf dem Liebli tragen, die Lieblingszahl von der berühmten Namensvetterin.
0: Und?
1: Sie haben ihm Szene gegeben.
0: Das ist aber eine gute Nummer im Shooter. Ja, musst nehmen. Du bist der Spielmacher, oder? Und er hat ja auch noch etwas zu tun beim Verein aus Witness. Übrigens, das liegt gerade in der Gegend von Liverpool nebendran.
1: Ja, erst gerade 2 Punkte in 7 Spielen hat der Verein. Heisst, letzter Platz.
0: Ein bisschen anders dürfte es für Taylor Swift. Taylor Swift, also die weibliche Version ausgesehen, die dürfte wahrscheinlich mit ihren neuen Songs, die heute rausgekommen sind, einmal mehr einschlagen, überall dort, wo man gerne Taylor Swift hört. Und das ist fast überall auf der Welt, so wie es eigentlich immer passiert. Die Swifties sorgen dann schon für das. Vielleicht geht ihr dann mal die 10. Liga schauen, zu England. Swifties machen alles.
1: Ja, und wenn Swift drauf steht, sind sie dabei.
0: Dann gehen sie schauen, hören und feiern. Taylor Swift. Der Taylor Swift shootet, Taylor Swift macht Musik. Einer von den 4 neuen Songs, die heute kommen, da ist Patient

Taylor Swift hat heute abgeliefert «Patient Zero», einer von vier neuen Songs, wie immer perfekt produziert, bis ins Detail ausgefiedert. Und wie immer scheiden sich da Geister. Ist es einfach mehr vom Gleichen bei der Taylor oder ist es gleich ein bisschen mehr vom Guten? Unsere Gedanken dazu findet ihr online srf3.ch. Und hier mehr vom nie Falschen geht immer bei den Dochsers. Strip gut!

0: Kiss und God gave Rock'n'Roll to you. Und Fußball hat er uns auch gegeben, God. Und vorher gerade gehört, in der 10. englischen Liga gibt es bei der Mannschaft vom FC Witness Town einen Spieler, der heisst Taylor Swift. Und er hat erst noch ein Goal geschossen. Was man nicht alles gehört am Freitagnachmittag. Wir freuen uns aber auf die Mannschaft, die wir nehmen kennen.
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0: Smith und Youngblood, 1000 Days. Ein grosser Autorückruf gibt's reden. Das um irgendetwas. Zeit für Neues. Das ist SRF 3.
1: Die Nachrichten von SRF um 4 mit Dominik Brandt. Der Streit um zu hohe Mieten. Der Bundesrat will einen Gegenvorschlag zur Mietpreisinitiative und verärgert damit sowohl den Mieter als auch den Hauseigentümerverband. Und der Rückruf beim Volkswagen-Konzern. Auch zehntausende Fahrzeuge in der Schweiz sind betroffen. Das Wetter meist sonnig, heute bei etwa 22, morgen bei 25 Grad. Der Bundesrat lehnt die Mietpreisinitiative des Mieterverbands, der SP und Grünen sowie der Gewerkschaften ab. Er will einen indirekten Gegenvorschlag ausarbeiten, der ein ganz anderes Konzept hat, als die Initiative vorsieht. Und das wird scharf kritisiert von beiden Seiten, also vom Mieterverband und vom Hauseigentümerverband. Aus dem Bundeshaus Andreas Stüttli.
2: Die Mietpreisinitiative will die sogenannte Kostenmiete durchsetzen, also das Prinzip, dass Mieten sich an den tatsächlichen Kosten einer Liegenschaft plus einer angemessenen Rendite orientieren müssen. Für Jacqueline Badran, Vorstandsmitglied des Mieterverbands, geht der Bundesrat nicht auf die Initiative ein.
3: Jetzt kommt Parmelin daher als Volkswirtschaftsminister und sagt, nein, wir machen einen Systemwechsel, wir gehen hin zu einer Marktmiete. Ohne Kostenmiete und ohne Renditedeckel. Ich meine, wenn das nicht das Gegenteil ist, dann weiß ich auch nicht.
2: Konkret schlägt der Bundesrat vor, dass sich Mietpreise an jenen von vergleichbaren Wohnungen orientieren sollen. Das findet auch Gregor Rutz, Präsident des Hauseigentümerverbands, falsch.
4: Dieser Vorschlag ist auf den ersten Blick ähnlich bürokratisch wie die Initiative und mich überzeugt das Ganze nicht. Diese Mieten lassen sich statistisch nur bedingt vergleichen. Es gibt einen Markt, ob man das wahrhaben will oder nicht.
2: Viel Gegenwind also für die vom Bundesrat angekündigte Stoßrichtung des Gegenvorschlags. Ob der Bundesrat dennoch daran festhält, zeigt sich im nächsten Frühling. Dann soll der indirekte Gegenvorschlag zur Mietpreisinitiative in die Vernehmlassung gegeben werden.
1: Der deutsche Volkswagen-Konzern muss weltweit Millionen Autos zurückrufen. Betroffen sind auch zehntausende Autos in der Schweiz. Grund: Im schlimmsten Fall könnte die Lenkung plötzlich kaputt gehen während der Fahrt. Simon Richle.
5: Das ganze Ausmaß des Rückrufs ist noch nicht klar. Was man schon sagen kann, der Konzern muss allein mehr als 2,1 Millionen VW-Modelle zurückrufen und rund 700.000 Audis. Hinzu kommen zum Beispiel noch Skoda- und Seat-Modelle. In der Schweiz sind zumindest mehr als 50.000 Fahrzeuge betroffen. Das sagt der VW-Generalimporteur Amag auf Anfrage von SRF. Nämlich gut 40.000 Volkswagen, mehr als 8.600 Audi und mehr als 3.600 Seat. Zu weiteren Marken konnte Amag noch keine Zahlen nennen. Das konkrete Problem bei den Autos sei eine einzelne Schraube in der Lenkung. Diese könne durch Feuchtigkeit über die Jahre verrosten und dann im Extremfall brechen. Dadurch könnten sich die Autos im schlimmsten Fall nicht mehr lenken lassen, schreibt die AMAG. Bei allen betroffenen Autos ersetze man deshalb die betroffene Schraube. Weiter heißt es, bis jetzt seien glücklicherweise keine Unfälle oder Verletzte im Zusammenhang mit diesem Problem bekannt.
1: Im nächsten April dürften viele europäische Staats- und Regierungschefinnen und Chefs in die Schweiz reisen. Dann findet nämlich das 10. Gipfeltreffen der Europäischen Politischen Gemeinschaft EPG statt. Und zwar beim Flughafen Zürich im Kongresszentrum The Circle. Die Ausrichtung des Treffens verleihe der Schweiz internationale Sichtbarkeit, sagt der Bundesrat. Es unterstreiche die Rolle der Schweiz als Plattform für Dialog und Zusammenarbeit. 47 Länder gehören der EPG an, neben der Schweiz alle EU-Staaten und auch Großbritannien und die Ukraine. An den Gipfeltreffen nehmen üblicherweise die meisten Staats- und Regierungschefinnen und Chefs teil. Die Zürcher Polizei hat 8 Jugendliche und junge Erwachsene verhaftet. Ihnen wird nach 2 Angriffen vor rund 2 Wochen versuchte Tötung vorgeworfen. Die Tatverdächtigen sind zwischen 16 und 19 Jahre alt. Es handelt sich um Staatsangehörige der Schweiz, des Kosovos, Nigerias und Eritreas. Die Behörden werfen ihnen vor, an zwei verschiedenen Orten in der Stadt Zürich innerhalb einer Stunde zwei Personen angegriffen zu haben. Die Rede ist von einem, Zitat, erschreckenden Ausmaß an Gewalt. Alle 8 Beschuldigten sind in Haft. Der FC Basel hat einen neuen Cheftrainer, Slaviša Jokanović. Der 58-jährige serbisch-spanische Doppelbürger übernimmt den FC Basel für den Rest dieser Saison. Er ersetzt Stefan Lichtsteiner, der vor 2 Wochen freigestellt wurde. Jokanović war zuletzt in den Vereinigten Arabischen Emiraten tätig. Die Börsendaten von SIX. Der Swiss Market Index liegt im Moment bei 13.941 Punkten plus 0,3%. Der Dow Jones Index in New York steigt um 0,4%. Der Euro wird zu 94,48 Rappen gehandelt, der Dollar zu 82,89 Rappen. Soweit die Meldung.
6: Simon Eschle von SRF Meteo, machen wir es kurz. Sonnig.
7: Fast sogar noch wolkenlos heute und da ist das Wetter von morgen. Viel Sonnenschein, dazu mal warm, 25 Grad und mehr. Das Ganze gilt dann auch für die Höhe morgen.
6: SRF Verkehrsinfo von 16.06 Uhr. Im Jura ist die A16 Biel-Delemont zwischen Chur und Moutier Süd in beiden Richtungen wegen eines Unfalls gesperrt. Dann vor dem Gotthardtunnel Richtung Süden ab Amsteg 4 km Stau, rund 45 Minuten Wartezeit. Richtung Norden ab Quinto 5 km Stau und bis zu 45 Minuten Wartezeit. Die Einfahrten Göschenen und Airolo sind gesperrt. Dann weiter Stau oder stockend in der Region Solothurn auf der A1 Richtung Zürich zwischen Kriegstetten und Herkingen. Rund 30 Minuten mehr Fahrzeit. Dann in der Region Basel auf der A2 Richtung Deutschland zwischen Schweizer Halle und Badischer Bahnhof. In der Region Zürich auf dem Westring Richtung Gubristunnel ab Urdorf Süd, weiter zwischen Affoltern und Zürich Ost und Richtung Zürich ab Baltenswil stockend. Und noch in Graubünden auf der A13 Richtung Chur zwischen Rotenbrunnen und Reichenau.
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6: Ich meine, wir kaufen es ja sowieso nicht ab, wenn wir es sehen in den Weltmedien. Da machen zwei einen auf Kollegen, wo wir alle wissen, dass die Freundschaft sicher nicht so gegenseitig ist. Der US-Präsident Donald Trump und der chinesische Staatschef Xi Jinping. Was soll man von dieser vorgespielten Politromanze halten? Auf das schaut unser News Plus Podcast, der seit dem Ferien online ist, hören wir rein in dieser Halbstunde.
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0: eignet sich bestens seit Ende der 80er, Desireless und Voyage, Voyage. Wie sich die neuen Songs und Bands halten, wir wissen es nicht. Wir hoffen einfach immer das Beste bei unseren Best Talents.
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0: Seit dem November 25 kennen wir Lost in Lona, ein Duo von Basel und Zürich. Jetzt gibt es Neues von ihnen, frisch bei uns. Now I feel it.
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0: 18 Minuten ab der 4. Fritti, was nehmen wir mit aus dieser Woche, aus dieser Politwoche, aus dieser Weltpolitwoche? Man muss der Weltpolitik manchmal einfach in die Augen schauen, um zu erkennen, was sie wirklich ist und will. Man könnte ja meinen, das ganze letzte Jahr ist vergessen, wenn man jetzt auf einen Staatsbesuch schaut, wo der US-Präsident Donald Trump dem chinesischen Staatschef Xi Jinping offeriert, letztes Jahr noch mit Zöllen um sich geworfen und China für den wirtschaftlichen Abgang von den USA verantwortlich gemacht und jetzt scheint der Trump, als hätte er seinen besten Kollegen im Weissen Haus zu Gast. Wieso eigentlich die 180-Grad-Wende? Wieso plötzlich so nett? Die Claudia Brühwiler, Amerika-Professorin und Spezialistin an der Universität St. Gallen.
1: Der Umstand, dass wir uns überhaupt fragen, warum man so eine Nettigkeitsfassade aufbaut, deutet halt ja darauf hin, dass wir eine sehr unangenehme Vorgeschichte hatten, wo man nicht so nett und umgänglich miteinander war. Aber das hat sich ja relativ schnell geändert, weil Donald Trump insbesondere hat müssen ein Einsehen haben, dass die harte Gangart gegenüber Europa vielleicht verfängt, aber nicht gegenüber einem Land wie China, wo sich den USA ebenbürtig wähnt.
0: Und auch der Xi Jinping lächelt ja um die Wette in den USA, macht er also sehr gute Miene. Und eben auch aus der Sicht von China hat man erkannt, wie man es gegenüber Trump müsse behandeln müsse, meint unser SRF-Korrespondent China, der Samuel Emmer.
2: Xi Jinping hat gemerkt, dass das die beste Art und Weise ist, wie man auf Donald Trump kann zugehen kann, dass man da freundlich aufeinander zugeht und zumindest gegen der Schein wahrt, dass man sich zusammen rauft und zusammen an gemeinsamen Zielen arbeitet.
0: Und das neue Netzsein zusammen ist wahrscheinlich gar nicht so schlecht, jetzt nicht nur für die USA und für China.
2: Sicher ein gutes Zeichen für die Welt, wenn die zwei gut zusammen auskommen, als wenn es eskaliert, die Beziehung. Das haben wir ja letztes Jahr gesehen mit den Handelskriegen. Das hat dann am Schluss auch andere Länder betroffen, in Europa, in Asien, wo es zwischen denen gekracht hat.
0: Also alles im Lot zwischen China und den USA. Ganz so klar ist die Sache nicht und auch ein bisschen durchschaubar. Wieso das alles ein bisschen genauer muss gelesen werden? Der heutige Podcast News Plus hören ist frisch online, Seite 4, srf.ch, dort unter Audio. 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

0: Stunden Richtung Freitagabend vom Summer My Body Isn't Ready auf SRF 3 am 4:30. Zeit für Kurznachrichten, da ist der Dominik Brandt.
1: Zehntausende Autos in der Schweiz sind von einem größeren Rückruf des Volkswagen-Konzerns betroffen, und zwar gut 50.000, wie die Generalimporteurin Amag auf Anfrage von SRF sagt. Es geht um eine Schraube, die brechen könnte. Im Extremfall funktioniert dann die Steuerung nicht mehr. Der Bundesrat lehnt die Mietpreisinitiative ab und plant einen indirekten Gegenvorschlag. Dieser stößt allerdings bei Initiantinnen und Gegnern der Initiative auf Gegenwehr. Sowohl der Mieter als auch der Hauseigentümerverband lehnen die Idee des Bundesrats ab. Die Zürcher Polizei hat 8 Jugendliche und junge Erwachsene verhaftet. Ihnen wird nach 2 Angriffen vor rund 2 Wochen versuchte Tötung vorgeworfen. Die Tatverdächtigen sind zwischen 16 und 19 Jahre alt. Es handelt sich um Staatsangehörige der Schweiz, des Kosovos, Nigerias und Eritreas. Die Behörden sprechen von einem, Zitat, erschreckenden Ausmaß an Gewalt.
2: Nach dem Granit Xhaka muss das Schweizer Fußballnationalteam für die ersten 4 Nations League-Spiele jetzt auch auf den Brel Embolo verzichten. David Lendi vom SRF Sport. Der Brel kommt aus ähnlichen Gründen nicht zum Team wie der Xhaka.
3: Ja, er hat sich während der Corona-Pandemie strafbar gemacht, wie CH Media recherchiert hat. Der Verlag hat auf seinen Kanälen heute publik gemacht, dass der Brel Embolo 2025 wegen Anstiftung zur Urkundenfälschung zu einer bedingten Geldstrafe verurteilt worden ist. Wie der Brel Embolo gegenüber CH Media bestätigt, hätte er vor über 5 Jahren 2 gefälschte Covid-Reisezertifikate gekauft. Darum verzichtet das National Team jetzt für die ersten Spiele in der Nations League auf seinen Stürmer. Und der FC Basel hat einen neuen Trainer. Er heisst Slavija Jokanovic. Er ist 58, serbisch-spanischer Doppelbürger und hat in seiner Trainerkarriere schon 11 Mannschaften trainiert. Unter anderem hat er mit Partizan Belgrad 2-mal das Double gewonnen und er ist auch mit den beiden englischen Clubs Watford und Fulham mit Premier League aufgestiegen. Sein Vertrag beim FC Basel ist bis Ende Saison gültig.
2: Wettercheck zum Hinnechen rausgehen, Simon Eschleck, gar nicht so schlecht.
4: Wunderbar, es ist sonnig, wulchenlos, aktuell auch noch mild, am 8. am Abend. Da kühlt es schon gut ab, ist so bei 17 Grad. Also einen Pulli muss man sicher dabei haben. Sonst einen idealen Tag zum Dussen noch verbringen am Abend. Und das Wochenende, das meint es dann vom Wetter her genau gleich.
2: SRF-Verkehrsinfo von 16.32 Uhr vor dem Gotthardtunnel Richtung Süden. 3 km Stau, rund 30 Minuten Wartezeit ab Wassen. Richtung Norden 5 km Stau, 45 Minuten Wartezeit ab Quinto. Die Einfahrten Göschenen und Airolo sind gesperrt. Dann weiter Stau oder stockend in der Zentralschweiz. Auf der A14 Richtung Luzern ab Buchrain, in der Region Solothurn auf der A1 Richtung Zürich zwischen Kriegstetten und Herkingen, dort rund 30 Minuten mehr Fahrzeit. In der Region Basel auf der A2 Richtung Deutschland ab dem Schweizer Halle-Tunnel. Im Aargau auf der A1 Richtung Bern wegen eines Unfalls mit mehreren Fahrzeugen stocken zwischen Birfeld und Lenzburg. In der Region Zürich vor dem Gubristunnel Richtung St. Gallen ab Dietikon stockend sowie auf dem Westring ab Udorf Nord weiter zwischen Affoltern und dem Brütiseller Kreuz. Dann Richtung Zürich auch ab Baltenswil. In Graubünden auf der A13 Richtung Chur zwischen Rotenbrunnen und Reichenau stockend. Im Jura, dort ist die A16 Biel-Döllemont zwischen Chur und Moutier Süd in beiden Richtungen wegen eines Unfalls gesperrt.
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0: 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Produktion aus dem Tessin Curaghei tra Milano e il mare.
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0: Tatsächlich auch im Tessin soll es das geben. Heute in verschiedenen Schweizer Städten gibt es nämlich Klimademos. Das Motto «Keine 50-Grad-Sommer», das ganz offensichtlich auf den Hitzesommer von diesem Jahr anspielt. Von diesen Demos hat es letzte Woche schon in der Westschweiz gegeben, jetzt Deutschschweiz und Tessin. Und man darf sich durchaus fragen, ob da die Klimabewegung wieder zurück ist und falls ja, mit welcher Kraft und für wie lange. Wir schauen darauf. Am 5 Uhr im Info 3, das ist in 20 Minuten.
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0: Genau, vom Klima zum Wetter muss man differenzieren, gell, Simon Eschle?
3: Definitiv,
0: da. Genau,
3: definitiv.
0: Da wird schnell mal etwas verwechselt, aber wir schauen auf das Wetter, auf das Wochenende und dann, das startet solid.
3: Das startet so wie heute schon den ganzen Tag, es wird am Wochenende sonnig, hast vielleicht dann im Mittelland die ein oder andere Nebelbank, die geht dann weg, dann wird es sommerlich warm, Temperaturen von 25 Grad und mehr, auch in der Höhe oben warm auf 2000 Meter 16 Grad, das ist außergewöhnlich warm für die Jahreszeit, so wie der ganze September schon, wenn wir schon beim Thema Klima sind, dann wird sicherlich einer der wärmsten. Man kann das Wetter jetzt aber trotzdem gut nutzen, zum Beispiel zum Wandern. Gerade in der Höhe, da hat man auch noch eine gute Fernsicht.
0: Für was das Wetter allerdings nichts nützt, Simon, das ist für die, die den Garten müssen wässern, da muss man weiter dranbleiben. Es ist und bleibt trocken. Wie gehen wir in die neue Woche?
3: Ähnlich nochmal als Hochdruckwetter, sonnig und eben leider kein Regen in Sicht. Vielleicht dann am Donnerstag könnte mal ein Front ein Regen bringen, sonst geht es weiter sonnig und warmes Wetter bleibt gleich.
0: Wir machen Tom Petty and the Heartbreakers Learning to Cry.
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0: Fritti, das ist SRF 3. Und was ist, wer Blinden plötzlich zu viel gesehen hat? Die Frage stellt sich in der Serie, die am Zurich Film Festival gezeigt wird. Am Sonntag startet nämlich die Premiere von der SRF-Krimiserie «Blind». Und am gleichen Tag startet sie auch bei uns im Fernsehen und natürlich auf Play SRF. «Blind» ist eine Verfilmung vom Bestseller von der Schweizer Autorin Christine Brandt. Gedreht worden ist in Bern. SRF-Filmmensch Enno Reins hat es schon gesehen.
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0: Ja, und im Mittelpunkt eben ein Blinder, ein Barkeeper, der hat einen Reporter und einen Kriminalpolizist, der gerade befördert worden ist.
2: Genau, es sind drei Handlungsstränge. Da ist einmal die Reporterin Miller, die stößt auf einen Fall, dass es in einer Klinik zu viele HIV-Infizierte gibt. Sie ist befreundet mit einem Polizisten, da heißt Sandro, der stößt auf eine Frauenleiche. Und dann ist da noch der blinde Barkeeper Natti, der stürzt auf einmal in eine Polizeiwache in der Nacht, weil in seiner Bar eine schwangere Frau entführt wurde.
3: Wer ist die Person, die dir sagt, sie ist entführt worden?
4: Das heißt Gachol.
3: Ah, die kennt die Person?
4: Nein. Nein, aber sie hat gesagt, sie kennt mich. Von früher noch oder so.
2: Die Polizei glaubt es ihm nicht, aber die Journalistin schon, weil sie und der Barkeeper, die kennen sich aus frühen Tagen.
0: Und dann nehmen wir mal an, die Fälle, die sie irgendwie zusammen verhängt.
2: Genau so ist es, die hängen alle zusammen und es wird noch komplexer, weil dann taucht da so ein selbsternannter Heiler auf. Und dann ist es so, dass der blinde Barkeeper und die Journalistin die angeblich entführte Frau tatsächlich antreffen, aber der blinde Barkeeper beharrt dann da drauf. Nee, das ist nicht die Entführte und man fragt sich natürlich, wie kann das ein Blinder sehen?
5: Bitte gehen Sie.
4: Sie können vielleicht die Sehende täuschen. Ihre Sauce ändern. Und nicht den Rhythmus der Schritt. Und nicht den Geruch. Sie sind nicht mal schwanger.
0: Eine ehrliche Frage, sind wir jetzt ein bisschen viel am Spoilern?
2: Nee, es wirkt nur so, weil tatsächlich das hier sind nur so Momente aus der ersten Folge. Insofern verraten wir eigentlich wirklich nicht zu viel.
0: Weil ja da noch vieles kommt, lohnt sich blind?
2: Ja, also wie gesagt, die erste Folge so, die ist wirklich vollgepropft mit Info. Das ist ja so, das ist oft das Problem bei Serien. Da packen sie viel rein und erklären dir, wer, was und warum. Und dann läuft es halt später erst richtig rund.
0: Und das heißt, ab der Folge 2 läuft's?
2: Ab der Folge 2 läuft's. Da ist das Erzähltempo gut. Der Fall wird immer komplexer. Es wird dann noch angereichert mit privaten Geschichten, dass die Journalistin und die Polizistin, die sind ein Liebespaar. Sie will immer Informationen, er kann es nicht geben. Und der Barkeeper, der hat natürlich auch eine ganz komplexe Familiengeschichte. Insofern, spannende Serie angucken.
0: «Blind», neue Serie von SRF. Vom nächsten Sonntag bis zum Dienstag laufen die 6 Episoden als Doppelfolge. Jeweils am 5.08 im Fernsehen auf SRF 1. Und auf Play SRF ist die ganze Staffel ab dem Sonntagnachmittag zum Schauen vor allem.
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grossen Black Keys mit dem Dan Auerbach «A Little Too High». Eieiei, viel los auf der Straße, für eine ganze Scheibe längt es definitiv nicht mehr, aber noch ein Kerli Black Keys.

0: Joe Black ist immer ein bisschen der Soundtrack für angenehm, warme, sonnige, eben am Freitag erst recht. So, aber jetzt eins ums andere, SRF Verkehrsinfo. Vor 17 Uhr, vor dem Gotthardtunnel Richtung Süden, 3 km Stau und rund 30 Minuten Wartezeit ab Wassen. Richtung Norden, 5 km Stau, 45 Minuten Wartezeit ab Quinto. Die Einfahrten Göschenen und Airolo sind gesperrt. Dann weiter Stau oder stockend. In der Zentralschweiz auf der A2 Richtung Luzern ab Lopper sowie auf der A14 ab Buchrain. In der Region Solothurn auf der A1 Richtung Zürich zwischen Kriegstetten und Herkingen, Richtung Bern zwischen Herkingen und Önsing. Dann in der Region Basel auf der A2 Richtung Deutschland ab dem Schweizerhalle-Tunnel, Richtung Luzern zwischen Hagenau und Schweizerhalle. Im Aargau, dort auf der A1 Richtung Bern wegen eines Unfalls mit mehreren Fahrzeugen zwischen dem Limmataler Kreuz und Lenzburg rund 45 Minuten mehr Fahrzeit, das Astra empfiehlt, Reisenden Richtung Bern ab Birfeld via A3 und A2 auszuweichen. Dann in der Region Zürich auf dem Westring Richtung Gubristunnel ab Urdorf Nord stockend, auf der A1 Richtung St. Gallen zwischen Affoltern und dem Brütiseller Kreuz und Richtung Zürich ab Baltenswil stockender Verkehr. Dann noch in den Kanton Graubünden auf der A13 Richtung Chur zwischen Rotenbrunnen und Reichenau stockend und im Jura, dort ist die A16 Ville-Delemont zwischen Gour und Moutier Süd in beiden Richtungen wegen eines Unfalls gesperrt. 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
2: Wie hoch darf die Miete sein? Um das festzulegen, plant der Bundesrat einen Systemwechsel und sorgt für Ärger. Dann ist die Klimabewegung zurück. Die Demos von heute und letzter Woche sind zumindest der Versuch eines Neustarts. Und was sagt unser Experte zur UNO-Gipfelwoche? Dass zwar nichts Substanzielles erreicht wurde, die UNO aber wichtig bleibt. Jetzt im Info 3 mit Bettina Studer. Fragt man im Freundes- und Bekanntenkreis, sind die meisten der Meinung, die Mietzinsen in der Schweiz seien zu hoch, zumindest in urbanen Gebieten. Nicht erstaunlich also, gibt es mit der Mietpreisinitiative ein Vorhaben, das fordert, dass die Mietzinse regelmäßig kontrolliert werden müssen. Der Bundesrat will dieser Initiative einen indirekten Gegenvorschlag gegenüberstellen. Künftig sollen Vergleichsmieten definiert werden, die als Maßstab gelten. Der Mieterinnen- und Mieterverband nennt das Vorhaben einen Skandal, dem Hauseigentümerverband ist es viel zu bürokratisch. Aus dem Bundeshaus Philipp Burkhardt.
3: Jacqueline Badran, SP-Nationalrätin und Vorstandsmitglied des Mieterinnen- und Mieterverbands, versteht die Welt nicht mehr.
4: Wie absurd kann es denn noch werden? Ich habe das noch nie erlebt in meinem ganzen politischen Leben.
3: Badrans Ärger gilt dem Bundesrat, der die Festlegung von Mietzinsen nach mehreren gescheiterten Reformanläufen jetzt völlig auf den Kopf stellen möchte. Die geltenden Regeln seien komplex und zuweilen undurchsichtig, stellt die Landesregierung fest. Sie plant deshalb einen Systemwechsel. Neu sollen sogenannte Vergleichsmieten definiert werden, gestützt auf eine repräsentative Stichprobe von Mieten, wie sie in der Schweiz derzeit bezahlt werden. Diese Vergleichsmieten sollen eine Bandbreite darstellen, was Vermieter künftig bei einem Mieterwechsel verlangen dürften. Während der Mietdauer dürfen die Mietzinse dann ständig an die Teuerung angepasst werden. Der Bundesrat hat das Wirtschaftsdepartement von Bundespräsident Guy Parmelin beauftragt, bis Mitte des nächsten Jahres eine konkrete Gesetzesvorlage auszuarbeiten. Der Bundesrat versteht sein Modell als indirekten Gegenvorschlag zur Mietpreisinitiative des Mieterverbands, der SP, der Grünen und der Gewerkschaften. Das sei ein Skandal, findet Nationalrätin Badram.
4: Das als Gegenvorschlag zu bezeichnen, ist eine Frechheit, eine ausgewaschene Frechheit. Das ist ein Gegenteilsvorschlag.
3: Denn die Mietpreisinitiative fordert, dass bei Mietzinsen automatisch und regelmäßig überprüft werden müsste, ob sie missbräuchlich sind. Falls ja, müssten sie angepasst werden. Das sei einerseits sehr aufwendig, hält der Bundesrat entgegen, und andererseits könnte es, seiner Ansicht nach, zu einem Rückgang bei den Investitionen im Wohnungsbau führen. Mit seinem Vorschlag führe der Bundesrat aber faktisch die Marktmiete ein, ärgert sich Badran, mit dem Effekt, dass Wohnen stetig noch teurer würde.
4: In unserer Initiative, wenn die angenommen wird, würden die Mietenden in diesem Land ungefähr 10 Milliarden weniger zahlen. Mit dem Vorschlag von Volkswirtschaftsminister Baumelin müssten sie mindestens 10 Milliarden noch mehr zahlen. Und das ist unverantwortlich.
3: Aber auch der Hauseigentümerverband lehnt den Systemwechsel als zu bürokratisch ab. Sein Präsident, SVP-Nationalrat Gregor Rutz.
1: Mich überzeugt das Ganze nicht. Mieten lassen sich statistisch nur bedingt vergleichen. Es gibt einen Markt, ob man das wahrhaben will oder nicht. Und ich glaube, wir müssen ein besseres Klima schaffen, das gebaut werden kann, das investiert werden kann. Und die Installation zusätzlicher staatlicher Bürokratie bringt überhaupt nichts. Im Gegenteil, das wird die Mieten noch weiter erhöhen.
3: Mieter wie auch Vermieter halten also nichts vom bundesrätlichen Systemwechsel. Die Wahrscheinlichkeit, dass ein solcher Vorschlag im Parlament durchkommt, tendiert damit gegen null.
2: Nun zu Dominik Brandt. Mehr als 50.000 Fahrzeuge des Volkswagen-Konzerns haben in der Schweiz potenziell ein Sicherheitsproblem.
5: Gut 40.000 VW, etwas mehr als 8.600 Audi und mehr als 3.600 Seat-Fahrzeuge sind Teil eines größeren Rückrufs des deutschen Volkswagen-Konzerns. Das bestätigt Generalimporteurin Amag auf Anfrage von SRF. Betroffene würden kontaktiert. Von weiteren Marken wie etwa Skoda konnte Amag noch keine Zahlen nennen. Weltweit sind wohl mehrere Millionen Autos betroffen. Bei den Fahrzeugen könnte es ein Problem mit einer Schraube geben. Im Extremfall könnte diese brechen und dafür sorgen, dass das Auto nicht mehr gelenkt werden kann. Die Zürcher Polizei hat 8 Jugendliche und junge Erwachsene verhaftet. Ihnen wird nach 2 Angriffen vor rund 2 Wochen versuchte Tötung vorgeworfen. Die Tatverdächtigen sind zwischen 16 und 19 Jahre alt. Es handelt sich um Staatsangehörige der Schweiz, des Kosovos, Nigerias und Eritreas. Die Behörden werfen ihnen vor, an 2 verschiedenen Orten in der Stadt Zürich innerhalb einer Stunde 2 Personen angegriffen zu haben. Die Rede ist von einem, Zitat, erschreckenden Ausmaß an Gewalt. Alle 8 Beschuldigten sind in Haft.
2: Die Klimabewegung meldet sich zurück. Heute Abend sind in den großen Deutschschweizer Städten Kundgebungen geplant unter dem Motto «Keine 50-Grad-Sommer». Bereits letzte Woche gingen in Lausanne und Genf Tausende auf die Straße. Inlandredaktor Sandro Della Torre.
6: Allein in Lausanne waren es letztes Wochenende 12.000 Menschen. Die Klimabewegung hat im Hitzesommer einen neuen Anlauf genommen. Über 170 Organisationen haben sich dem Aufruf «Keine 50-Grad-Sommer» mittlerweile angeschlossen. Darunter sind Umweltverbände, Grüne und SP, Gewerkschaften und die Bewegung Klimastreik. Sie fordern, die Treibhausgasemissionen sollen drastisch reduziert werden. Das bedinge eine grundlegende Umstellung des Wirtschaftssystems, sagt Mitinitiatorin Lorraine Descamps.
7: Wir müssen die Klimakrise an der Wurzel packen und unser Wirtschaftssystem und das Wachstumsparadigma führen einfach heute dazu, dass wir immer mehr produzieren, immer mehr konsumieren und somit die Klimakrise anheizen.
6: In der Aktion steckt also auch eine Wachstums- und Kapitalismuskritik. Das Kollektiv fordert aber auch konkrete Hitzeschutzmaßnahmen. Speziell in Schulen, Altersheimen und Spitälern sei das wichtig. Es ist der Versuch eines Neustarts, denn in den letzten Jahren wurde es ruhig um die Klimabewegung.
7: Viele werden auch ermüdet, also es ist auch natürlich ein großer Aufwand, sowas auf die Beine zu stellen. Und es war sehr schwer, den Momentum wieder aufzugreifen, aber auch weil viele andere Krisen in parallel dazugekommen sind und die Medien auch das Thema Klima wirklich nicht mehr aufgegriffen haben und somit es schwer wurde, Momentum zu haben.
6: Die Aktion «Keine 50-Grad-Sommer» hat schon Pläne für das Wahljahr 2027 mit Demonstrationen kurz vor dem Wahltag. Es ist der Versuch, noch einmal etwas Ähnliches wie 2019 zu schaffen. Damals war die Klimabewegung am Höhepunkt und das ökologische Lager legte bei den Wahlen stark zu. Doch Politikwissenschaftler Georg Lutz von der Universität Lausanne bezweifelt, dass das nächstes Jahr noch einmal ähnlich gelingt.
8: Politisches Agenda-Setting, das ist etwas, was alle versuchen. Da versuchen auch andere Parteien, auch die SVP wird versuchen, mit Migration und EU Agenda-Setting zu betreiben. Und das ist insgesamt relativ schwierig, diese Themenkonjunktur alleine durch eine Bewegung zu beeinflussen.
6: Das wären trübe Aussichten für die Klimabewegung. Doch dort scheint die Stimmungslage eine andere zu sein.
7: Es startet mit einem Demoaufruf. aber es endet nicht dort. Also es ist ein Anfang von einer Aufbruchstimmung, die zwischen einer großen Koalition entstehen kann.
6: Sagt Lorraine Descamps. Sie ist überzeugt davon, dass der Neustart gelingt.
2: Am UNO-Sitz in Manhattan endet in diesen Stunden das, was die New York Times als Weltcup der Diplomatie bezeichnet hat. Die UNO-Gipfelwoche. Geredet wurde viel, gestritten auch. Doch wurde irgendetwas erreicht? Nein. Dennoch spricht das nicht gegen die UNO. Aus New York die Einschätzung von Fredrik Steiger.
9: Es ist zu hören und zu spüren. Bei den Vereinten Nationen herrscht Katzenjammer. Das hat zu tun mit dem bevorstehenden Abgang von UNO-Generalsekretär Antonio Guterres. Fin de règne halt. Es hängt aber auch zusammen mit der dramatischen Finanzkrise der Weltorganisation, deren Angestellte oft nicht einmal wissen, ob ihr Lohn im nächsten Monat bezahlt wird. Das ist nicht motivierend. Und es liegt daran, dass drei Groß- und Vetomächte, die USA, China und Russland, sich zentralen UNO-Prinzipien verweigern. Sie treten das Völkerrecht mit Füßen und nützen ihre Macht aus. Rücksichtslos. Weshalb die UNO von Jahr zu Jahr ein bisschen irrelevanter wird. Sie spielt zurzeit praktisch keine Rolle, wenn es darum geht, Kriege zu verhindern oder zu beenden. In der Ukraine, im Irankrieg, in Gaza, im Sudan, im Sahel, in Myanmar. Es sei denn, als Feuerwehr die Not lindert. Das kann sie. Einige der engagiertesten Reden waren während der UNO-Gipfelwoche von Staats- und Regierungschefs mittlerer und kleinerer Länder zu hören. Aus Frankreich, Spanien und ja, auch aus der Schweiz. Nicht von den Großmächten, nicht vom US-Präsidenten, denn Donald Trump ist halt Donald Trump. Nicht von Russland, Staatschef Wladimir Putin boykottiert die Generaldebatte seit Jahren. Und nicht von China, obschon Xi Jinping gerade nebenan in Washington war, die UNO aber ausließ. Es liegt also an den anderen, den kleineren, der UNO und ihren Prinzipien wieder Kraft zu verleihen. Immerhin, ein UNO-Austritt der Amerikaner ist kein Thema mehr. Und Trumps Friedensrat als Konkurrenz zum UNO-Sicherheitsrat ist bereits kläglich gescheitert. Zugleich fällt auf, dass China nicht in die Lücke springt, welche die USA als UNO-Führungsmacht hinterlassen. Peking fordert zwar mehr Einfluss, wenn es zum eigenen Vorteil ist, aber von jener Verantwortung, welche die USA einst wahrnahmen, schreckt China zurück. Es gibt kaum eine globale Herausforderung, der sich die Weltorganisation nicht stellt. Menschenrechte, Entwicklung, Klimawandel, humanitäre Hilfe, künstliche Intelligenz, Armutsbekämpfung, Bildung – die Erfolge liegen meist weit hinter den Ambitionen zurück. Doch bei allem Wehklagen und aller Häme über die UNO, ohne sie wäre die Welt nicht besser. Gewiss, misst man die Resultate an den Zielen, an der UNO-Charta, an den Standards der UNO, dann sind sie enttäuschend. Bloß soll man gleich den Maßstab zerstören, weil einem die Messergebnisse nicht passen? Im Grunde steht die UNO für einen Traum, für den Traum, dass eine bessere Welt möglich ist. Im Moment spricht gerade wenig dafür, aber träumen darf man. Und die Hoffnung einfach fahren zu lassen, ist auch kein Rezept.
2: Nach der Aufregung um gefälschte Covid-Impfzertifikate bei Granit Xhaka gibt es nun einen weiteren Fall in der Schweizer Fußballnationalmannschaft.
5: Prel Embolo wird nicht zur Fußballnazi stoßen und verpasst damit die ersten vier Spiele der UEFA Nations League. Das gibt der Schweizerische Fußballverband SFV heute bekannt. Auslöser für den Entscheid sei, dass der Stürmer den Verband über eine Angelegenheit aus seinem Privatleben informiert habe. Demnach ist Embolo letzten November per Strafbefehl verurteilt worden, wegen mehrfacher Anstiftung zur Urkundenfälschung. Der Nazi-Stürmer habe 2021 gefälschte Covid-Reisezertifikate gekauft. Der Vorwurf war schon bekannt, nun bestätigt Embolo die Verurteilung gegenüber dem St. Galler Tagblatt. Und eine Meldung vom FC Basel. Der Club hat einen neuen Cheftrainer. Slaviša Jokanović übernimmt den FCB für den Rest dieser Saison. Der 58-jährige serbisch-spanische Doppelbürger ersetzt Stefan Lichtsteiner, der vor zwei Wochen freigestellt wurde. Jokanović war zuletzt in den Vereinigten Arabischen Emiraten tätig. Zu den Börsendaten von SIX. Der Swiss Market Index liegt im Moment bei 13.928 Punkten plus 0,2%. Der Euro wird zu 94,46 Rappen gehandelt, der Dollar zu 82,88 Rappen. Und das Wetter heute Abend und morgen ist es sonnig mit wenigen Schleierwolken. Die Höchstwerte liegen morgen um 25 Grad. Im Süden hat es zunächst Hochnebel.
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0: Und das am Freitag zur Apero-Zeit. Eine der bekanntesten deutschen Biermarken ist nicht oder nicht mehr Bierlaune. Stellenabbau bei Warsteiner. Bei uns in der Wirtschaft am 20 vor und noch vor um halb. Wenn unsere Fehler wenigstens ein bisschen Bierlaune verbreiten, dann ist Zeit für die Wochenabrechnung mit dem Fluri. Unsere Fails immer gern. Noch vor um halb. Ich bin der Mario Toriani.

0: Eines der grossen Talente in der Schweizer Musik, die wir entdeckt haben in den letzten Jahren. Die wunderbare Priya Raghur aus der Ostschweiz mit Wurzeln in Sri Lanka. Forgot about you. Aber so entspannt, wie sie so daher singt, sind wir da überhaupt nicht. Am Freitagsommermittag werden wir alle nervös bei SRF 3. Wer kommt böse an die Kasse beim Kollegen Fluri, der alles hört und hört und sammelt, was auf dem Sender so passiert? Sagen wir mal so, es ist selten ein Ehr, wenn man dort in die Grenze kommt. Gut, diese Woche bräuchte es nur einen. Er kann es nehmen, oder, Michel?
1: 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Aber der Flori hört alles.
2: Diese Woche vor allem alles von einem.
3: Ich bin der Michel Biri. Freue mich sehr.
2: Wir uns auch.
4: Ich hoffe, ihr habt einen guten Wochenstart gehabt.
2: Doch, doch. Sicher besser als deine.
3: Halleluja. Probier's mal. Zum Glück mache ich nichts mit Rädern.
2: Doch. Zum Beispiel den Verkehr lesen.
5: Stau, der stockende Verkehr in der Region Basel. Auf der A2 zwischen Wiese und Gellert. Blöderweise war das noch nicht alles gewesen. Und in Richtung Deutschland schiss Zwitschwi. Wo genau?
3: Probier's mal. Zum Glück mache ich nichts mit Rädern. In Richtung Deutschland zwischen dem Schweizer Halle-Tunnel und Wettstein.
2: Aha, also wir lernen, die Kurzversion von zwischen dem Schweizer Halle-Tunnel und Wettstein ist.
5: Tschüss, Zwitschwi.
2: Zum Glück war der Montag mal vorbei gewesen, aber schon am Dienstag im Verkehr.
3: Das Maul schwimmt für oben.
2: Es hat auf dem Nordring in Zürich gestaut, der korrekte Folgesatz.
5: Bis zu 45 Minuten mehr Fahrzeit.
2: Aber mit dem
3: Maul schwimmt für oben
2: heisst es dann halt
5: bis zu 45 Minuten mehr Fahrzeit.
2: Ja, tief durchschnaufen, es ist noch nicht vorbei.
3: Halleluja.
2: Weil es geht noch um?
3: Die USA, Dänemark und Grönland machen einen neuen Vertrag.
2: Da gibt es ganz viele Fragen.
3: Antworten haben wir parat von unserem Nordeuropa.
2: Also vom Grossvater aus Nordosteuropa? Nein.
3: Von unserem Nordeuropa. Nordeuropa-Korrespondent, so wollte ich es sagen. Halleluja. Glück mache ich nichts mit Reden.
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3: Probier's nochmal.
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3: Halleluja.

0: Karl Müller, von Küsnacht am Rigi, aber auch in Kuba aufgewachsen. Schöne Mischung. Logera auf SRF 3 am Freitag um 5:30. Hier sind Kurznachrichten mit dem Dominik Brandt.
1: 10.000 Autos in der Schweiz sind von einem größeren Rückruf des Volkswagen-Konzerns betroffen, und zwar mehr als 65.000, wie die Generalimporteurin AMAG auf Anfrage von SRF sagt. Das sind Modelle von VW, Audi, Skoda und Seat. Es geht um eine Schraube, die brechen könnte. Im Extremfall funktioniert dann die Steuerung nicht mehr. Der Bundesrat lehnt die Mietpreisinitiative ab und plant einen indirekten Gegenvorschlag. Dieser stößt allerdings bei Initiantinnen und Gegnern der Initiative auf Gegenwehr. Sowohl der Mieter- als auch der Hauseigentümerverband lehnen die Idee des Bundesrats ab. In der griechischen Hauptstadt Athen ist nach einer Explosion ein zweistöckiges Haus eingestürzt. 5 Personen würden aktuell vermisst, mehrere seien verletzt worden, melden die Behörden in Athen. Allerdings sei nicht ganz sicher, ob sich die 5 Vermissten auch wirklich im Haus befanden. Als Explosionsursache wird ein Loch in einer Gasleitung vermutet.
0: Nach einer längeren Suche ist der Trainerstuhl beim FC Basel seit heute wieder besetzt. David Lendi vom SRF Sport. Nach dem Stefan Lichtsteiner setzt der Club jetzt auf Erfahrung.
2: Der neue Trainer ist nämlich 16 Jahre älter als sein Vorgänger. Er heisst Slavija Jokanovic und ist 58. Zuletzt ist der spanisch-serbische Doppelbürger bei Al Nasser aus den Vereinigten Arabischen Emiraten an der Seitenlinie gestanden. Insgesamt hat Slavija Jokanovic schon 11 Teams trainiert. Unter anderem ist er mit den englischen Club Watford und Fulham in die Premier League aufgestiegen. Und nach dem Captain Granit Xhaka verzichtet das Nationalteam bei diesem Zusammenzug auf den Stürmer Breel Embolo. Aber er hat sich während der Corona-Pandemie strafbar gemacht, wie CH Media recherchiert hat. 2025 ist der Breel Embolo wegen Anstiftung zur Urkundenfälschung zu einer bedingten Geldstrafe verurteilt worden. Der Breel Embolo hat gegenüber CH Media bestätigt, dass er vor 5 Jahren 2 gefälschte Covid-Reisezertifikate gekauft hat. Weil das heute rausgekommen ist, verzichtet das Nationalteam auf seinen Stürmer.
0: Simon Eschle, der Freitag ist erst der Anlauf auf ein sonniges Wochenende.
3: Sonnig und auch häufig wolkenlos ist es. Vielleicht die eine oder andere Nebelbank, die geht dann am Morgen aber bald einmal weg. Dazu wird es sommerlich warm, rund 25 Grad. In der Höhe ist es warm, also ideal, um das Wochenende draussen geniessen.
0: SRF Verkehrsinfo von 17:32 Uhr. Vor dem Gotthardtunnel Richtung Süden 3 km Stau und rund 30 Minuten Wartezeit ab Wassen. Richtung Norden 4 km Stau und etwa 45 Minuten Wartezeit ab Quinto. Die Einfahrten Göschenen und Airolo sind gesperrt. Dann weiter Stau oder stockend in der Zentralschweiz auf der A2 Richtung Luzern ab Lopper sowie auf der A14 ab Buchrain. Dann in der Region Solothurn auf der A1 Richtung Zürich zwischen Kriegstetten und Herkingen. Richtung Bern zwischen Herkingen und Önsingen. In der Region Basel auf der A2 Richtung Deutschland ab dem Schweizer Halle-Tunnel stockend. Im Aargau auf der A1 Richtung Bern, dort wegen eines Unfalls zwischen dem Limmataler Kreuz und Lenzburg. Rund eine Stunde mehr Fahrzeit, das Astra empfiehlt Reisenden wie Richtung Bern ab Birfeld via A3 und A2 auszuweichen. In der Region Zürich auf dem Westring Richtung Gubristunnel ab Udorf Nord, dann auf der A1 Richtung St. Gallen zwischen Affoltern und dem Brütiseller Kreuz und Richtung Zürich ab Baltenswil stockend. In Graubünden auf der A13 Richtung Chur zwischen Rotenbrunnen und Reichenau. Und im Jura ist die A16 Biel-Delemont zwischen Chur und Moutier-Süd in beiden Richtungen wegen eines Unfalls gesperrt.
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0: Und mit der Ariana Grande.

0: Chris und Linda Ellis haben zusammengefunden im Studio. Daraus entstanden ist «You» läuft frisch bei SRF.
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0: Und jetzt haben wir es von einer der bekanntesten Biermarken, die es gibt, Warsteiner von Deutschland. Schon auf dem Logo der Brauerei sieht man, dass es das Bier seit 1753 gibt. Also schon seit mehr als 270 Jahren. Warsteiner war ein Pionier im Bereich des Premium Pils. Manuel Rentsch von der SRF Wirtschaftsredaktion Bierlaune ist aber dort im Moment ein bisschen dämpft. Es gibt einen Rückschlag bei der Brauerei.
2: Ja, das muss man so sagen. Warsteiner hat ein Problem. Die müssen sparen. Die Brauerei hat die Woche einen Abbau angekündigt von 125 Stellen in Deutschland. Jede sechste Person muss gehen. Das ist außergewöhnlich für so einen Familienbetrieb. Laut der Gewerkschaft Nahrung, Genuss und Gaststätte kommt der Abbau völlig überraschend. Warsteiner ist eine Brauerei, die in der 9. Generation von der Gründerfamilie Kramer kontrolliert wird.
0: Ist eine Marke, die man auch bei uns häufig sieht, wenn man sich so mal schaut in den Gestell oder vielleicht auch mal in den Beizen. Man hat den Eindruck, wow, dann läuft es doch. Was ist jetzt das Problem?
2: Ja, der Eindruck, der täuscht eben ein bisschen. Die Marke ist zwar präsent, das goldige Logo mit der Krone drauf sieht man häufig, aber der Konsum von Bier ist halt allgemein auch rückläufig. In Deutschland zum Beispiel ist der Konsum von Bier in den letzten 10 Jahren um 19% zurückgegangen, also es betrifft die ganze Branche. Und das ist ein generelles Phänomen. Und auch wenn man auch in Europa umschaut, laut dem Europäischen Verband der Brauereien, ist in der EU die Produktion in den letzten 6 Jahren um 9% abgegangen. Und das trifft dann halt die verschiedensten Betriebe, grosse und kleine. Es gibt in der EU mehr als 10.000 Brauereien.
0: Kein Wunder, also bei all dieser Konkurrenz, da trifft es auch mal so grosse wie Warsteiner. Ist es jetzt allein der allgemeine Konsum, der zurückgeht, oder hat die Brauerei sonst noch Sachen, die nicht laufen?
2: Ja, es gibt auch hausgemachte Probleme, oder? Warsteiner hat nämlich auch Marktanteil verloren. Das Problem ist, dass die vor allem Pils machen. Also ein helles Lagerbier mit einem so kleinen herben Geschmack. Pils hat in den letzten Jahren aber deutlich verloren, mehr als sonst andere Marken. Auf dem Markt sind ja eher alkoholfreie Bier im Trend oder auch andere Geschmacksrichtungen. Bier, das ein bisschen weniger bitter ist, Radler, Hellbier, Weizenbier und auch Bier aus der Region. Früher hat Warsteiner über 6 Millionen Hektoliter Pils produziert. Letztes Jahr waren es weniger als 2 Millionen. Sie haben ja auch wichtige Kunden verloren. Mit anderen Worten, es geht langsam an Substanz. Die Gründerfamilie hat neues Geld eingeschossen. Es gibt eine Sanierung und jetzt eben den Abbau von 125 Stellen im Stammhaus in Deutschland.
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0: Und das ist heute noch ein grosser Tag in der Musik. Eine der wichtigsten Rockbands aus den letzten Jahrzehnten hat genau heute Jubiläum. 50 Jahre U2. Heute ist das Stichdatum und sie liefern natürlich schüsst auf heute einen frischen Song. Spiele ich noch vor der 6.

0: Und David schaut vorwärts. Next Summer ist eine gute Richtung, vorwärts zu schauen. Wir gehen zu ausnahmsweise retour. Manchmal lohnt sich auch das. Wir gehen zum 25. September 1976, auf den Tag genau, heute vor 50 Jahren. Ein paar Teenager-Gielen treffen sich bei einem Larry daheim in der Küche, wo der Süster finden die besten Partys statt. Und für die erste Bandprobe haben sie sich getroffen. Der Larry ist gerade mal 14, spielt Schlagzeug. Und 50 Jahre später wissen wir, aus dem Drummer und vor allem aus ihm und seinen Jugendkollegen wird eine der grössten Bands von allen Zeiten. U2 sind heute vor 50 Jahren gegründet worden in der Küche vom Schlagzeuger Larry Mullen Jr. 5 Jahrzehnte später, super aufs Datum, gibt es einen neuen Song. Und so ehrlich müssen wir sein, wir haben nicht schlecht gestaunet, was wir heute zum ersten Mal gehört haben. Silencio! Gebe ich jetzt in der vollen Länge. Bei mir, Tana Gatsche von der SRF Musikredaktion. Du hast grosse Augen und noch grössere Ohren gemacht bei Silencio.
1: Hey, gell, man ist sich ja gar nicht mehr gewöhnt, dass YouTube so roh und ungeschliffen und fast schon punkig tönt.
0: Man hat es nicht erwartet.
1: Nein, also das rumpelt ein bisschen. Und seien wir ehrlich, meine YouTube, die sind nicht mehr 20. Da ist nicht mehr die junge, wilde Band, die es mal gewesen sind. Würde man ihnen auch nicht vorwerfen nach 50 Jahren Bandgeschichte. Da ist es auch legitim, wenn es auch musikalisch ein bisschen gesetzter wird. Und da war es ja auch in den letzten Jahren.
0: Aber das soll es jetzt ausgerechnet zum 50. alles nicht mehr sein.
1: Du, wir werden es sehen, gell? Ob es bei dem einen Ausreißer bleibt oder nicht. Das Album kommt am 13. November. Das ist das erste neue U2-Album seit 9 Jahren. Der Bono, der Sänger von U2, beschreibt es als, Zitat, anarchisch. Und der Gitarrist The Edge sagt in einem Interview, was auch immer das ihr erwartet, wenn ihr das neue U2-Album hört, es wird nicht das sein.
0: Ist das ein Versprechen? Ist das eine Drohung? Ist es beides?
1: Ja, und stimmt's? Also da ist natürlich auch noch die Frage, ob die restlichen Songs auf dem Album dann auch so ein rumpelt, wie der, der jetzt heute rausgekommen ist, oder ob es dann gleich wieder ungefährlich daherkommt, wie man es ja dürfte erwarten von einer Band, die seit 50 Jahren dran ist. Der erste Song vom Album, der ist ja schon seit dem Juli draussen. Street of Dreams. Also ich finde jetzt, dass mehr einer zum Mitsingen als anarchisch, aber eben, es kommen ja noch mal 10 weitere Songs. Sie haben noch mal 10 Chancen zum Rumpeln. Genau. Und anarchisch sein.
0: Das ist noch nicht die Revolution, aber vielleicht ist es Silencio U2, wo genau heute, vor 50 Jahren, zum ersten Mal zusammen gespielt haben. 50 Jahre später ist das hier, Silencio.

Endlich wieder mal, einfach wie eine Band zusammen Musik gemacht, nicht überproduziert. Das ist neu, das ist frisch, das ist heute gekommen von U2, heisst Silenzio, das Album dazu kommt dann im November. Heute ist aber der Song gekommen, zum 50. genau, heute vor 50 Jahren, sind U2 zum ersten Mal zusammen als Band am Musik machen gewesen. Die grosse Amy Winehouse, Cupids.

0: super Vordergrad für den gespielt, wie sagen wir dem Garage Rock. Aus New York City für The Strokes. All the time. Das ist SRF 3 am Freitag, Zeit für uns.
1: Die Nachrichten von SRF um 6 mit Dominik Brandt. Was tun gegen zu hohe Mieten? Der Bundesrat präsentiert einen Gegenvorschlag zur Mietpreisinitiative und verärgert damit Mieter- und Hauseigentümerverband. Und Volkswagen ruft Millionen Autos zurück. Auch in der Schweiz sind zehntausende Fahrzeuge verschiedener Marken betroffen. Das Wetter, auch morgen meist sonnig, bei etwa 25 Grad. Der Bundesrat lehnt die Mietpreisinitiative des Mieterverbands, der SP und Grünen sowie der Gewerkschaften ab. Er will einen indirekten Gegenvorschlag ausarbeiten, der ein ganz anderes Konzept als die Initiative vorsieht. Und das wird scharf kritisiert von beiden Seiten, also vom Mieterverband und vom Hauseigentümerverband. Aus dem Bundeshaus Andreas Stüdli.
2: Die Mietpreisinitiative will die sogenannte Kostenmiete durchsetzen, also das Prinzip, dass Mieten sich an den tatsächlichen Kosten einer Liegenschaft plus einer angemessenen Rendite orientieren müssen. Für Jacqueline Badran, Vorstandsmitglied des Mieterverbands, geht der Bundesrat nicht auf die Initiative ein.
3: Jetzt kommt Parmelin daher als Volkswirtschaftsminister und sagt, nein, wir machen einen Systemwechsel, wir gehen hin zu einer Marktmiete. Ohne Kostenmiete und ohne Renditedeckel. Ich meine, wenn das nicht das Gegenteil ist, dann weiß ich auch nicht.
2: Konkret schlägt der Bundesrat vor, dass sich Mietpreise an jenen von vergleichbaren Wohnungen orientieren sollen. Das findet auch Gregor Rutz, Präsident des Hauseigentümerverbands, falsch.
4: Dieser Vorschlag ist auf den ersten Blick ähnlich bürokratisch wie die Initiative und mich überzeugt das Ganze nicht. Diese Mieten lassen sich statistisch nur bedingt vergleichen. Es gibt einen Markt, ob man das wahrhaben will oder nicht.
2: Viel Gegenwind also für die vom Bundesrat angekündigte Stoßrichtung des Gegenvorschlags. Ob der Bundesrat dennoch daran festhält, zeigt sich im nächsten Frühling. Dann soll der indirekte Gegenvorschlag zur Mietpreisinitiative in die Vernehmlassung gegeben werden.
1: Prell Imbolo wird nicht zur Fußballnazi stoßen und verpasst damit die kommenden Spiele der UEFA Nations League. Das teilt der Schweizerische Fußballverband SFV heute mit. Auslöser ist eine Recherche des Portals Schweiz heute. Demnach ist Imbolo letzten November per Strafbefehl verurteilt worden wegen mehrfacher Anstiftung zur Urkundenfälschung. Der Nazi-Stürmer habe 2021 gefälschte Covid-Reisezertifikate erworben. Der Vorwurf war schon bekannt, nun bestätigt Imbolo die Verurteilung gegenüber dem St. Galler Tagblatt. In der Schweiz haben mehr als 65.000 Fahrzeuge des Volkswagen-Konzerns möglicherweise ein Sicherheitsproblem. Betroffen sind gut 40.000 VW und fast 14.000 Skoda-Modelle sowie tausende Audi- und Seat-Fahrzeuge. Sie sind Teil eines großen Rückrufs des deutschen Volkswagen-Konzerns. Das bestätigt Generalimporteurin Amag. Betroffene würden kontaktiert. Weltweit werden wohl mehrere Millionen Autos zurückgerufen. Bei den Fahrzeugen könnte es ein Problem mit einer Schraube geben, teilt VW mit. Im Extremfall könnte diese brechen und dafür sorgen, dass das Auto nicht mehr gelenkt werden kann. In Deutschland kosten Benzin und Diesel ab dem 1. Oktober weniger. Die Regierung senkt die Steuern auf Treibstoff um 17 Cent pro Liter. Dem hat nun das Parlament zugestimmt. Damit ist die Preissenkung definitiv. Sie gilt bis Ende Jahr und kostet den deutschen Staat voraussichtlich 2,5 Milliarden Euro. Im nächsten April dürften viele europäische Staats- und Regierungschefinnen und Chefs in die Schweiz reisen. Dann findet nämlich das 10. Gipfeltreffen der Europäischen Politischen Gemeinschaft EPG statt, und zwar beim Flughafen Zürich im Kongresszentrum The Circle. Die Ausrichtung des Treffens verleihe der Schweiz internationale Sichtbarkeit, sagt der Bundesrat. Es unterstreiche die Rolle der Schweiz als Plattform für Dialog und Zusammenarbeit. 47 Länder gehören der EPG an, neben der Schweiz alle EU-Staaten und auch Großbritannien und die Ukraine. An den Gipfeltreffen nehmen üblicherweise die meisten Staats- und Regierungschefinnen und Chefs teil. In der griechischen Hauptstadt Athen hat es eine Explosion gegeben. Dabei ist ein zweistöckiges Haus eingestürzt. Bei der Explosion seien mehrere Personen verletzt worden, 5 weitere würden vermisst, sagen die Behörden von Athen. Allerdings ist nicht sicher, ob sich die 5 Vermissten zur Zeit der Explosion im Haus befanden. Warum es zur Explosion kam, ist unklar. Am ehesten vermutet wird ein Loch in einer Gasleitung. Die Börsendaten von SIX. Der Swiss Market Index schließt bei 13.946 Punkten plus 0,3%. Der Dow Jones Index in New York steigt ebenfalls um 0,3%. Der Euro wird zu 94,39 gehandelt, der Dollar zu 82,71. Soweit die Meldung.
5: Simon Eschle, BSRF Meteo, wir haben zwar Herbst, aber du sagst nein, Sommer.
6: Und zwar sommerlich warm wird es am Wochenende, 25 Grad, teilweise auch mehr. In der Höhe ist es warm auf 2000 Meter, rund 16 Grad. Außergewöhnlich warm, muss man schon sagen. Dazu gibt es ein sonniges Wochenende, ideal zum draussen etwas zu machen, zum Beispiel zum Wandern.
5: SRF Verkehrsinfo von 18.06 Uhr. Im Jura ist die A16 Biel-Delemont zwischen Chur und Moutier Süd in beiden Richtungen wieder offen. Dann Stau oder stockender Verkehr. In der Region Solothurn auf der A1 Richtung Zürich zwischen Lutherbach und Herkingen. In der Region Basel auf der A2 Richtung Deutschland ab Ratteln. Im Aargau auf der A1 Richtung Bern wegen eines Unfalls mit mehreren Fahrzeugen zwischen dem Limmataler Kreuz und Lenzburg. Dort rund eine Stunde und 15 Minuten mehr Fahrzeit einrechnen. Das Astra empfiehlt ab Birfeld via A3 und A2 auszuweichen. Dann in der Region Zürich auf dem Westring Richtung Gubristunnel ab Burdorf Nord stockend. Auf der A1 Richtung St. Gallen zwischen Affoltern und Zürich Ost und Richtung Zürich ab Frittikon. In Graubünden auf der A13 Richtung Chur zwischen Rotenbrunnen und Reichenau. In der Zentralschweiz auf der A14 Richtung Luzern ab Gisikon-Roth. Und vor dem Gotthardtunnel Richtung Süden 3 km Stau und rund 30 Minuten Wartezeit ab Wassen. Richtung Norden 4 km Stau, etwa 45 Minuten Wartezeit ab Quinto. Die Einfahrten Göschenen und Airolo sind gesperrt.
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5: Ja, man merkt so an den Verkehrsmeldungen noch viel unterwegs. Vielleicht die eine richtige Herbstferien. Auch die Schweizer Fußballnationalmannschaft hat heute noch in der Türkei trainiert und ist ja auch unterwegs gewesen. Ist ein Flüger und weitergereist auf Skopje, schüttet morgen dort in Nordmazedonien in der Nations League. Und wie gehört in den Nachrichten, ohne Breel Embolo, wegen gefälschten Zertifikaten ist er im Moment nicht eingerückt. Aber wir wollen mehr zu denen wissen, wo die tatsächlich morgen auf dem Platz stehen in der Nations League und was man erwarten kann, machen wir in dieser Halbstunde.
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0: Was auch dazu gehört am Wochenende, wir schauen vielleicht Fußball. Die Schweizer Fußballnationalmannschaft spielt morgen Nordmazedonien zum ersten Mal in der Nations League B, nachdem sie zum letzten Mal aus dem A abgestiegen ist. Heute am Morgen da hat die Schweiz aber noch in der Südtürkei zu Belek trainiert. Erst näher ist sie nach Skopje geflogen. Peter Schneider vom SRF Sport jetzt live in Skopje. Ist ein bisschen komisch, oder, dass das Team noch in der Türkei trainiert und nachher noch nie in diesem Stadion in Skopje gespielt hat, wenn sie da spielen.
1: Ja, das ist wirklich sehr, sehr gespässig, weil im Normalfall trainiert die Mannschaft immer im Stadion, wo dann der Match ist. Mindestens ist das früher so gewesen. Und dann hat es irgendwie so ein bisschen angefangen mit der Europameisterschaft, Weltmeisterschaft, dass man den Rasen schonen und dann gesagt hat, ja, nein, man kann nicht mehr im Stadion trainieren. Also man spürt den Rasen nicht mehr vom Stadion, man sieht die Beleuchtung nicht mehr vom Stadion und muss so dann eben noch jemand anders trainieren. Und das ist natürlich jetzt ein bisschen zur Mode geworden, dass die Teams oftmals gar nicht mehr im Stadion trainieren. Und darum hat man heute in Belek nochmal trainiert, wo man nochmal voll hat können gehen am Morgen und ist erst jetzt angereist.
0: Jetzt geht es weiter mit News aus der Nationalmannschaft. In einer halben Stunde startet die Medienkonferenz der Schweizer im Stadion. Der Murat Yakin, der Trainer, und der Ardon Yashari sind mit dabei. Der Yashari ist wohl kein Zufall, oder? Dürfte er der sein, der Granit Xhaka ersetzt?
1: Da geht man wirklich davon aus, dass er der wird sein. Endlich kommt er da seine Chancen über, auch wenn er vom Typ her natürlich anders ist als der Granit Xhaka, also vom fußballerischen Typ her. Er ist eher einer, der technisch vielleicht besser ist als der Granit Xhaka, aber nicht so robust ist wie der Granit Xhaka. Also da gibt es schon Differenzen und da ist man natürlich dann gespannt, wie man das dann auch sieht auf dem Platz.
0: Der Murat Yakin hält ja sehr viel vom Yashari. Warum ist er so begeistert? Siehst du ihn auch als künftigen Captain der Schweiz?
1: Da bin ich ein bisschen anderer Meinung als der Murat Yakin. Der Murat Yakin hat ihn natürlich jetzt viel im Training gesehen. Den sehen wir ihn amis nicht. Und er sagt, er sei sehr, sehr ein intensiver Spieler. Er trainiere sehr gut und er ist auch nicht einer, der maulet, weil er jetzt da nicht können spielen. Ich selber bin ein bisschen skeptisch. Seine guten Leistungen hat man bei Luzern gesehen, aber bei Brügge gesehen. Und dann ist der Wechsel zu Milan gekommen. Und dort hat er sich ja dann blöderweise gerade verletzt. Und seitdem ist er dort nicht richtig in den Tritt gekommen. Auch jetzt, die letzten zwei Spiele, gar nicht in der Formation von Milan. Also er hat nicht wirklich gute Spielerfahrung. Und er muss jetzt wirklich mal zeigen, was er wirklich drauf hat auf internationalem Level, wenn ich jetzt Belgien will ausschliessen. Und da ist jetzt natürlich die Chance, die er hat in der Nationalmannschaft. Und ich hoffe natürlich, dass der Murat Yakin dann irgendwann Recht bekommt, dass man wirklich ihm das grosse Talent von Yashari einmal auf dem Platz sehen.
0: Der Ardon Yashari hat morgen Abend im Spiel gegen Nordmazedonien die Chance zum zeigen, was wirklich drinsteckt in ihm, was er drauf hat. Auf dieser Position Spielfahrt da am 4. von 9 SRF 3 überträgt das ganze Spiel live. Auch mit dem Peter Schneider aus Kopien. Grüß dir denen.
1: Danke vielmals.
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0: Und diesen Sommer ist sie gegangen, für immer, die Bonnie Tyler. Holding out for a hero bleibt.

0: Nemo Casanova auf SRF 3 am Freitag. Mit mir zugeschaltet von Skopje der Peter Schneider vom SRF Sport. Morgen die Schweizer Fußballnationalmannschaft am Spielen gegen in Skopje. Nordmazedonien ist angesagt in der Nations League. Und Peter, ich habe vorher viel zu früh Tschüss gesagt. Wir haben noch Thema 2 zu diskutieren, der Elefant im Raum quasi. Wir haben es vorher in den Nachrichten gehört. Die Schweizer Nationalmannschaft hat den nächsten Covid-Zertifikatsfälscher im Team, den Breel Embolo. Wird der Schweiz fehlen in der Nations League? Der Stürmer ist verurteilt worden wegen mehrfacher Anstiftung zur Urkundenfälschung. Was ist jetzt besonders an diesem Fall Embolo?
1: Ja, der Fall ist eigentlich schon seit längerem bekannt. Aber was nicht richtig bekannt war, ist die Strafmass, nämlich eine bedingte Geldstrafe zu 20 Tagessätzen. Zu 3000 Franken hat der 29-Jährige bekommen. Und er hat die Strafe jetzt akzeptiert. Und das Entscheidende ist halt, dass das Ganze jetzt auch öffentlich geworden ist. Der Breel Embolo wird folgendermaßen in den CH-Medien zitiert. Ich habe eingesehen, dass mein damaliges Handeln nicht richtig war und dafür die Verantwortung übernommen. Deshalb habe ich den Strafbefehl akzeptiert.
0: Das klingt fast gleich wie beim Granit Xhaka, der anfangs Woche zugegeben hat, dass er da auch ein Zertifikat gefälscht hat. Kann man die beiden Fälle vergleichen?
1: Ja, wenn PR-Sprache gleich ist, nein. Der Breel Embolo hat schon viel mehr als der Granit Xhaka auf dem Kerbholz. Nachdem er während Corona auf einer illegalen Party in Deutschland offenbar in der Badwanne versteckt, verwünscht worden ist, hat er von seinem damaligen Verein Gladbach einen Rekordbuß von 200.000 Franken, von 200.000 Euro bekommen. Zudem hat er von der Stadt Essen auch noch einen Buß von über 8.000 Euro kassiert. Der Schweizerische Fußballverband hat jetzt anders gehandelt als im Fall Xhaka in der Medienmitteilung heisst es. Daraufhin hat die Verbandsführung entschieden, dass der Spieler nicht wie vorgesehen zur Mannschaft stoßen und die Nazi den laufenden Zusammenzug ohne ihn bestreiten wird. Beim Granit Xhaka hat es noch geheißen, der Verband hat zusammen mit dem Spieler entschieden, dass es besser sei, auf die Spiel zu verzichten. Beim Breel Embolo aber sagt der Verband jetzt klar, er hat entschieden, den Verband ohne den Embolo die Spiel zu machen.
0: Und das erste Spiel von der Schweizer in der Nations League B-Spiel fährt also morgen um 4. vor 9 Jahren mit SRF 3 seid ihr dabei. Und jetzt also Messi aufs Kopje zum Peter Schneider.
1: Sehr gerne. Ich hoffe, es war jetzt das letzte Mal.
0: Nein, also meine grossen Geschichten müssen wir erzählen.
1: Ja, nicht nochmal ein Zertifikat.
0: Aha, so Mensch, gut, alles. Ja, okay. Nein, wir schauen, was kommt. Wir wären sonst dran.

0: Kylie Minogue, Padam Padam am Freitag. Ihr seid unterwegs mit SRF 3 am 6:30. Zeit für Kurznachrichten, der Dominik Brand hat sie.
1: Zehntausende Autos in der Schweiz sind von einem größeren Rückruf des Volkswagen-Konzerns betroffen, und zwar mehr als 65.000, wie die Generalimporteurin AMAG bestätigt. Es sind Modelle von VW, Audi, Skoda und Seat. Es geht um eine Schraube, die brechen könnte. Im Extremfall funktioniert dann die Steuerung nicht mehr. Der Bundesrat lehnt die Mietpreisinitiative ab und bereitet einen indirekten Gegenvorschlag vor. Allerdings lehnen diesen sowohl die Initiantinnen als auch die Gegner der Initiative ab. Sowohl Mieter als auch Hauseigentümerverband wollen von den Plänen des Bundesrats nichts wissen. Und in Deutschland kosten Benzin und Diesel ab dem 1. Oktober weniger. Die Regierung senkt die Steuern auf Treibstoff um 17 Cent pro Liter. Dem hat nun das Parlament zugestimmt. Damit ist die Preissenkung definitiv. Sie gilt bis Ende Jahr und kostet den deutschen Staat voraussichtlich 2,5 Milliarden Euro.
0: Der Formel 1-Pilot Kimi Antonelli ist zwar souveräner WM-Leader David Lendi vom SRF Sport, aber beim Rennen morgen muss er ganz weit hinten starten.
2: Der Kimi Antonelli ist im Qualifying wegen einem Fahrfehler nämlich schon früher ausgeschieden. Darum muss er das Rennen vom 16. Startplatz in Angriff nehmen. Die Pole Position schnappt sich sein Mercedes-Teamkollege George Russell. Er startet beim grossen Preis von Aserbaidschan. Jan vom morgen Mittag vor dem Charles Leclerc im Ferrari und dem Oscar Piastri im McLaren. Und in der Schweizer Eishockey-Meisterschaft stehen heute 5 Spiele auf dem Programm. Unter anderem spielt die Tabelle 1. ZSC Lions gegen die Tabelle 2. Ambri Piotta. 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Los geht's am 7:45.
0: Simon Eschle, der Sommer will es noch einmal wissen.
3: Und zwar so richtig, es gibt ein sonniges Wochenende, nur ganz wenig Wolken, nur zu sommerlich warm. Temperaturen von rund 25 Grad, lokal sogar bis 28 Grad. Möglichkeit der Höhe, oben ist es warm. Also von dem her gutes Wetter, zum draussen etwas machen, zum Beispiel zum Wandern oder sogar für den Sprung in den See.
0: SRF-Verkehrsinfo von 18:32 Uhr. Stau- oder stockender Verkehr in der Region Basel. Auf der A2 Richtung Deutschland zwischen dem Schweizer Halletunnel und Badischer Bahnhof. Im Aargau auf der A1 Richtung Bern zwischen dem Limmataler Kreuz und Lenzburg. Dann in der Zentralschweiz. Auf der A14 Richtung Luzern ab Gisikon-Roth und vor dem Gotthardtunnel Richtung Süden 3 km Stau und rund 30 Minuten Wartezeit ab Wassen. Die Einfahrt in Göschenen ist gesperrt. Mario Turiani im Studio bringen euch noch richtig 7 Uhr an dem Freitagabend. Chris Malinchak, so good to me. Buonasera.

0: Fritti mit SRF 3. Ihr wisst, da gibt es Neues auf die Ohren. Zum Beispiel heute gehört schon Frisches von der Taylor Swift. Patient Zero haben wir gelost. Saubere Taylor Swift, Arbeit, was man von ihr erwartet, die Fans feiern es. Andere haben es vielleicht schon mal ein bisschen gehört. Denn vorher endlich mal wieder, wie früher, es rumpelt und kesselt bei den U2. Wo genau heute, vor 50 Jahren, zum ersten Mal zusammen gespielt haben. Silencio ist heute gekommen als neuer Song zu dem 50. Ein neues Album kommt im November. Aber was noch vorher kommt, ist Sounds heute Abend ab der Nacht mit der Lea. Und Lea natürlich kann mithaben mit neuen Songs. Es ist Freitag.
1: Es ist Freitag und es ist rappelvoll. Mario, ich bin so hinten drin, weil so viel Gutes rausgekommen ist.
0: Also komm, wir bringen einfach etwas.
1: Etwas. Julia Jacqueline habe ich dabei. Tönt so da. Das ist eine australische Musikerin, hat schon 3 Alben rausgegeben und das läuft ihr wunderbar. Also es ist wirklich jedes Mal eine Steigerung, jedes Mal noch ein bisschen besser und jedes Mal schüttelt sie das einfach so aus dem Ärmel raus. Sie sagt zwei
0: so
1: Wochen...
0: Tönt's.
1: Nein, sie sagt das auch. Zwei Wochen konzentrieren und dann ist das Album eigentlich da. Schwach, oder?
0: Wir können es nicht überprüfen, aber ja. Meistens, wenn sie es sagen, stimmt es.
1: Ich glaube das eigentlich auch. Aber das Ding ist jetzt eben, beim neuesten Album, das sie heute rausgeht, ist das ganz und gar nicht so gewesen. Sie hat das Gefühl gehabt, so komm, ich habe Zeit, ich mache nochmal ein neues Album, ich habe keine, ja, gar noch 2 Wochen, oder? Und dann habe ich das Teil. Das war überhaupt nicht so gewesen. Ein Jahr lang ist sie dran gehockt.
0: Für andere schnell.
1: Für andere schnell, aber dort ist es eben noch nicht fertig. Sie hat das Gefühl gehabt, ich habe es fertig. Tun wir das mixen, tun wir das mastern. Sie hat eine Listening Party gemacht, wo sie alle ihre Freunde und Freundinnen eingeladen hat. Alle haben das Album cool gefunden. 2 Tage später steht sie auf, merkt, ich muss das alles nochmal neu machen. Dann hat sie alles nochmal über den Haufen gerührt.
0: Und das Resultat hörenswert.
1: Sehr hörenswert. Sie hat wirklich müssen, nach diesen Songs diggen, wie man sagt. Also sie hat wirklich müssen graben und hat einen absoluten Gem gefunden, ein Juwel, einen Schatz. Genau so heisst das ein neues Album.
0: Mehr hören so cool. Von der Julia Jacqueline. Get away from me, hören wir jetzt. Und der Rest bei der Lea im Sound ab der Nacht.

0: Remo Forer, Falling, nur Schweizer Musik, ab der 7, ganze Stunde lang, .ch. Und wenn wir schon am Vorwärts schauen sind und bei den Sachen, die wir finden, hören, morgen am Nachmittag können Sie Pointe hageln.
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0: 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Geburtstag. 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
0: Und der Peach Weber, dir gegen ihn oder er gegen euch alle, könnt ihm aufs Zahnfleisch fühlen, morgen am Nachmittag, wobei Zahnfleisch, da ist ja bei ihm ein bisschen dünner.
3: Letztens habe ich gemeint, ich habe ein Kilo abgenommen, oder? Habe ich aber gesehen, das Zahnfleisch ist drauf.

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0: Leonie Simple Life, der Fritti mit Mario Toriani. Neue Musik geht weiter bei SRF 3 sowieso am Fritti. Im Punkt CA geht ab der 7. bis 8. und ab der 8. bis 11. im Sounds. 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
1: Die Nachrichten von SRF um 7 mit Ronja Bollinger. In mehreren Schweizer Städten demonstrieren im Moment tausende Menschen, so etwa in Bern, Basel und Zürich. Nach dem vergangenen Hitzesommer fordern die Demonstrierenden einen konsequenten Klimaschutz und mehr Maßnahmen gegen Hitze. Das berichten SRF-Reporter vor Ort. Zu den Kundgebungen aufgerufen hatte eine Allianz mit dem Namen Keine 50 Grad Sommer. Dahinter stehen mehr als 100 Organisationen, darunter Greenpeace, Klimastreik oder Pro Velo sowie linksgrüne Parteien. Etwas mehr als einen Monat vor den Zwischenwahlen in den USA hat der oberste Gerichtshof Beschränkungen für eine umstrittene Wählerdatenbank aufgehoben und gab damit der Berufung der US-Regierung recht. Die Bundesstaaten sollen mit der Datenbank ihre Wählerverzeichnisse abgleichen können und dann Personen löschen, wenn diese in der Datenbank nicht als Staatsbürger aufgeführt sind. Ein Bezirksgericht hatte die Nutzung der Datenbank zuvor blockiert. Die Begründung, das System enthalte unzuverlässige Daten. Es könnten also fälschlicherweise Personen mit Staatsbürgerschaft gelöscht werden. Auf die Zwischenwahlen im November dürfte die aufgehobene Blockade wenig Auswirkung haben. In den meisten Bundesstaaten dürfen 90 Tage vor Wahlen keine Personen systematisch aus dem Wählerverzeichnis gelöscht werden. Weitere kurze Meldungen aus dem Ausland. In Deutschland kosten Benzin und Diesel ab dem 1. Oktober weniger. Die Regierung senkt die Steuern auf Treibstoff um 17 Cent pro Liter. Dem hat nun das Parlament zugestimmt. Damit ist die Preissenkung definitiv. Sie gilt bis Ende Jahr und kostet den deutschen Staat voraussichtlich 2,5 Milliarden Euro. In der griechischen Hauptstadt Athen ist nach einer Explosion ein zweistöckiges Haus eingestürzt. 5 Personen würden aktuell vermisst, mehrere seien verletzt worden, melden die Behörden in Athen. Allerdings sei nicht ganz sicher, ob sich die 5 Vermissten auch wirklich im Haus befanden. Als Explosionsursache wird ein Loch in einer Gasleitung vermutet. Breel Embolo wird nicht zur Fußballnazi stoßen und verpasst damit die kommenden Spiele der UEFA Nations League. Das teilt der Schweizerische Fußballverband SFV heute mit. Auslöser ist eine Recherche des Portals Schweiz heute. Demnach ist Embolo letzten November per Strafbefehl verurteilt worden, wegen mehrfacher Anstiftung zur Urkundenfälschung. Der Nazi-Stürmer habe 2021 gefälschte Covid-Reisezertifikate erworben. Der Vorwurf war schon bekannt, nun bestätigt Embolo die Verurteilung gegenüber dem St. Galler Tagblatt. Das Wetter, es ist meist sonnig bei rund 25 Grad, im Süden hat es zunächst Hochnebel. Das waren Nachrichten von Radio SRF, verantwortlich Adrian Huber.
2: SRF Verkehrsinfo von 19.03 Stau oder stockender Verkehr in der Region Basel auf der A2 Richtung Deutschland zwischen dem Schweizer Halle-Tunnel und dem Basel-Badischer Bahnhof. Im Aargau auf der A1 Richtung Bern zwischen dem Limmataler Kreuz und Aarau Ost in der Region Zürich vor dem Gubristunnel Richtung St. Gallen ab dem Limmataler Kreuz und ab Urdorf Nord. In der Zentralschweiz auf der A14 Richtung Luzern ab Buchrain und vor dem Gotthardtunnel Richtung Süden 3 Kilometer Stau und rund 30 Minuten Wartezeit. Ab Wassen die Einfahrt Göschenen ist gesperrt.
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2: Guten Freitagabend miteinander. Ich hoffe, ihr seid ready für ganz grosse Fragen. Zum Beispiel, habt ihr eure eigene Identität gefunden?
4: Boah. Schwierige Frage.
2: Also komm, starten wir mit etwas Einfacherem. Wie geht's? Das habe ich vom Pfefferkorn wissen. Er hat heute ein neues Album rausgegeben. Wie geht's dir?
4: Sehr, sehr gut. Ich bin extrem müde von der Plattentaufe gestern, aber es fühlt sich richtig, richtig cool an, irgendwie endlich das Album in die Welt rauszuschicken.
2: Das Album, das ist gestern getauft worden, darum heute noch 1-2 Müdigkeit beieinander. Es lohnt sich zum Dreilosen in das Album, darum machen wir das heute. Er ist der Band Juicy Lemon Club entsprungen. Das sind die. Mit denen starten wir tanzend in der Freitagabend.

0: noch, wenn ihr eine strenge Woche gehabt, könnt ihr die laut dem Schulix da einfach in die Ohren werfen. Alle Sorgen zu einem Wohlensee-Problem machen. Ihr seid im Punkt.ch an dem Freitag, wo Schweizer Künstlerinnen und Künstler fleissig waren und neue Sound released haben. Wir hören rein in dieser Stunde zum Start ins neue Album von Pfefferkorn.
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0: Pfefferkorn, das ist das Soloprojekt von Philipp Pavlou, das von Juicy Lemon Club entsprungen ist. Die, die wir vorher gehört haben. Er spielt dort den Bass und hat heute sein Album rausgegeben mit dem Titel «Via Carolina».
2: Das ist so ein Autobahnabschnitt eigentlich, der von Deutschland an die tschechische Grenze bis nach Prag führt. Ich weiß nicht genau, warum das irgendwie historisch so heisst, aber ich bin als Kind sehr viel hin und her gefahren, immer nach Prag und wieder zurück. Und wegen dem habe ich gefunden, der Titel passt.
0: Das ist eine ehemalige wichtige Handelsroute, die Goldene Straße, die Via Carolina, die die Kindheit von Pfefferkorn geprägt hat. Die Kindheit und ganz, ganz viel mehr Gefühl findet Platz auf dem Album.
2: Es ist eigentlich so ein bisschen eine Zusammenfassung von meinem bisherigen Leben, also von den letzten 25 Jahre Kindheitserinnerungen unterwegs sein, irgendwie auch so ein bisschen unterwegs sein, dann später weg von der Heimwelle, vor allen Ängsten und Sorgen so ein bisschen. Und dann natürlich auch Heartbreak und Liebesleben, so wie es irgendwie, glaube in der Musik fast schon Pflicht ist, amix. Und so Familiengeschichte wird auch thematisiert und es ist auf jeden Fall auch so ein bisschen eine Suche nach der eigenen Identität, so halt Anfang 20, wie es glaube ich bei vielen Leuten ist.
0: Das hat mir der Philipp, aka Pfefferkorn, heute am Telefon erzählt. Also, und hat das Album machen jetzt geholfen beim Finden von der eigenen Identität?
2: Boah. Schwierige Frage. Hey, ich glaube, so zu wissen jetzt so komplett, wer ich bin, mehr habe ich das Gefühl nicht. Aber so ein bisschen, was alles noch mehr so im Hintergrund ist und was irgendwie so mich bewegt und Einfluss hat auf mein Leben und auf meine Persönlichkeit und von wo ich komme, von wo meine Familie kommt, ich glaube, das auf jeden Fall.
0: Viel Gefühl, viele Erfahrungen und viel unterwegs sein. Passt auch gerade, wenn ihr unterwegs seid und jetzt zulässt. Das ist ein Song ab dem Album «Via Carolina». «Schöner Tag» von Pfefferkorn.

0: Das ist einer von 10 neuen Tracks vom Basler Künstler Pfefferkorn. Der hat heute sein erstes Album rausgegeben. Und wenn er das in 3 Wörtern müsste beschreiben, dann umfassen die 3 Wörter ein ganz grosses Spektrum.
1: Oh mein Gott. Also ich glaube, auf jeden Fall Disco wäre dabei. Dann auf jeden Fall Nostalgie. Ich glaube, Disco, Nostalgie und Melancholie. Teilweise ein bisschen gegensätzlich, könnte man meinen.
0: Vielleicht haben die Wörter auch gerade schon gehört im Song, den wir vorher gehört haben. Schönen Tag. Sie sind vielleicht ein bisschen gegensätzlich, aber ergänzen sich auch wunderbar auf dem Album, wo ganz, ganz viele verschiedene Gefühle drauf Platz findet.
1: Auf jeden Fall Nostalgie, zurück an die Kindheit denken, an die schönen Momente, dann sich auch schwierige Momente, wo es emotional und psychisch irgendwie bergab geht und auch irgendwie so ein bisschen, teilweise auch so ein bisschen Weltschmerz, wo irgendwie so aktuelle Entwicklung politisch und auf jeden Fall aber auch Freude und verliebt sein und irgendwie freudig auf die Zukunft blicken und einfach so ein bisschen sich von der Leichtigkeit so vom Jungsein tragen lassen.
0: Jungsein, das kommt mit der Leichtigkeit, aber wie der 25-jährige Pfefferkorn uns zeigt, auch mit vielen Gedanken und Sorgen, die er sehr aktuell und nahe erzählt auf seinem Album «Via Carolina», wo sich lohnt auch an einem Stück ganz durchzuhören. Zum Abschluss gehört er dann der Song «Ventilator». Einer, der die Gegensätze auch sehr gut verbindet.
1: «Ventilator» ist so ein bisschen... Die Musik ist sehr lüpfig, sehr Disco, sehr positiv. Positive Energie und der Text ist so ein bisschen gemischt zwischen Nostalgie und Verlustangst, aber gleichzeitig irgendwie eben das ein bisschen verarbeiten mit einem Disco-Gefühl und mit irgendwie positiv aufgeladener Musik.
0: Entweder könnt ihr jetzt einfach mitviben zum Sound oder wenn ihr mögt, auf den melancholischen Text hören. Es geht beides. Muss nichts heute an diesem Freitag. Mitviben, das ist einfach so. Pfefferkorn mit Ventilator.

0: Das ist ein neuer Song, der einem anlaufen kann, wenn man das Wort Ventilator hört. Frischer Wind vom Ventilator. Das ist Pfefferkorn mit Ventilator ab seinem neuen Album. Ersten Album, das heute rausgekommen ist. Via Carolina heisst das. Bis jetzt ist mir ja immer gerade Campari so da in den Sinn gekommen, beim Stichwort Ventilator.
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0: Oder auch einen anderen. 36 Grad, kein Ventilator. Geht natürlich auch. Aber wir wollen jetzt singen, wie der denen was kommt. Das ist Dana mit Darling, You're the Worst.

0: sie hat heute das Zepter übernommen. Und mit Zepter meine ich das Mikrofon und die Knöpfe hier im Studio. Die Anna Rosinelli, zusammen mit der Joy Marlene, die wir nachher gerade hören. Zwei Stunden Freipass haben sie bekommen. Sie haben einfach machen und tun, was sie wollen, hier im Radiostudio. Und es war richtig unterhaltsam.
1: Hey, mega. Wir haben so cool. Ein bisschen zu viel geflucht. Ja. Ein paar Pieps so. Es tut uns leid. Es kommt manchmal einfach so raus, wenn man unüberlegt wahrscheinlich einfach schwätzen. Aber es kommt irgendwie so aus dem Bauch.
2: Mir ist so, ich habe es so cool gefunden.
1: Ich habe es auch mega cool gefunden. Aber wir sind beide ein bisschen müde jetzt, wenn wir irgendwie alles Adrenalin ausgeschüttet haben.
2: Das ist wirklich krass. Man kann sich das einfach nicht so gut vorstellen. Aber die Hände zittern über diesen. Weißt du, über deine Knöpfe? Hoffentlich. Weißt, und dann hat man ja 500 verschiedene Sachen, die man da auch denkt. Es ist wirklich ein schwieriger Beruf.
1: Ich finde auch, also es ist ein Beruf, wo man doch Nervenkitzel erlebt, jeden Tag, irgendwie so ein bisschen, kann ich mir vorstellen.
0: Ja, ja, manchmal, ich kann mir das auch gut vorstellen. Das ist auch eben das Geile daran. Wir Adrenalin-Junkies, da in den Studios. Aber das würde sich dann im Fall schon legen, nach ein paar Sendungen. Für heute, Anna Rosinelli und Joy Marlene sicher mal müde und kaputt. Aber auch sehr erfüllt und happy.
2: Im Nachhinein denke ich immer so, oh, ich hätte ein bisschen mehr geniessen, weil ich recht nervös war. Aber ich hatte damals wirklich das Gefühl, ich habe es auch genossen. Und das ist wirklich geil. Ich gehe müde heim, aber ich finde es auch, es hat mir jetzt so viel Spass gemacht mit dir. Und das Ding ist, Anna ist eine unglaublich lustige Person. Weil ich brühe auch mal lachen, wenn sie so wieder
1: und,
2: etwas
1: aushält. Und wir haben ja gelernt, Joya tut brühlen beim Lachen.
2: Das ist wirklich krass. Von dem her, ja, ich hätte wirklich Bock, um das nochmal zu machen.
0: Ihr merkt es und hört es, sie sind angefressen. Hure angefressen. Oder wie sie dann haben müssen merken, sie müssen sagen, ungeheuerlich angefressen. Weil sie ein bisschen zu viel geflucht haben da in diesen zwei Stunden. Sie brüllen beim Lachen hier im Radiostudio. Ich habe schon ein paar Mal brüllt, als ich sie gehört habe, live singen. Der Kreis schließt sich also wunderbar. Das ist Joy Marlene mit Fire.

Eine von zwei, die heute das Radiostudio gerockt hat, Joya Marlene mit Fire, hat sie unter anderem auch den Knopf gedrückt. Wo macht das mit der Verkehrsmeldungenliste? SRF Info von 19.30 Uhr vor dem Gotthardtunnel Richtung Süden. 3 Kilometer Stau und etwa 30 Minuten Wartezeit. Ab Wassen ist die Einfahrt Göschenen gesperrt. Weiter Stau oder stockend in der Region Solothurn auf der A1 Richtung Bern zwischen Önsingen und Wangen an der Aare. In der Region Basel auf der A2 Richtung Deutschland zwischen dem Schweizer Halle-Tunnel und Badischer Bahnhof. Im Aargau auf der A1 Richtung Bern zwischen Wettigen-Ost und Lenzburg. In der Region Zürich vor dem Gubristunnel Richtung St. Gallen ab Dietikon und ab Urdorf Nord und weiter wegen eines Unfalls zwischen Seebach und dem Stelzentunnel. Gute Fahrt allen unterwegs. Es ist Freitag und ganz, ganz viel neuer Sound ist rausgekommen. In der nächsten halben Stunde hören wir darum ganz viele Songs zum allerersten Mal, die frisch, frisch rausgekommen sind. Unter anderem einer von ihr, der Eli Graf. Lass dich reden, bla bla, sag mir aus den Ohren raus. Lass dich reden, bla bla, hör mal auf den Fällen suchen. Der heisst Mona Lisa. Wenn ich jetzt in einem Satz zusammenfassen müsste, dann wäre es, muss man gar nicht kommen mit irgendwelchen Kommentaren über mich oder meinen Körper. Lass mich einfach in Ruhe. Das ist sie. Mein Name ist Annik Leonhardt. Hallo zusammen.

0: Tierarten.
1: Neuer Sound aus der Schweiz und zwei, drei Wegweiser von mir dazu. So machen wir das mit der nächsten paar Songs. Navy haben wir da gerade gehört mit Distance, Navy aus Lausanne. Und als nächstes hören wir einen neuen von der Mimosa aus Bern. Mosa hat heute eine EP rausgegeben, die heisst «Long Way Home». Und Bern ist eigentlich fast ein bisschen untertrieben. Sie ist irgendwann mal auf Bern gekommen, aber sie ist in Italien aufgewachsen, hat Wurzeln im Kosovo und, wie ihr gehört, singt sie auf Englisch. Vereint also ganz, ganz viele Sachen. Und das ist sie mit «Won't Remember You».

Ich werde mich morgen nicht an dich erinnern, singt Mimosa Dauf. Won't Remember You, ein neuer, der rausgekommen ist von ihrer neuen EP. Vielleicht habt ihr schon mitsingen, ich weiss nicht, wie schnell ihr das lernt. Mitsingen und Ohrwurmpotenzial haben auch die nächsten zwei Songs, die ich euch gerne vorstellen möchte, die heute rausgekommen sind. Zum einen ist das ein neuer von Lotto Lotto. 110 km im Gabriolet. Ich weiss, es ging noch schneller, doch ich will gar nicht mehr. Und vor allem, die sich jetzt fragen, Lotto Lotto, was Lotto? Das Duo, das besteht aus zwei Leuten, die man vielleicht kennt, aber Lotto Lotto, das ist ein neues Duo. Ist zum einen der James Grund. Und nebendran der Marco Güschen-Gurtner. So tönen die zwei, wenn sie allein Musik machen, und so tönen sie, wenn sie miteinander Musik machen. Heute das erste Mal einen Song rausgegeben, 110 km/h. Für alle, die gerade nicht in einem Cabriolet sind, aber gerne in einem wären.

0: Und sind ihr schon am Mitsingen gsi? Lotto Lotto sind das mit 110 km/h. Wenn noch nicht am Mitsingen, dann vielleicht beim nächsten, der Sölfa aus Zürich.
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0: Mit seinem neuen Song Vergessen. Könnt ihr euch vorstellen, dass ihr auch schon nach dem zweiten Refrain am Mitsingen sind? Der Sölfa ist ein Newcomer, fleissig am Musik releasen, bei einem Major-Label unter Vertrag, macht eingängigen Sound, erinnert auch an einen von einem früheren Jahrgang.
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0: an Faber. Vielleicht wegen Zürich, vielleicht wegen der Trompete, vielleicht wegen der eingängigen Musik. Findet selber raus, das ist der Sölfa mit Vergessen.

0: Das ist der New Music Friday in eurer Schweizer Musiksendung.ch. Immer von 7 bis 8, Montag bis Freitag. Und ich finde es ja schon krass, wenn jemand zwei oder drei Sprachen kann. Aber einfach mal so auf 6 verschiedene Sprachen rappen und singen. Also, boah, wirklich. Also nicht auf allen Songs macht sie das, aber auf einem neuen. Das ist die Lum. Wir haben sie am Open Air St. Gallen kennengelernt dieses Jahr.
1: Hallo zusammen, ich bin Lum. Ich bin Schweizer Artist. Ich komme aus Lausanne, aber ich wohne jetzt in Zürich seit 3 Jahren. Und ich mache multilinguale Pop-Rap und Reggaeton-Music.
0: Und ihr gehört, multilingual. Was das bedeutet, hat Lum schon ein paar Mal an Cyphers bewiesen. Das ist das Klassentreffen von Rapperinnen und Rappern. Dort hat sie schon auf 8 verschiedene Sprachen in einem Part gerappt. Das postet online und das ist richtig, richtig gut angekommen. Die Parts werden abgeführt. Darum ist heute das erste Mal ein Song auf mehrere Sprachen von der Lum da. Wir hören den Track rein von der Lum, heisst Lucky Lum. Könnt mitzählen, es sind 6 Sprachen, die vorkommen. Spanisch, Katalan, Englisch, Deutsch, Französisch.

0: Es ist so viel Musik released worden heute, die ich euch da in eure Ohren einflöße, Beats, die ich euch ins Gesicht haue. Ich weiss, jetzt schalten wir nochmal einen Gang zurück miteinander. Wir haben anfangs von dieser Stunde hier im .ch den Pfefferkorn kennengelernt. Das ist ein 25-jähriger Künstler aus Basel, der heute sein Debütalbum rausgegeben hat, das heisst «Via Carolina». Und das hat Songs drauf, die sehr locker sind, zum Mitviben, wie ihr da gerade gehört. Aber es hat auch Songs drauf, die bei mir beim Hören Hühnerhaut ausgelöst haben. Einer davon ist der «Odyssee». Der Song der geht um die Flucht von seinem Grossvater während dem Zweiten Weltkrieg. Und der Song, den hören wir nachher miteinander, der fängt an mit dem Grossvater vom Pfefferkorn, der erzählt.
1: Das ist eine Aufnahme aus den 80ern, die mein Vater damals aufgenommen hat, wo er ihn so ein gefragt hat über seine Jugend und ja, wie genau es dazu gekommen ist, irgendwie, dass er dann in der Schweiz gelandet ist.
0: Ein sehr persönlicher Song, ihr hört es, über eine Geschichte, die Pfefferkorn überliefert mitbekommen hat.
1: Er war jüdischer Herkunft und ist dann eigentlich aus der damaligen Tschechoslowakei eigentlich allein, hat sich auf den Weg gemacht, wo sich so die politische Lage in Europa zugespitzt hat und ist eigentlich eben sozusagen mit dem ÖV, mit dem Zug und Schiff ist er eigentlich Donau herab bis nach Budapest, dann irgendwann bis nach Istanbul und dort mit dem Schiff eigentlich bis nach Palästina, er sagt es dann auch Palestine and Transjordan damals.
0: Ein Schicksal, eine Geschichte, die in dem Song «Odyssee» von Pfefferkorn weiterlebt, weil der Grossvater selber tut das nicht mehr.
1: Nein, leider nicht mehr. Und ich glaube, in den letzten Jahren habe ich sehr, sehr viel herausgefunden, was ich ihn so gerne würde fragen. Und ich sage es dann eben auch einmal noch im Prolog, Erinnerung nur an seine warme Stimme am Telefon. Es gibt eigentlich genau eine Erinnerung, die ich an ihn habe. Und zwar, als er bei uns daheim aufs Festnetz anruft und ich bin 6 oder 7 oder 8 und nehme ab. Und er fragt mich, ob mein Vater daheim ist, aber eben, mehr Erinnerungen habe ich leider nicht an ihn.
0: Es ist einer, zum ganz genau anzuhören, der Start mit einer Audioaufnahme aus den 80ern und dann der ganze Song dazu. Das ist «Odyssee» von Pfefferkorn.
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0: 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Da. Mein Name ist Annik Leonhardt und ihr hört SRF 3.
1: Die Nachrichten von SRF um 8 mit Ronja Bollinger. In mehreren Schweizer Städten demonstrieren im Moment tausende Menschen, so etwa in Bern, Basel und Zürich. Nach dem vergangenen Hitzesommer fordern die Demonstrierenden einen konsequenten Klimaschutz sowie mehr Maßnahmen gegen Hitze. Zürich-Korrespondent Dominik Steiner hat in Zürich mit mehreren Demonstrierenden gesprochen. Er sagt, die meisten von ihnen seien wegen des Hitzesommers gekommen.
2: Es haben auch viele gesagt, bei ihnen sei die Sorge um das Klima schon noch geschlummert, aber halt in den letzten Jahren ein bisschen in den Hintergrund treten. Aber der Hitzesommer und die Trockenheit auch haben sie jetzt dazu bewegt, heute Abend wieder auf die Straße zu gehen.
1: Zu den Kundgebungen aufgerufen hatte eine Allianz mit dem Namen Keine 50 Grad Sommer. Dahinter stehen mehr als 100 Organisationen, darunter Greenpeace, Klimastreik oder Pro Velo sowie linksgrüne Parteien. Im zürcherischen Effretikon hat es eine gewaltsame Auseinandersetzung unter Jugendlichen gegeben. Ein 15-Jähriger hat dabei Stichverletzungen am Bein erlitten. Er musste vom Rettungsdienst ins Spital gebracht werden. Einer der mutmaßlichen Täter ist verhaftet worden. Der 16-jährige Schweizer befindet sich in Gewahrsam der Jugendanwaltschaft, wie die Kantonspolizei Zürich mitteilt. Bei der Auseinandersetzung am letzten Dienstag waren mehrere Jugendliche beteiligt. Einige von ihnen setzten Pfefferspray ein. Warum es zum Gewaltausbruch kam, wird ermittelt, so die Polizei weiter. US-Präsident Donald Trump kann einen vorübergehenden Erfolg verbuchen in seinem Kampf gegen die Stimmabgabe von Nicht-US-Bürgerinnen und Bürgern. Etwas mehr als einen Monat vor den Zwischenwahlen in den USA hat der oberste Gerichtshof Beschränkungen für eine umstrittene Wählerdatenbank aufgehoben und gab damit der Berufung der US-Regierung Recht. Die Bundesstaaten sollen mit der Datenbank ihre Wählerverzeichnisse abgleichen können und dann Personen löschen, wenn diese in der Datenbank nicht als Staatsbürger aufgeführt sind. Ein Bezirksgericht hatte die Nutzung der Datenbank zuvor blockiert. Die Begründung, das System enthalte unzuverlässige Daten, es könnten also fälschlicherweise Personen mit Staatsbürgerschaft gelöscht werden. Laut Beobachtern dürfte das Urteil auf das Wahlresultat im November kaum Auswirkungen haben. In den meisten Bundesstaaten dürfen 90 Tage vor Wahlen keine Personen systematisch aus dem Wählerverzeichnis gelöscht werden. Das Wetter: Morgen wird es meist sonnig bei rund 25 Grad. Im Süden hat es zunächst noch Hochnebel. Das waren Nachrichten von Radio SRF. Verantwortlich Adrian Huber.
3: SRF Verkehrsinfo von 20.03 Uhr vor dem Gotthardtunnel Richtung Süden. 3 Kilometer Stau und etwa 30 Minuten Wartezeit ab Wassen. Die Einfahrt in Göschenen ist gesperrt.
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3: Karte auf den Tisch. Es ist jetzt so viel gute neue Musik rausgekommen, den New Music Friday, dass ich kaum hinterher komme, bei all die Waren in unser System einzulesen. Ich bin vor einer halben Stunde fertig geworden mit der heutigen Playlist und ich habe mir eigentlich noch überhaupt noch nicht überlegt, was ich euch alles zu diesen Songs Schönes erzählen könnte. Darum einfach Musik hören, einfach mal schauen, was passiert an der heutigen Freitag. Einfach damit ihr schon mal wisst, was auf euch zukommt. Es wird auf jeden Fall laut. Es wird leislich und es wird spassig. Schön, sind ihr mit dabei. Wir schauen jetzt einfach vor, was passiert. Es ist Freitag, da passieren dann einfach irgendwelche Sachen. Der Start vom heutigen Sounds macht M83 oder M83, schließlich sind sie aus Frankreich, haben heute ein neues Album rausgebracht und es tönt schon mal interessanter als das meiste, was sie in den letzten Jahren rausgegeben haben. Gibt es da vor dem 9 Uhr bei Musikabend Sounds? Ich bin Leon, damit sind.

Pressure, the party von der australischen Musikerin Julia Jacqueline, ist ein Song auf ihrem Album Crushing, das sie auch noch 2019 rausgegeben hat. Ein absoluter Sounds-Hit, ein Indie-Hit. Gehört auch an jede gute Indie-Party. Wenn man weiss, oh, die Leute sind eigentlich manchmal vielleicht ein bisschen awkward, wenn sie da in einer Ecke stehen und das Gefühl haben, sie müssten jetzt noch irgendwie etwas tanzen. Julia Jacqueline, australische Musikerin, schüttelt die Alben einfach nur so aus dem Ärmel raus. Sie hat vor kurzem erzählt, dass sie meistens etwa 2 Wochen braucht und nachher stehen die Alben schon ziemlich ja, im Grundgerüst und dann geht es relativ schnell und sie hat so ein Album parat. Das ist etwas, wo ja andere Musikerinnen und Musiker teilweise wirklich Wochen, Jahre, Jahrzehnte kann kosten, so ein Album rauszugeben. Jetzt hat sie an einem neuen gewerkelt, das heisst «The Gem». Und sie ist davon ausgegangen, ja, du bei den 3 Alben vorher, man hat 2 Wochen gebraucht. Das wird auch beim Neuen so sein. Ist überhaupt nicht so gewesen. Sie hat ein Jahr lang an dem Album geschrieben. Dann hat sie es ins Mixing und ins Mastering gebracht. Also ist der Feinschliff gemacht worden. Sie hat Leute eingeladen für so eine Pre-Listening-Party. Freundinnen und Freunde sind zusammengekommen und haben das allererste Mal können das Album hören, nach einem Jahr dran arbeiten. Also viel, viel länger, als Julia Jacqueline das normalerweise macht. Dann haben die Leute gehört, haben es gut gefunden. Julia Jacqueline ist ins Bett. 2 Tage später aufgestanden und gefunden, weißt du, also ich muss alles nochmal neu machen. Sie hat alles nochmal über den Haufen gerührt. Also nicht ganz alles, aber sie hat einiges von dem neuesten Album wieder über den Haufen gerührt und einfach nochmal von ziemlich vorne angefangen, bis dann das Album «The Jam» jetzt endlich fertig geworden ist. Und man muss sagen, extra Runde nach extra Runde nach extra Runde, es hat sich doch gelohnt. «Get away from me, I think I love you soon». Steffi Lillig rausgekommen. Ein riesen Song. Ein richtiger Ohrwurm. Auch den hat es mal zuerst gebraucht, um den irgendwie aus dem Hirnrinden rauszugrübeln, bis der auf das Album geschafft hat. Heute ist es rausgekommen, das 4. Album von der Julia Jacqueline. «The Gem» heisst, also das Juwel oder der Schatz. Und nur schon, wenn man zum allerersten Mal reinlässt, der allererste Song, finde ich schon absolute Spitzenklasse. Heute Morgen gelost, jetzt mitgenommen ist Sounds. Julia Jacqueline, brand new.

Habt ihr die Ladung angenommen? Also zum Tanzen und zum sich bewegen? Der texanische Musiker Leon Bridges lädt dazu nämlich ein auf seinem neuesten Album «Happiness Anytime». Das hat er in der Pressemitteilung geschrieben. Er hofft, dass die Leute sich zu dem bewegen und die Hüfte ins Rollen bringen. «Happiness Anytime» heisst das Album. Schlägt er darauf ein bisschen ein höheres Tempo an. Er macht sonst vor allem so recht ruhige Neo-Soul. In the summertime, on the south side. Im neuesten Album hat er sich aber noch ein bisschen Latin und den Afrobeats gewidmet. Und ich finde, das ist eigentlich eine ziemlich gute Kombination aus diesen Happiness, Anytime, vielleicht etwas fürs Wochenende, wo ansteht. Auf jeden Fall für die

0: bin Leon Bridges. Könnt einem bekannt vorkommen? Könnt einem auch schon begegnet sein, auch wenn man den Namen jetzt nicht direkt irgendwie sehr präsent hat, Leon Bridges. Er hat in den letzten Jahren immer wieder mit ziemlich interessanten Acts zusammenarbeiten können. Ich würde mal sagen, wahrscheinlich am prominentesten mit Kruang Bin zusammen. Texas Sun von Kruang Bin und Leon Bridges ist ein riesen Hit geworden. Er hat aber auch schon mit der britischen Band Jungle zusammen geschafft. Und Teile von Jungle haben ihm tatsächlich jetzt auch beim Songwriting für sein neues Soloalbum geholfen, das er heute rausgegeben hat. Aber der Leon Bridges hat auch schon mit einer Schweizer Band Musik gemacht. Er hört die Gitarre. Das sind Hermanos Gutierrez, haben vor kurzem Elegantly Wasted mit dem Leon Bridges zusammen rausgegeben. Und Hermanos Gutierrez haben heute auch etwas zu feiern. Ihr neuestes Album Los Ojos del Gondor ist heute released worden. Es ist nächste Woche Soundsalbum von der Woche. So viel ist schon mal erzählt. Und sie haben uns auch noch ein bisschen etwas darüber erzählt, über die Reise, die das Album mitmacht.
1: Also jedes von unseren Alben ist eine Reise irgendwo hin. Und wir tun das nicht vorgängig spezifisch abmachen, hey, lass uns ein Album schreiben über das, sondern irgendwie findet es uns. Und das Mal war es so, gewesen, dass wir sind letztes Jahr in Ecuador waren. Zum ersten Mal haben wir ein Konzert gehabt in Quito, wo ja auch in anderen ist. Und ich weiss noch, dass mein Bruder mega emotional geworden ist, wo wir angekommen sind, weil wir so gemerkt haben, hey, das ist auch ein bisschen unser Zuhause und es ist unglaublich. Und obwohl wir auch in der Schweiz aufgewachsen sind mit Bergen, oder, ist das anders, so völlig eine andere Kultur, obwohl es sehr ähnlich ist. Und das war schon recht ein Eindruck. Gewesen. Und nachher hat mein Bruder, etwa vor einem Jahr, hat er ein Fotoalbum gesehen von unserem Vater, der Schweizer ist. Und er ist damals mit 30 ist er auf Südamerika reisen und ist auf Machu Picchu. Und meine Brüder und ich wollten schon immer mal gehen, weil wir auch zusammen gerne reisen. Und dann hat er das Bild gefunden und hat gesagt, hey, schau mal, der Papi steht da, ist so cool. Und was meinst du? Und dann ist das so, ich glaube, das ist so der zündende Funke gewesen, wo dann ja, die Idee hat den Leuten springen lassen, dass wir sagen, hey, komm, wir machen doch ein Album als Widmung an Südamerika und an die Anden. Ich glaube, das könnte noch cool werden. Und dann haben wir angefangen zu schreiben.
0: «Los Ojos del Condor» heisst das neueste Album von der Hermanos Gutierrez, das uns mitnimmt in die Anden. Und der Andi Rohrer nimmt uns nächste Woche am Montag mit durch das Album. Er hat mit dem Esteban und dem Alejandro Gutierrez geredet über das neueste Album. Und was sie dort alles gefunden haben in dem «Ojo del Condor», das gehört ihr am Montag. Der Song hier ist ab dem neuen Album, heisst «Alma Mia».

0: Bewertete Währung in Indie- und Rockbands. Eine gute Gruppe Bläser in der Band, wie bei der Newcomer Star Cleaner Reunion aus New Jersey. Ist ganz, ganz neue Musik bei Sounds. Weather Instrument ist ein Song ab ihrem Debütalbum, also das allererste, das die überhaupt rausgegeben haben. Das heisst Umbrella. SRF Verkehrsinfo von 20.31 Uhr vor dem Gotthardtunnel Richtung Süden. 3 Kilometer Stau und rund eine halbe Stunde Wartezeit am Wassen. Die Einfahrt Göschenen ist gesperrt.
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0: Das ist der Freitagabend bei Sounds auf SRF 3. Das ist eure Service-Musik im Service-Publik. Und es ist heute wirklich dermassen viel neue Musik rausgekommen, wie sich das gehört für Freitag im Herbst. Herbst kommen nicht mehr ganz, ganz besonders viele neue Alben raus. Ich habe fast den Überblick verloren. Ich habe noch irgendwie probiert, so einigermaßen einen Plan zu halten, was wir heute alles miteinander vorhaben, was wir heute alles entdecken. Und die nächste, die ist eine Band, die wir noch gar nie gespielt haben, da bei Musikabig Sound. Sie heisst Gallus. Also sie sind eigentlich aus Glasgow in Schottland. Von dem her nehme ich an, dass sie wahrscheinlich wieder Gallus sagen. Oder so ungefähr. Benannt nach dem Pub, wo sie sich damals 2017 kennengelernt haben und die Band gestartet haben. Glasgow lässt grüssen. Pubs lässt grüssen. Prosit mit neuem Rock aus dem Norden von der grossen Insel Sick Bastards.

eine Band, die schon seit 3-4 Jahren umschwirrt im europäischen Indie-Zirkus. 2023 haben sie am Entdecker-Festival Eurosonic in Holland gespielt. Das ist so ein Showcase-Festival, wo es wie eine Art Delegationen gibt. Jedes Land schickt dort ein paar von ihren interessantesten Newcomer-Bands hin. Ich habe damals 2023 Gurriers dort am Eurosonic-Festival gesehen und dann auch ihre Sounds mitgenommen als eines der Highlights von dem Festival. Ein Jahr später ist dann ihr erstes Album rausgekommen, heute das Nummer 2. Und wenn man sich so ein bisschen durch die Internetforen und Musikmagazine durchklickt zu dem Release von den Gurriers, dann liest man schon etwa die Mal den Namen Fontaines D.C. So quasi als die grossen Brüder, ebenfalls in Dublin und auch früher mal ziemlich rohen Sound gemacht. 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Well, ich glaube, der Vergleich ist nicht komplett aus der Luft rausgegriffen. Man kann so gespannt sein, wo einer das die Reise die Gurriers noch überall hinbringt. Heute ist ihr das zweite Album rausgekommen. Das heisst «Nobody's Coming to Save You». Dieser Song hier ist eines der Highlights, wie ich finde. Der heisst «Pins».

Das ist eine Stimme, die er in den letzten etwas mehr als 3 Monaten wirklich außerordentlich häufig gehört hat beim Musikabend Sounds. Die von der amerikanischen Singer-Songwriterin Phoebe Bridgers. Sie hat erst Mitte August ihr phänomenales Album «Last Weekend» herausgegeben. Darauf Songs wie «Last Boys», die wir ständig hören bis Sounds. Oder auch Songs wie «Bobby». Haben zuerst gerade beide Tracks in Sounds Lieblingslieder vom Sommer reingeschafft. Für die haben wir letzte Woche bei Sounds abgestimmt. Nein, stimmt gar nicht. Die Woche bei Sounds abgestimmt. Am Dienstag war das. Oder bin ich jetzt vollkommen fast? Nein, ich glaube schon. Die Zeit vergeht sehr, sehr schnell. Auf alle Fälle, Phoebe Bridgers momentan omnipräsent, wenn man sich irgendwie mit Indie-Musik will auseinandersetzen. Und heute hat sie schon wieder einen neuen Song nachgelegt. Der, den wir jetzt gerade vorhin gehört haben, On Video heisst der, ist höchstwahrscheinlich im gleichen Zyklus entstanden wie das Album Last Weekend. Ist nämlich mit den gleichen Leuten geschrieben worden, mit dem Super-Producer Jack Antonoff zum Beispiel. Ist aber auch

Das ist der neueste Look and Feel von dieser Band, die anno 2011 einen absoluten Riesenhit gelandet hat mit einem Song namens «Midnight City». Wir haben ganz am Anfang von dieser Sendung schon gehört, mit der Ankündigung, dass es von denen heute mehr gegeben hat. Heart Motion Photo haben wir jetzt gerade von ihnen gehört, von M83 oder M83. Der Anthony Gonzalez ist schließlich Franzos, der Kopf von dieser Band. Seit Midnight City ist ihnen nie mehr so ein grosser Wurf gelungen. Sie haben ein bisschen experimentelleres Zeugs gemacht, aber alles irgendwie nicht ganz so wahnsinnig gut angekommen ist. Heute hat es ein neues Album von ihnen gegeben. Ich habe mich ein bisschen durchgeskippt. Ich habe nicht Zeit gehabt, um alles komplett durchzuhören. Es hat ein paar süße Sachen drauf. Es hat aber auch ein paar Sachen drauf, die ein bisschen vor sich hin plätschern, aber Flair vielleicht etwas, um das Wochenende mal noch ein bisschen neuer reinzuhören. Und von den westlichen Nachbarn gehen wir jetzt zu den östlichen Nachbarn auf Österreich, wobei wir eigentlich auch in die nördliche Nachbarschaft aufgehen. Mittlerweile wohnt die Österreicherin Uche Yara, nämlich in Berlin, hat dort auch ein neues Album rausgegeben.

0: Das war echt ganz spannend, was in den letzten 2 bis 3 Jahren rund um die Ucayara alles passiert ist. Die österreichische Musikerin, sie hat schon irgendwie 50 Festival-Bookings gehabt und einen Support-Act-Gig für die Rolling Stones und Parcels, bevor sie überhaupt irgendetwas rausgegeben hat. Darauf haben natürlich ganz viele hitzige Köpfe und gesagt, das ist sicher ein Industry-Plant, also eine Künstlerin, die von der Musikindustrie noch so angezüchtet wird zum Erfolg. Stimmt natürlich nicht. Sie hat dann 2024 ihre erste EP rausgegeben und bewiesen, dass sie es natürlich getroffen hat. Ob sie das auch auf Albumlänge drauf hat, das könnt ihr ab heute selber entscheiden. Body Scanner heisst nämlich ihre Debütplatte. Wir haben jetzt gerade einen kleinen Ausschnitt gehört, und zwar bei Sounds auf SRF 3.
1: Die Nachrichten von SRF um 9 mit Ronja Bollinger. In mehreren Schweizer Städten haben am Abend tausende Menschen demonstriert, so etwa in Bern, Basel oder Zürich. Nach dem vergangenen Hitzesommer forderten die Demonstrierenden einen konsequenten Klimaschutz sowie mehr Maßnahmen gegen Hitze. Zürich-Korrespondent Dominik Steiner hat in Zürich mit mehreren Demonstrierenden gesprochen. Er sagt, die meisten von ihnen seien wegen des Hitzesommers gekommen.
2: Es haben auch viele gesagt, bei ihnen sei die Sorge um das Klima schon noch geschlummert, aber halt in den letzten Jahren ein bisschen in den Hintergrund treten. Aber der Hitzesommer und die Trockenheit auch haben sie jetzt dazu bewegt, heute Abend wieder auf die Straße zu gehen.
1: Zu den Kundgebungen aufgerufen hatte eine Allianz mit dem Namen Keine 50 Grad Sommer. Dahinter stehen mehr als 100 Organisationen, darunter Greenpeace, Klimastreik oder ProVelo sowie linksgrüne Parteien. Das Treffen zwischen Chinas Staatschef Xi Jinping und US-Präsident Donald Trump sei ein Erfolg gewesen, schrieb Trump im Anschluss auf seiner Social-Media-Plattform. Xi war zu einem 3-tägigen Staatsbesuch nach Washington gereist. Laut chinesischen Angaben ging es unter anderem um globale Konflikte wie die Lage im Nahen Osten und den Ukraine-Krieg. Trump bestätigte auf Fragen von Journalisten, dass er mit Xi auch über den Iran-Krieg gesprochen habe. Schon bald werden sich die beiden Staatschefs wieder treffen. Trump habe eine Einladung angenommen, um im November nach China zu reisen. Außerdem würden sie sich im Dezember dann beim G20-Gipfel in den USA erneut treffen, schrieb Trump auf seiner Plattform Truth Social. Die Regierung im Jemen ruft die Bevölkerung zu einer allgemeinen Mobilisierung gegen die Houthi-Miliz auf. Die Bevölkerung soll sich hinter der Regierungsarmee und den Sicherheitskräften versammeln und sich ihnen anschließen, sagte der Vorsitzende des jemenitischen Präsidialrats in einer Fernsehansprache. Weiter kündigte er eine Amnestie für Houthi-Kämpfer an, welche die Miliz verlassen. Das Ziel sei es, weiteres Blutvergießen zu verhindern und den Krieg zu beenden. Im Juli war im Rahmen des Irankriegs auch der Konflikt zwischen der international anerkannten Regierung im Jemen und der pro-iranischen Houthi-Miliz neu entfacht. Wegen einer Mutprobe ist ein 15-Jähriger im zürcherischen Dübendorf in eine lebensbedrohliche Situation geraten. Der Jugendliche hat sich von einem 14-Jährigen so lange würgen lassen, bis er bewusstlos geworden ist. Der 14-Jährige sei bei der Jugendanwaltschaft angezeigt worden, teilt die Zürcher Kantonspolizei mit. Gleichzeitig warnt sie vor solchen Würgemutproben, sogenannten Choking Challenges, unter Kindern und Jugendlichen. Die Bewusstlosigkeit könne rasch und ohne Vorwarnung eintreten. Es drohten bleibende Schäden oder der Tod. Diese Woche hatte bereits die Kantonspolizei Schwyz davor gewarnt. Ihr seien mehrere Fälle bekannt. Das Wetter, morgen wird es meist sonnig bei rund 25 Grad. Im Süden hat es zunächst noch Hochnebel. Das waren Nachrichten von Radio SRF, verantwortlich Adrian Huber.
0: SRF Verkehrsinfo von 21.03 Uhr in der Ostschweiz auf der A1 Richtung St. Gallen, Stau wegen Bauarbeiten zwischen Wiel und Utzwil.
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0: Der Freitagabend auf SRF 3 steht jede Woche ganz im Zeichen von den neuen Releases. Der New Music Friday füllt Plattenläden und Streaming-Plattformen mit neuer Musik und Sounds. Versucht Woche für Woche durch den Dickicht von Musik durch zu navigieren. Eine Stunde haben wir schon richtig viele Highlights gehört von Julia Jacqueline, Leon Bridges, Phoebe Bridgers. Ist immer schwierig mit diesen fehlenden oder eben nicht fehlenden R bei diesen Namen. Und next up geht 3 richtige Legenden.
1: Softcell, Madonna und Charlie XCX. Zwei davon haben miteinander etwas gemacht. Jemand, ein Name, alleine. Gibt es in den nächsten, was sagen wir da? 7 Minuten? 8 Minuten? So etwas. 8-9 Minuten. Das ist Sound of SRF 3. Schön, dass ihr mit dabei. Ich bin Lea Innerwitzin. Guten Start ins Wochenende.

Der Mini Music Friday bis 10 auf SRF 3. Die Playlist natürlich online auf srf3.ch oder dann am Ende von der Sendung auf srf.ch/sounds zum Nachlesen. Weil das könnte jetzt ein bisschen Verwirrung stiften, was da gerade passiert ist. Wir haben gerade einen Song mit dem Namen Dance Teria gehört. Lustigerweise, interessanterweise ist fast also der Song mit dem exakt gleichen Titel fast gleichzeitig rausgekommen. Und zwar Dance Teria oder Dancing Teria von der Madonna. Also auf der Playlist steht jetzt genau der gleiche Song. Einfach von zwei unterschiedlichen Künstlern, Künstlerinnen. Der erste, den wir vorhin gehört haben, kommt von Soft Cell. Kennt ihr sicher von dem Song da, Tainted Love. Und der andere eben natürlich von der Madonna, Dance Teria. Ein riesen Zufall, oder? Ich habe probiert, noch andere Parallelen herauszufinden. Also so die ganz offensichtlichen, beide Ende 70er Jahre angefangen, beide ganz Anfang 80er Jahre ihre ersten grossen Hits gehabt. Das ist eigentlich wurscht, weil auf was sich die beiden beziehen. Es ist keine Referenz aufeinander, sozusagen, sondern es ist eine Referenz auf einen ganz berühmten Club in New York, Dance Teria, wo halt sowohl Soft Cell als auch Madonna, die halt in der gleichen Zeit gross und berühmt worden sind, ganz, ganz viel Zeit verbracht haben. Aber dass diese Songs innerhalb von irgendwie wenigen Wochen, Tagen aufeinander gefolgt sind mit dem exakt gleichen Namen, ist eigentlich schon interessant. Vor allem, weil Soft Cell Madonna in ihrem Song innen sogar noch Name droppt. Lass mal. Madonna was singing to a boobug beat. Also, Soft Cell singt auf ihrem Dance Teria Song von der Madonna und kurz darauf aber hat Madonna einen Song rausgegeben, der genau gleich heisst und sich um den genau gleichen Club dreht. Musikalisch natürlich beides irgendwo durch Dance-Songs, aber sonst haben sie eigentlich nicht wahnsinnig viel miteinander zu tun. Wieso rede ich jetzt über die Songs? Madonna hat den nämlich eigentlich schon Anfang Sommer auf ihrem neuesten Album rausgegeben. Aber es gibt eine neue Version davon und dort gibt es eine grossartige Kombination von der Madonna zusammen mit der britischen Musikerin Charlie XCX. Das ist eine grossartige Kombi. Lassen wir uns liebend gerne an. Madonna mit der Charlie XCX, Dance Teria, After Hours.

0: Das ist dann schon ordentlich nach Wochenende. Tina Shay, US-amerikanische Rapperin, die sich ordentlich ausprobiert auf ihrem neuesten Album, das sie heute rausgeht. Melatonin ist eine warme Empfehlung vom Radiokollegen Pablo Vöckli. Der hat heute Nachmittag im Studio, gerade hier neben Zuche, das Studio von SRF Virus, seine Bounce-Sendung gemacht, wo er über die Hip-Hop-Releases informiert und hat gefunden, Lea, Tinashe musst du auch bei dir in der Sendung haben, und zwar aus diesen Gründen.
1: Tinashe hat ihr das 8. Album gedroppt, das heisst Popstar, und ich war ready, um kritisch an das Album herzugehen, aber es ist, ganz ehrlich, fast unfehlbar gut. Tinashe, die grundsätzlich in Ecken alternativer R&B und so Pop gehört mit ihrem Sound, hat sich musikalisch auf jedem Track auf dem Album neu erfunden und auf so eine glaubwürdige, authentische Art und Weise.
0: Das glauben wir ihm, wenn er das so toll findet. Eigentlich ein Ausschnitt von dem 8. Album von der Tinashe hat es jetzt schon gegeben. Den Rest könnt ihr euch, falls ihr Lust habt, dann sonst mal noch selber reinziehen. Und wenn ich den Pablo gerade schon bei mir hatte, wo mir erzählt hat, was es im Hip-Hop alles Gutes gibt von dem New Music Friday, hat er mir gerade noch einen weiteren Tipp gegeben. Und zwar sind das die beiden Rapper ICXN und der Jeff. Ihren Song «Nobody» hätte Pablo fast aus dem Häuschen gebracht.
1: Wie die Bassline zusammen mit diesen leicht geschaffelten Drums zusammen harmoniert oder sich eben auch ein bisschen beißt und so einen Shuffle-Stolper-Stürchel-Effekt kreiert, ist gottlos geil. Und dann, was die beiden Rapper machen, der ICXN aus Südlondon und der Jeff, der kongolesisch-kanadische Wurzeln hat, was die beiden machen auf dem Ding mit ihrem leichten Off-Key, leicht melodischen, non-traditionellen Boom-Bap-Rap-Style drauf, es ist einfach frech. Das ist ein frech guter Song.
0: Ist wirklich erste Sahne. Darum heute auch ins Soundsprogramm aufgeladen. ICXN und der Jeff.

absolut himmlisch, wie die Synthesizer wummern und babbeln und glitzern und prickeln. Was machen sie noch? Sie bringen uns auf jeden Fall ins Wochenende. Das ist der Joe Goddard.

Vor 4 Jahren ist das letzte Album von Hot Chip rausgekommen und dessen hat Joel Goddard wieder mal etwas Solo rumgeknustet. Das macht er eigentlich schon seit einer ganzen Weile. 2009 hat er zum ersten Mal Solo ein Album rausgegeben, also abseits von seiner Band Hot Chip. Schon eigentlich ziemlich seit dem Anfang von der Band auch selber noch geküchelt. Und jetzt hat er heute ein neues Solo-Album bzw. ein Solo-EP rausgegeben, die heisst «You», genau gleich wie der Song, den wir vorhin gehört haben. Das bringt uns direkt zu Hot Chip. Vor 4 Jahren, wie gesagt, das letzte Album, das war ziemlich cool. «Freakout Release» hat das geheissen und darauf war auch dieser Song da. Der heisst «Down».

Das haben wir die Band gerade wieder gezeigt. Es ist nämlich nicht nur so, dass nur Sounds euch neue Musik zeigt. Manchmal zeigt auch ihr uns neue Musik. Ihr könnt uns jederzeit schreiben, 079 308 33 33. Das ist die Nummer für ein WhatsApp ins Studio. Das hat Johann Neuhaus am Mittwoch gemacht. Dann haben wir die Nacht am, was ist es gewesen? 5 vor 11 geschrieben, hey, könnt ihr eigentlich die Band Nicht Seattle? Das ist eine Band aus Berlin, die vor kurzem mal bei Deutschlandfunk Kultur gehört und hat ihm so gut gefallen, müssen uns das teilen und fragen, ob wir die schon können. Nein, wir haben sie noch nicht können. Es war noch nicht in der Sounds-Playlist. Aber ich habe natürlich meine Hausaufgaben gemacht, habe direkt auf dem Heimweg nach einem Nicht-Seattle angelassen und gesehen, aha, da kommt ja am Freitag schon ein neues Album von denen raus. «Grosse Liebe» heisst das Ding und eine grosse Liebe geht raus an den Johann Neuhaus, der uns Nicht-Seattle gezeigt hat. Die Band rund um die Sängerin Katharina Kollmann tönt natürlich immer so ein bisschen nach «Wir sind Helden», wenn so eine Frauenstimme weit hinten im Hals hochdeutsche Texte über Indie-Melodien singt. Aber es hat ein paar richtig tolle Perlen auf dem Album drauf. «Ich mit Brille» ist zum Beispiel eine, die mir ganz besonders gut gefallen hat. Und wenn wir schon bei deutscher Musik sind, gehen wir jetzt zu der, die noch ein bisschen experimenteller ist, zu der von der Band «Bilderbuch» aus Österreich. Die machen schon seit einer ganzen Weile ziemlich erfolgreich Musik. Es kommt jetzt dann gleich schon wieder ein neues Album von ihnen raus. Und endlich plus eins heisst das, kommt in zwei Wochen. In einer Woche kommt dann offiziell die neueste Single von dem Album, «Baby Junkie». Das Gute ist, wenn man Sounds lässt, muss man nicht so lange warten. Bei Sounds darf man die neue Single von «Bilderbuch» nämlich heute schon hören und muss nicht noch eine Woche warten, bis man sie streamen kann. Also hören wir zusammen rein. Musik aus Österreich, «Bilderbuch», «Baby».

0: aufgetragen auf dem neuesten Album von Smidley. Das ist so das Projekt vom Foxing-Sänger Conor Murphy. Er hat heute ein neues Album rausgegeben, wo wir hier einen kleinen Ausschnitt davon an der Musikabend Sounds gehört haben. Und die nächste auf unserer Sounds-Playlist, die gehört ihr ganz bestimmt. Also ich hoffe, ihr habt euch Aufzüge gemacht und viel Schweizer Musik gehört. Dann sind wir um Pina Palau in den letzten, sagen wir mal, 2, 3, 4 Jahren nicht wirklich rumgekommen. Ganz eine tolle Singer-Songwriterin aus Zürich. Sie hat heute einen neuen Song gegeben, der heisst «At Water». Erzählt von vielleicht ein bisschen einem platzten Traum oder vielleicht ein bisschen verfehlten Vorstellungen. «At Water» ist nämlich ein Quartier in Los Angeles, wo sie reingereist ist mit ziemlich vielen Hoffnungen von der grossen Inspiration und Zeugs und Sachen. Und danach ist das alles irgendwie ja, gar nicht so rausgekommen, wie sie sich das erhofft hat. Hören wir schnell, wie das da hat, den «At Water».
1: Und zwar habe ich mir so eine Vintage-Gitarre gekauft, in dem einen Musikgeschäft, wo alle die cool Kids aus L.A. ihre Rubber Bridge Gitarren her haben. Und ich wollte natürlich auch dort hinwählen unbedingt und habe mir dort die Gitarre gekauft. Und dann bin ich heim und ich habe mich halt mega einsam gefühlt in dieser Zeit und irgendwie sehr viel weniger inspiriert, als ich es mir erhofft hätte. Da bin ich mit dieser Gitarre hingesessen und habe mir gemerkt, dass ich einfach gar keine Idee habe oder irgendwie Lust oder dass es nichts mit mir macht. Was mega frustrierend gsi isch.
0: Also, dass Atwater und das Los Angeles irgendwie gar nicht so die grosse Inspiration gsi, wie sich das Pina Palau erhofft hat. Das ist auch nicht das erste Mal, dass ihr das passiert.
1: Das Gefühl, es ist nicht das einzige Mal in meinem Leben gsi, wo ich das erlebt habe, dass ich wie so mega den Drang hatte, zum Weggehen und das Gefühl hatte, es muss jetzt alles plötzlich ganz anders sein und dann irgendwie das gemacht habe und dann gemerkt habe, ja, eigentlich wäre es doch gut gsi, so wie es daheim gsi wär.
0: Manchmal ist daheim aber gleich auch schön. Und wenn man hier in die Berge raus schaut, dann findet man genauso viel Inspiration. Lassen wir in die neueste Single von der Pina Palau 3, «At Water».

0: persönlich nicht einen Wurm ins Ohr pflanzen. Es ist noch nicht ganz fertig, obwohl der Song heisst «It Ends Right Here». Das Album, wo der Song drauf ist, «Ride Lonesome», ist unser aktuelles Sounds-Album der Woche. Falls ihr Lust habt, ihr könnt es haben. Ich habe letzte Vinylplatte davon. 0848 300 333. Dann kann ich euch hören und eure Plattensammlung noch ein bisschen verbessern. Alle Infos zum Album in der grossen Montags-Album der Wochensendung auf srf.ch/sounds. Und wer es will haben, 0848 300 333 Leute da. Und jetzt gibt es Nachrichten auf SRF 3.
1: Die Nachrichten von SRF um 10 mit Ronja Bollinger. Nach dem diesjährigen Hitzesommer, Tausende demonstrieren in der Schweiz für Klimaschutz. Wegen gefälschter Covid-Reisezertifikate. Nazi-Stürmer Breel Embolo verpasst kommende Spiele. Treffen von USA und China. US-Präsident Trump spricht von erfolgreichem Austausch mit Chinas Staatschef Xi Jinping. Das Wetter, es wird meist sonnig bei rund 25 Grad. Im Süden hat es zunächst Hochnebel. In mehreren Schweizer Städten haben am Abend tausende Menschen demonstriert, so etwa in Bern, Basel und Zürich. Nach dem vergangenen Hitzesommer fordern die Demonstrierenden einen konsequenten Klimaschutz sowie mehr Maßnahmen gegen Hitze. Zu den Kundgebungen aufgerufen hatte eine Allianz mit dem Namen «Keine 50 Grad Sommer». Dahinter stehen mehr als 100 Organisationen, darunter Greenpeace, Klimastreik oder ProVelo sowie linksgrüne Parteien. Zürich-Korrespondent Dominik Steiner hat in Zürich mit mehreren Demonstrierenden gesprochen. Er sagt, die meisten von ihnen seien wegen des Hitzesommers gekommen.
2: Es haben auch viele gesagt, bei ihnen sei die Sorge um das Klima schon noch geschlummert, aber halt in den letzten Jahren ein bisschen in den Hintergrund treten. Aber der Hitzesommer und die Trockenheit auch haben sie jetzt dazu bewegt, heute Abend wieder auf die Straße zu gehen.
1: In den Jahren 2018 und 2019 hatte die Klimastreikbewegung stark mobilisiert. Tausende gingen regelmäßig auf die Straße. Hat der neue Aufruf das Potenzial, ebenso groß zu werden wie damals? Dazu sagt Steiner.
2: Ja, das Potenzial scheint gegeben. Heute Abend ist mal ein Anfang gesetzt. Ob sich das jetzt durchziehen kann, ähnlich wie 2019, wo es ja eine richtige grüne Welle gegeben hat und dann auch bei den nationalen Wahlen die grüne Partei stark hat können zulegen. Ob das mal wieder so ist, das kann man jetzt noch schwer sagen oder gar noch nicht sagen. Es kommt darauf an, wie sich das jetzt weiterentwickelt. Es hängt zum Beispiel auch vom Faktor ab, wie jetzt das Wetter sich weiterentwickelt. Ob das Thema so weit oben bleibt auf der Agenda. Es könnte auch sein, dass der Herbstregen das Thema wieder ein bisschen abspült.
1: Sagt Zürich-Korrespondent Dominik Steiner. Breel Embolo wird nicht zur Fußball-Nazi stoßen und verpasst damit die kommenden Spiele der UEFA Nations League. Das teilt der Schweizerische Fußballverband SFV heute mit. Auslöser ist eine Recherche des Portals Schweiz heute. Demnach ist Embolo letzten November per Strafbefehl verurteilt worden, wegen mehrfacher Anstiftung zur Urkundenfälschung. Der Nazi-Stürmer habe 2021 gefälschte Covid-Reisezertifikate erworben. Der Vorwurf war schon bekannt, nun hat Embolo die Verurteilung bestätigt. Die Nazi spielt morgen in Skopje in der Nations League gegen Nordmazedonien. Für dieses Spiel war Embolo sowieso gesperrt wegen einer roten Karte an der WM. Zur Verurteilung und zur Absenz Embolos sagt Nazi-Trainer Murat Yakin.
3: So, zuerst mal waren wir sowieso uns einig, dass er erst am nach seinem abgesetzten Sperre zu uns kommt. Das haben wir auch so kommuniziert, also haben wir auch geplant. Und dass jetzt gerade kürzlich die Meldung kam, ja, die ist leider so. Ich rechne nach wie vor mit ihm. Wir können es jetzt nicht ändern und wichtig ist einfach, dass wir die Woche gut trainiert haben, dass wir uns auf den Fußball fokussieren können. Alles andere, das besprechen wir dann im November.
1: Sagt Nazi-Trainer Murat Yakin. Das Treffen zwischen Chinas Staatschef Xi Jinping und US-Präsident Donald Trump sei ein Erfolg gewesen, schrieb Trump im Anschluss auf seiner Social-Media-Plattform. Xi war zu einem dreitägigen Staatsbesuch nach Washington gereist. Laut chinesischen Angaben ging es unter anderem um globale Konflikte wie die Lage im Nahen Osten und den Ukraine-Krieg. Trump bestätigte auf Fragen von Journalisten, dass er mit Xi auch über den Iran-Krieg gesprochen habe. Schon bald werden sich die beiden Staatschefs wieder treffen. Trump habe eine Einladung angenommen, um im November nach China zu reisen. Außerdem würden sie sich im Dezember dann beim G20-Gipfel in den USA erneut treffen, schrieb Trump auf seiner Plattform Truth Social. Nun zu weiteren Meldungen des Tages in der Übersicht. Der Bundesrat lehnt die Mietpreisinitiative ab und plant einen indirekten Gegenvorschlag. Dieser stößt allerdings bei Initiantinnen und Gegnern der Initiative auf Gegenwehr. Sowohl der Mieter- als auch der Hauseigentümerverband lehnen die Idee des Bundesrats ab. Die Ukraine darf offenbar hochentwickelte Patriot-Abwehrraketen selbst produzieren. Präsident Zelensky hat zur Nachrichtenagentur AFP gesagt, US-Präsident Trump habe die Patriot-Lizenzen freigegeben. Die USA haben sich noch nicht dazu geäußert. Zehntausende Autos in der Schweiz sind von einem größeren Rückruf des Volkswagen-Konzerns betroffen. Und zwar mehr als 65.000, wie die Generalimporteurin Amag auf Anfrage von SRF sagt. Es sind Modelle von VW, Audi, Skoda und Seat. Es geht um eine Schraube, die brechen könnte. Im Extremfall funktioniert dann die Steuerung nicht mehr. Die Börsendaten von 22.04 Uhr geliefert von SIX. Der Swiss Market Index schließt bei 13.946 Punkten plus 0,3%. Der Dow Jones Index in New York stand kurz vor Schluss bei plus 0,9%. Der Euro wird zu 94,42 gehandelt, der Dollar zu 82,84. Das Wetter, morgen ist es sonnig mit wenigen Schleierwolken. Die Höchstwerte liegen bei 25 Grad. Im Süden hat es zunächst noch Hochnebel. Das waren Nachrichten von Radio SRF, verantwortlich Adrian Huber.
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5: Mit dem David Lindy am Mikrofon. Bevor es morgen für das Schweizer Fußballnationalteam in der Nations League ernst gilt, ist schon heute Abend so 21 Team auf dem Platz gestanden, und zwar in der Qualifikation für die EM nächstes Jahr. Die Schweizer Nachwuchsauswahl gewinnt gegen Luxemburg mit 5:0. Der Liam Chipperfield und der Labinot Bayrami haben je doppelt getroffen, der Alessandro Vogt einmal. Dank dem Sieg hat das Schweizer Team mit dem Tabellenersten der Gruppe Frankreich punktemässig gleichziehen können. Allerdings haben die Franzosen noch ein Spiel weniger auf dem Konto. Dann hat der FC Basel seit heute einen neuen Trainer. Der neue Chef an der Seitenlinie heisst Slavija Jokanovic. Für den 58-jährige serbische-spanische Doppelbürger ist der FCB die erste Trainerstation in der Schweiz. Zuletzt hat er in den Vereinigten Arabischen Emiraten den Club Al Nasser trainiert. Schon einen Namen gemacht hat er sich in England, weil er dort mit Watford und Fulham in die Premier League aufgestiegen ist. Und in der Schweizer Eishockey-Meisterschaft stehen heute 5 Spiele auf dem Programm. 2 davon sind schon fertig. 2 Heimsiege sind schon amtlich. Die SCL Tigers gewinnen die Heim gegen den EV Zug mit 5:3 und die Rapperswil-Jona Lakers bezwingen den HC Davos mit 3:2. Die anderen 3 Spiele laufen alle noch. Kurz vor Schluss führt der Tabellenerste ZSC Lions gegen den Tabellenzweiten Jambrit Biotta auswärts mit 6:3. Die Partie geht nur noch ein paar Sekunden. Ausgleichen steht es zwischen dem SC Bern und Aschua. Dort steht es 2:2 nach 60 Minuten. Der Match ist aktuell in der Verlängerung. Und kurz vor Ende des dritten Drittels steht es zwischen Servet und Fribourg-Gottero 3:3. Also auch dort sieht es nach einer Verlängerung aus. Und zum Schluss noch zu einer Eishockey-Meldung aus Nordamerika. Amatilio Biasca, sein NHL-Debüt ist vorerst vertagt. Nachdem er mit Fribourg-Gottero letzte Saison Meister geworden ist und mit dem Schweizer Nationalteam an der Heim-WM Silber gewonnen hat, ist er zum NHL-Club Boston Bruins gewechselt. Jetzt wird der 23-jährige Stürmer fürs Erste aber ins AHL-Farmteam versetzt. Er wird zum Club Rhode Island in Providence geschickt. So viel für heute vom Sport.
6: SRF Verkehrsinfo von 22.08 Uhr auf der A1 Zürich Richtung St. Gallen zwischen Wiel und Uzwil Stau wegen Bauarbeiten. Auf der A1 Lausanne Richtung Genf zwischen Roll und La Côte Stau ebenfalls wegen Bauarbeiten. Und auf der A2 Luzern Richtung Gotthard zwischen Wassen und Göschenen 2 Kilometer Stau wegen Verkehrsüberlastung. Die Wartezeit beträgt ca. 20 Minuten.
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6: Ganz guten Freitagabend, sind willkommen bei Sounds, sind willkommen im Wochenende und für ein paar auch noch ein herzliches Willkommen in den Herbstferien. Wir machen noch schnell Büro, bevor wir entspannen können. Gerade vor den News habe ich noch das Sounds-Album der Woche verlost. Das neueste von Beck. Und das geht heute raus auf Davos zum Sounds-Hörer Rüdu Juffer. Herzliche Gratulation und ganz viel Spass damit. Und jetzt, Dick, geniessen wir eine Stunde lang House-Musik. Musik, die eigentlich brandneu ist, teilweise sogar noch unveröffentlicht. Und gleich die House-Ursprünge in den 90er und in den 0er Jahren, nicht ganz die Ursprünge, aber sagen wir mal die House-Zeit der 90er und 0er Jahre aufgreifen. Sounds Mixtape, das gibt es immer am Freitag live im Radio nach der 10 oder auch jederzeit online auf srf.ch/audio. 169 Mixtapes haben wir bis jetzt. Und das 169. das gibt es gerade jetzt. Ich bin Lea Inderbizin, noch bis um 11 Uhr für euch am Mikrofon, beziehungsweise am Mitlesen. Viel Spass!

0: in ziemlich hohen Bogen ins Wochenende katapultiert. Das Mixtape Nummer 169. Haben wir jetzt gerade die volle Stunde live miteinander gelassen. Das gibt es aber auch natürlich online auf srf.ch/audio. Dort ist das Archiv mit allen Sounds Mixtapes. Was Lust haben, um euch dort mal durchstöbern. Das Neueste voll im Zeichen von ganz aktueller House-Musik, teilweise Songs, die noch nicht mal released sind und eben gleich jetzt schon gehört. Und ihr könnt es immer wieder hören, eben auf srf.ch/audio. Das war Sounds für diese Woche. Wir sind am Montag wieder zurück. Der Andi Ruhr dann mit dem neuen Sounds-Album von der Woche von der Hermanos Gutierrez. Bis dann, eine gute Nacht. Ich bin Lea Inderbizin und das ist SRF 3.
1: Die Nachrichten von SRF um 11 mit Roger Brendlin. In mehreren Schweizer Städten haben am Abend Tausende demonstriert, zum Beispiel in Bern, in Basel oder in Zürich. Die Demonstrierenden forderten einen konsequenten Klimaschutz sowie mehr Maßnahmen gegen Hitze. Zürich-Korrespondent Dominik Steiner hat die Demonstration in Zürich begleitet. Er berichtete in der Sendung «Schweiz aktuell» über Menschen, die besorgt seien wegen des eben erlebten Hitzesommers.
2: Es haben auch viele gesagt, bei ihnen sei die Sorge ums Klima schon noch geschlummert, aber halt in den letzten Jahren ein bisschen in den Hintergrund treten. Aber der Hitzesommer und die Trockenheit auch hat sie jetzt dazu bewegt, heute Abend wieder auf die Straße zu gehen.
1: Dominik Steiner aus Zürich. Zu den Kundgebungen aufgerufen hatte eine Allianz mit dem Namen Keine 50 Grad Sommer. Dahinter stehen mehr als 100 Organisationen, darunter Greenpeace, Klimastreik, Pro Velo sowie linksgrüne Parteien. Die Linke in Deutschland, in Berlin, hat die Parlamentswahl gewonnen am vergangenen Wochenende. Nun will die Partei mit den Grünen und der sozialdemokratischen SPD über eine gemeinsame Regierung sprechen, ob eine solche überhaupt möglich wäre. Das haben die Delegierten der Linkspartei beschlossen in Berlin. Die Gespräche sollen bereits kommende Woche beginnen. Sowohl die Grünen als auch die SPD hatten sich zuvor offen für solche Gespräche gezeigt. Seit dem Wahlsonntag wird in Deutschland über Antisemitismus bei der Linkspartei diskutiert. SPD und Grüne forderten die Linke zu Klarstellungen auf. Nun, sagte die Landesvorsitzende der Linken, in der eigenen Partei seien Fehler gemacht worden. Streitpunkt sind Aussagen von linken Vertreterinnen und Vertretern gegen jüdische Menschen im Zusammenhang mit dem Gaza-Konflikt. Die Regierung im Jemen ruft die eigene Bevölkerung zu einer allgemeinen Mobilisierung gegen die Houthi-Miliz auf. Die Bevölkerung solle sich hinter der Regierungsarmee und den Sicherheitskräften versammeln und sich ihnen anschließen, sagte der Vorsitzende des jemenitischen Präsidialrats in einer Fernsehansprache. Weiter kündigte er eine Amnestie für Houthi-Kämpfer an, welche die Miliz verlassen. Das Ziel sei es, weiteres Blutvergießen zu verhindern und den Krieg zu beenden. Im Juli war im Rahmen des Iran-Kriegs auch der Konflikt zwischen der international anerkannten Regierung im Jemen und der pro-iranischen Houthi-Miliz neu entfacht. Seither kommt es praktisch täglich zu Angriffen und Gefechten. Zehntausende Menschen mussten fliehen. Die Resultate der Eishockey National League. Rapperswil-Jona gewinnt gegen Davos mit 3:2. Ambri Piotta verliert gegen die ZSC Lions mit 3:6. Genf Servet besiegt Freiburg mit 4:3 nach Penaltyschießen. Die SCL Tigers schlagen Zug mit 5:3 und Bern verliert gegen Aschua mit 2:3 nach Verlängerung. Die Börsendaten von SIX, der Swiss Market Index, schließt heute bei 13.946 Punkten im Plus von 0,3%. Und auch der Dow Jones steigt und zwar um 0,9% in New York. Der Euro wird zu 94,38 gehandelt und der Dollar zu 82,85. Fehlt noch das Wetter. Auch morgen ist es mehrheitlich sonnig bei rund 25 Grad. Nur im Süden gibt es zunächst noch Hochnebel. Das waren Nachrichten von Radio SRF, verantwortlich Roger Brendlin.

0: Die Nachrichten von SRF um Mitternacht mit Roger Brendlin. Der heiße Sommer führt zu Klimademonstrationen in der ganzen Schweiz. Ein gefälschtes Covid-Zertifikat lässt nun auch Nazistar Bael Embolo stolpern. Und das Wetter, auch heute Samstag wieder mehrheitlich sonnig bei rund 25 Grad. In mehreren Schweizer Städten haben am Abend Tausende demonstriert, zum Beispiel in Bern, in Basel oder in Zürich. Die Demonstrierenden forderten einen konsequenten Klimaschutz sowie mehr Maßnahmen gegen Hitze. Zürich-Korrespondent Dominik Steiner hat diese Demonstration in Zürich begleitet. Er berichtete in der Sendung «Schweiz aktuell» über Menschen, die besorgt seien wegen des eben erlebten Hitzesommers.
1: Es haben auch viele gesagt, bei ihnen sei die Sorge um das Klima schon noch geschlummert, aber halt in den letzten Jahren ein bisschen in den Hintergrund treten. Aber der Hitzesommer und die Trockenheit auch haben sie jetzt dazu bewegt, heute Abend wieder auf die Straße zu gehen.
0: Direkt aus dem Geschehen, der Bericht von Dominik Steiner war das. Zu den Kundgebungen aufgerufen hat er eine Allianz mit dem Namen «Keine 50-Grad-Sommer». Dahinter stehen mehr als 100 Organisationen, darunter Greenpeace, Klimastreik, Pro Velo sowie linksgrüne Parteien. Insgesamt fanden in rund 10 Städten Demonstrationen statt, in der Deutschschweiz und im Tessin. In der Romandie fanden letzte Woche bereits ähnliche Demos statt, auch mit mehreren tausend Teilnehmenden. In der deutschen Hauptstadt Berlin hat die Linke am vergangenen Wochenende die Parlamentswahl gewonnen. Nun will die Partei mit den Grünen und der sozialdemokratischen SPD über eine gemeinsame Regierung sprechen, ob eine solche überhaupt möglich wäre. Das haben die Delegierten der Linkspartei beschlossen. Die Gespräche sollen bereits kommende Woche beginnen. Sowohl die Grünen als auch die SPD hatten sich zuvor offen für Sondierungsgespräche gezeigt. Seit dem Wahlsonntag wird in Deutschland über Antisemitismus bei der Linkspartei diskutiert. SPD und Grüne forderten die Linke zu Klarstellungen auf. Nun sagte die Landesvorsitzende der Linken, in der eigenen Partei seien Fehler gemacht worden. Streitpunkt sind Aussagen von Linke-Vertreterinnen und Vertretern gegen jüdische Menschen im Zusammenhang mit dem Gaza-Konflikt. Die Regierung im Jemen ruft die eigene Bevölkerung auf zu einer allgemeinen Mobilisierung gegen die Houthi-Miliz. Die Bevölkerung solle sich hinter der Regierungsarmee und den Sicherheitskräften versammeln und sich ihnen anschließen, sagte der Vorsitzende des jemenitischen Präsidialrats in einer Fernsehansprache. Weiter kündigte er eine Amnestie für Houthi-Kämpfer an, die die Miliz verlassen. Das Ziel sei es, weiteres Blutvergießen zu verhindern und den Krieg zu beenden. Im Juli war im Rahmen des Irankriegs auch der Konflikt zwischen der international anerkannten Regierung im Jemen und der pro-iranischen Houthi-Miliz neu entfacht. Seither kommt es praktisch täglich zu Angriffen und Gefechten. Zehntausende Menschen mussten schon fliehen. US-Präsident Donald Trump wertet den Beruf des chinesischen Präsidenten Xi Jinping in den USA als Erfolg. Das schreibt Trump auf seiner sozialen Plattform. Xi war zu einem dreitägigen Staatsbesuch nach Washington gereist. Laut chinesischen Angaben ging es unter anderem um globale Konflikte, wie etwa die Lage im Nahen Osten oder den Ukraine-Krieg. Trump bestätigte auf Fragen von Journalisten, dass er mit Xi auch über den Iran-Krieg gesprochen habe. Die beiden Staatschefs wollen sich schon bald wieder treffen. Trump habe eine Einladung angenommen, im November nach China zu reisen. Außerdem würden sie sich im Dezember dann beim G20-Gipfel in den USA erneut treffen, schreibt Trump weiter. Im zürcherischen Dübendorf ist ein 15-Jähriger bei einer Mutprobe in Lebensgefahr geraten. Er ließ sich von einem 14-Jährigen würgen, bis er bewusstlos wurde. Das teilt die Kantonspolizei Zürich mit. Der würgende 14-Jährige wurde bei der Jugendanwaltschaft angezeigt. Die Polizei warnt vor solchen Würgemutproben, vor sogenannten Joking Challenges. Man könne dabei schnell und ohne Vorwarnung das Bewusstsein verlieren. Es drohten bleibende Schäden oder gar der Tod. Bereits diese Woche hatte die Kantonspolizei Schwyz vor diesem Phänomen auch gewarnt. Auch hier seien mehrere Fälle bekannt. Zum Sport. Die Fußballnationalmannschaft der Schweiz muss vorerst ohne Breel Embolo auskommen. Embolo verpasst die kommenden Spiele der UEFA Nations League. Dies hat der Schweizerische Fußballverband SFV mitgeteilt, nachdem heute bekannt geworden war, dass Breel Embolo wegen eines gefälschten Covid-Zertifikats vorbestraft ist. Auslöser war eine Recherche des Portals Schweiz heute. Der Fußballverband habe erst am Mittwoch von der Verurteilung erfahren, hieß es vor den Medien. Der Mediensprecher des SFV erklärte, man hätte sich gewünscht, dass Embolo sie früher informiert hätte. Der Nazi-Stürmer hatte 2021 gefälschte Covid-Reisezertifikate erworben. Im November 2025 wurde er dafür per Strafbefehl verurteilt, erhielt eine bedingte Geldstrafe von 20 Tagessätzen zu 3.000 Franken mit einer Probezeit von 2 Jahren. Beim Verband wusste man von dieser Verurteilung nichts. Und dann noch Eishockey, die Resultate der National League. Rapperswil-Jona gewinnt gegen Davos mit 3:2. Ambrì Piotta verliert gegen die ZSC Lions mit 3:6. Genf Servette besiegt Freiburg mit 4:3 nach Penaltyschießen. Die SCL Tigers schlagen Zug mit 5:3. Und Bern verliert gegen Aschua mit 2:3 nach Verlängerung. Das Wetter heute Samstag. Es wird wieder sonnig mit ein paar wenigen Schleierwolken. Die Temperatur steigt auf Werte um die 25 Grad. Im Süden hat es zunächst noch Hochnebel, dann gibt es maximal 23 Grad. Das waren Nachrichten von Radio SRF. Verantwortlich Roger Brändlin.

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0: Die Nachrichten von SRF um 1 mit Roger Brendlin. Auf Hawaii bereiten sich die Menschen auf einen weiteren gefährlichen Hurricane vor. Der Sturm Nolo zieht knapp südlich an den Inseln vorbei und dürfte sich laut Prognosen zu einem schweren Hurricane verstärken. Am Freitag erreichte er Windgeschwindigkeiten von rund 165 Kilometern pro Stunde. Die Behörden warnen vor Sturzfluten, Erdrutschen und hohen Wellen. Der Gouverneur von Hawaii hat den Notstand ausgerufen. Auch Mexiko ist bedroht. Der Hurricane Polo hat dort die höchste Kategorie 5 erreicht und dürfte Anfang Woche die Halbinsel Baja California treffen. Als Hauptgrund für die außergewöhnliche Hurrikansaison gilt das Klimaphänomen El Niño. Im Pazifik haben sich bereits mehr Hurrikane gebildet als im langjährigen Schnitt, im Atlantik hingegen noch kein einziger. Zwei Kurzmeldungen über Gewalt unter Jugendlichen im Kanton Zürich. Im zürcherischen Dübendorf ist ein 15-Jähriger bei einer Mutprobe in Lebensgefahr geraten. Er ließ sich von einem 14-Jährigen würgen, bis er bewusstlos wurde. Die Kantonspolizei Zürich warnt vor solchen Choking-Challenges. Es drohten bleibende Schäden oder sogar der Tod. Im zürcherischen Effretikon ist ein 15-Jähriger bei einer Auseinandersetzung unter Jugendlichen mit Stichen am Bein verletzt worden. Mutmaßlicher Täter ist ein 16-Jähriger, der verhaftet wurde. Warum es zur Gewalt kam, ist noch unklar. Das Oberhaupt der römisch-katholischen Kirche, Papst Leo XIV., besucht momentan Paris. Es ist seine erste Frankreich-Reise seit seiner Wahl im vergangenen Jahr. Aus Paris berichtet Kai Rienecker von der ARD.
1: Während Vorgänger Franziskus eine Einladung zur Einweihungsfeier im Dezember 2024 nicht wahrgenommen hatte und lieber nach Korsika fuhr, ließ es sich Papst Leo XIV. Nicht nehmen, Notre-Dame mit einem Gottesdienst in den Mittelpunkt des ersten Tages seines Frankreichsbesuches zu stellen. Zuvor war das katholische Kirchenoberhaupt mit dem Papamobil durch die Straßen von Paris gefahren, am Straßenrand tausende Menschen, die ihm zujubelten. Eine weitere Station seines Paris-Besuches war eine Stippvisite bei der UNESCO. In einer Rede warnte Papst Leo vor den Gefahren, die von der künstlichen Intelligenz ausgingen. Der Papst wurde auch im Élysée-Palast von Präsident Macron empfangen. Der erste Tag dieses Staatsbesuches in Frankreich klang mit einer Andacht der etwas anderen Art aus. Im Stade de France waren rund 80.000 junge Menschen eingeladen, mit dem Papst zu beten. Am Samstag findet in Paris eine große Open-Air-Messe statt. Über 600.000 gläubige Besucher und Schaulustige werden rund um die Champs-Élysées erwartet.
0: Das Wetter. Der Samstag ist meistens sonnig, bei rund 25 Grad. Nur im Süden gibt es zunächst noch Hochnebel. Das waren Nachrichten von Radio SRF, verantwortlich Roger Brendlin. SRF Verkehrsinfo von 1.03 Uhr betrifft die A9 Sion Richtung Brieg. Zwischen Sion Ost und Sierre West besteht Gefahr wegen einem Pannenfahrzeug. A9 Sion Richtung Brieg, zwischen Sion Ost und Sierre West Gefahr wegen eines Pannenfahrzeugs.

Die Nachrichten von SRF um 2 mit Roger Brendlin. Eine künstliche Intelligenz hat eigenmächtig Fotos von Nutzerinnen und Nutzern ins Internet gestellt. Zum ersten Mal. Passiert ist das beim ChatGPT-Entwickler OpenAI. Und das hat die Firma OpenAI selbst mitgeteilt. Die Rede ist von 53 Fällen. Ein Großteil der Fotos sei wieder aus dem Internet entfernt worden. Die Bilder stammen aus Daten, die OpenAI zum Training seiner KI verwendet. Persönliche Angaben würden vorher entfernt, so das Unternehmen. Es ist nicht der erste Vorfall in dieser Art. Im Juli war bekannt geworden, dass eine KI von OpenAI aus einer abgesicherten Testumgebung ausgebrochen und in Computer einer anderen KI-Firma eingedrungen war. Seither wurden mehr als 50 weitere ähnliche Fälle öffentlich. Laut OpenAI wird die Überprüfung noch Monate dauern. In der deutschen Hauptstadt Berlin hat die Linke am vergangenen Wochenende ja die Parlamentswahl gewonnen. Nun will die Partei mit den Grünen und der sozialdemokratischen SPD über eine gemeinsame Regierung sprechen, ob eine solche überhaupt möglich wäre. Das haben die Delegierten der Linkspartei beschlossen. Die Gespräche sollen bereits kommende Woche beginnen. Sowohl die Grünen als auch die SPD hatten sich zuvor offen für solche Gespräche gezeigt. Seit dem Wahlsonntag wird in Deutschland aber über Antisemitismus bei der Linkspartei diskutiert. SPD und Grüne forderten die Linke zu Klarstellungen auf. Nun sagte die Landesvorsitzende der Linken, in der eigenen Partei seien Fehler gemacht worden. Streitpunkt sind Aussagen von linken Vertreterinnen und Vertretern gegen jüdische Menschen im Zusammenhang mit dem Gaza-Konflikt. Auf Hawaii bereiten sich die Menschen auf einen weiteren gefährlichen Hurrikan vor. Der Sturm Nolo zieht knapp südlich an den Inseln vorbei und dürfte sich laut Prognosen zu einem schweren Hurrikan verstärken. Am Freitag erreichte er Windgeschwindigkeiten von rund 165 Kilometern pro Stunde. Die Behörden warnen vor Sturzfluten, vor Erdrutschen und hohen Wellen. Der Gouverneur von Hawaii hat den Notstand ausgerufen. Auch Mexiko ist bedroht vom Hurrikan Polo. Er hat die höchste Kategorie 5 erreicht und dürfte Anfang Woche die Halbinsel Baja California treffen. Als Hauptgrund für die außergewöhnliche Hurrikansaison gilt das Klimaphänomen El Niño. Im Pazifik haben sich bereits mehr Hurrikane gebildet als im langjährigen Schnitt. Im Atlantik hingegen in diesem